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1: Ich bin David Riemer. Wie schädlich ist die Nutzung von TikTok, Instagram und Co. für Kinder und Jugendliche? Eine Expertengruppe wird der EU-Kommission heute Empfehlungen für ein Social-Media-Verbot für Kinder vorlegen.
2: Die EU-Kommission will keine unterschiedlichen Regeln zum Thema Kinder und Social Media in den EU-Ländern. Frankreich, Polen, Spanien, Griechenland und Österreich wollen beispielsweise Verbote, allerdings für verschiedene Altersgruppen mit unterschiedlichen Details. Ohne eine klare, einheitliche Ansage gegenüber den großen Anbietern geht das aber nicht. Und die Digitalpolitik ist nun mal Sache der Kommission. Der Expertenbericht wird erst nach der Sommerpause zu einem konkreten Vorschlag führen, der dann wohl auch heftig diskutiert wird. Aus Brüssel, Dieter Ebeling.
1: Das US-Militär hat nach eigenen Angaben erneut Ziele im Iran angegriffen. Die Angriffe sollen den Iran in seiner Fähigkeit einschränken, Handelsschiffe in der Straße von Hormuz zu attackieren. Das teilte das zuständige US-Regionalkommando mit. Es ist bereits die 4. Angriffswelle der USA, seit die Feindseligkeiten Mitte vergangener Woche wieder aufgeflammt sind. UN-Generalsekretär Guterres zeigte sich auf der Plattform X tief besorgt über die erhebliche Eskalation und rief den Iran und die USA auf, die Verhandlungen unverzüglich wieder aufzunehmen. Der Verband kommunaler Unternehmen fordert strengere Regeln für die Wasserentnahme in Deutschland. Hintergrund sind der Klimawandel, häufigere Trockenperioden und knapper werdende Grundwasservorräte.
3: Der Verband verlangt, genehmigungsfreie Wasserentnahmen auch im privaten Bereich möglichst einzuschränken und alle Entnahmen digital zu erfassen. Die öffentliche Wasserversorgung müsse bei Engpässen Vorrang haben. Außerdem brauche es einen besseren Schutz des Grundwassers vor Schadstoffen. Eine vom Verband in Auftrag gegebene Umfrage zeigt, die meisten Menschen achten nach eigenen Angaben bereits auf ihren Wasserverbrauch. Zugleich erwartet eine Mehrheit, dass Haushalte, Industrie und Landwirtschaft im Fall von Wasserknappheit gemeinsam Verantwortung übernehmen. Thomas Bleskin, Nachrichtenredaktion.
1: Zum Fußball. In der fast geklärten Bundestrainerfrage um Wunschkandidat Jürgen Klopp soll sich die DFB-Spitze morgen mit Red Bull-Geschäftsführer Minzlaff treffen. Wie der Kicker berichtet, soll dann eine vorzeitige Ausstiegsmöglichkeit aus Klopps bis 2029 datiertem Vertrag mit Red Bull besprochen werden. Ende der Woche soll sich Minzlaff dann in New York mit Klopp treffen. Zum Wetter die aktuelle Vorhersage des Deutschen Wetterdienstes. In der restlichen Nacht im Nordosten teils wolkig, im Nordwesten teils neblig trüb. An der Ostsee später einzelne Schauer, sonst kaum Wolken bei Werten von 20 bis 12 Grad. Zum Start in die neue Woche wird's wieder hochsommerlich. Nur im Nordosten und Osten im Tagesverlauf einzelne Schauer oder Gewitter. Mit bis zu 29 Grad im Norden, an den Küsten kühler, sonst bis 36 Grad. Am wärmsten wird's mal wieder im Südwesten.
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2: Ich bin David Riemer. Jahrelang hat die EU darum gerungen, welche Rechte Flugpassagiere künftig bei Problemen haben sollen. Mit der Abstimmung der Minister der EU-Staaten heute nehmen die neuen Regelungen voraussichtlich die letzte Hürde vor der Umsetzung. Die Rechte gelten dann voraussichtlich ab Mitte nächsten Jahres.
3: Kinder unter 14 sollen im Flugzeug neben ihren Eltern sitzen dürfen, ohne dass dafür eine Sitzplatzreservierung fällig wird. Das gilt auch für Begleitpersonen von Menschen mit Behinderung. Außerdem sollen Airlines künftig Tickets kostenlos korrigieren müssen, wenn Schreibfehler im Namen auftauchen, sowie Boardingpässe ausdrucken müssen, ohne extra Gebühren dafür zu kassieren. Die Regelungen für Entschädigungen bei verspäteten oder ausgefallenen Flügen sollen dagegen bleiben, wie sie sind. Darauf haben sich die EU-Staaten und das Europaparlament nach langem Streit geeinigt. Nicht. Tanja Wagner, Nachrichtenredaktion.
2: Experten überreichen der EU-Kommission heute einen Bericht mit Empfehlungen für ein mögliches Mindestalter in sozialen Netzwerken. Die Vorschläge könnten auch für die deutsche Debatte über ein Social-Media-Verbot für Kinder und Jugendliche wichtig werden. Regeln für Plattformen wie TikTok, Instagram oder Snapchat kann vor allem die EU-Kommission durchsetzen. Spätestens im Herbst wird ein Gesetzesvorschlag erwartet. Mindestens 5 Menschen sind an diesem Wochenende beim Baden ums Leben gekommen, darunter ein 13 Jahre altes Mädchen in Schleswig-Holstein. Die DLRG warnt deshalb eindringlich vor den Gefahren im Wasser.
4: Schon im Juni hatte es so viele Badetote gegeben wie seit mehr als 20 Jahren nicht mehr. Nach Angaben der DLRG ertranken im Juni bundesweit mindestens 99 Menschen, so viele wie seit dem Hitzesommer 2003 in keinem Juni mehr. Besonders häufig kamen Männer ums Leben, viele Opfer waren jünger als 30 Jahre. Die meisten tödlichen Unfälle ereigneten sich in Seen und Flüssen. Die DLRG rät, nur an bewachten Badestellen schwimmen zu gehen, nicht überhitzt ins Wasser zu springen und Kinder am Wasser nie unbeaufsichtigt zu lassen. Thomas Bleskin, Nachrichtenredaktion.
2: Das US-Militär greift nach eigenen Angaben erneut Ziele im Iran an. Der Iran solle so daran gehindert werden, Handelsschiffe in der Straße von Hormuz anzugreifen. Es ist die 4. Angriffswelle der USA, seit die Feindseligkeiten Mitte vergangener Woche wieder aufgeflammt sind. UN-Generalsekretär Guterres reagierte auf X tief besorgt über die Eskalation und rief den Iran und die USA auf, die Verhandlungen unverzüglich wieder aufzunehmen. Zum Wetter die aktuelle Vorhersage des Deutschen Wetterdienstes. Im Norden und Nordosten sind heute einzelne Schauer oder Gewitter möglich, im Westen und Süden dagegen sehr sonnig und trocken. Höchstwerte 25 bis 36 Grad mit den höchsten Werten entlang des Rheins, an der Küste kühler. Morgen fast überall viel Sonnenschein, im Norden und Nordosten ziehen vereinzelt mal ein paar harmlose Wolken durch. Später vor allem im Süden und in den Mittelgebirgen einzelne, dann aber kräftige Gewitter. Höchstwerte 21 bis 36 Grad, am wärmsten wird's im Südwesten.
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5: Uns liegen im Moment keine Meldungen über Verkehrsstörungen vor. Wir wünschen eine gute Fahrt.
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3: Ich bin Charlotte Mattes in Frankfurt am Eschenheimer Tor. Hier waren jahrelang Schlafplätze für obdachlose Menschen in der U-Bahn-Station. Dann kündigt die Verkehrsgesellschaft plötzlich den Vertrag aus Brandschutzgründen. Sascha, wie ging's dir mit dem Rauswurf?
4: Ich wusste nicht, wohin mit mir. Haben gesagt, wo soll ich schlafen? Und dann kam jemand an von den Securities, hat gesagt, ja, hier im Park. Da waren sie auch wirklich schnell. Die haben am selben Tag haben sie das hier aufgebaut.
3: Um die Ecke in der Grünanlage wurden dann die 5 Zelte aufgestellt. Hier schlafen rund 100 Menschen. Christian Rupp, Sie sind der Pressesprecher vom Dezernat für Soziales und Gesundheit. Wie geht's denn hier jetzt weiter?
5: Die Unterkunft hier ist ein absolutes Provisorium. Wir gehen davon aus, dass wir das relativ schnell wieder rückbauen können. Wir arbeiten da mit Hochdruck dran.
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1: Ich bin David Riemer. Wie schädlich ist die Nutzung von TikTok, Instagram und Co. für Kinder und Jugendliche? Eine Expertengruppe wird der EU-Kommission heute Empfehlungen für ein Social-Media-Verbot für Kinder vorlegen.
2: Die EU-Kommission will keine unterschiedlichen Regeln zum Thema Kinder und Social Media in den EU-Ländern. Frankreich, Polen, Spanien, Griechenland und Österreich wollen beispielsweise Verbote, allerdings für verschiedene Altersgruppen mit unterschiedlichen Details. Ohne eine klare, einheitliche Ansage gegenüber den großen Anbietern. Dann geht das aber nicht. Und die Digitalpolitik ist nun mal Sache der Kommission. Der Expertenbericht wird erst nach der Sommerpause zu einem konkreten Vorschlag führen, der dann wohl auch heftig diskutiert wird. Aus Brüssel, Dieter Ebeling.
1: Das US-Militär greift nach eigenen Angaben erneut Ziele im Iran an. Der Iran solle so daran gehindert werden, Handelsschiffe in der Straße von Hormuz anzugreifen. Es ist die 4. Angriffswelle der USA, seit die Spannungen Mitte letzter Woche wieder zugenommen haben. UN-Generalsekretär Guterres reagierte auf X tief besorgt über die Eskalation. Er rief den Iran und die USA auf, die Verhandlungen unverzüglich wieder aufzunehmen. Bundesfamilienministerin Prien will den staatlichen Unterhaltsvorschuss künftig nur noch bis zum 16. Geburtstag von Kindern zahlen. Sie wolle dazu einen Gesetzentwurf vorlegen, sagte ein Ministeriumssprecher. Hintergrund sind die Sparvorgaben an den Bundeshaushalt.
3: Alleinerziehende können vom Staat Unterhaltsvorschuss beantragen, wenn der andere Elternteil, in der Praxis oftmals der Vater, kaum oder keinen Unterhalt zahlt. Der Staat kann sich das Geld eigentlich dann zurückholen, in der Praxis gelingt das aber nur selten. Und seit der letzten Reform haben sich die Ausgaben dazu vervierfacht. Kritik an den Plänen, den Vorschuss nur bis zum 16. Lebensjahr zu zahlen, kommt vom Deutschen Kinderhilfswerk. Der Kinderzuschlag wurde gerade erst gekürzt und nun die nächste Kürzung. Die Armutssituation von vielen Kindern und Jugendlichen werde dadurch noch weiter verschärft. Tine Klimach, Nachrichtenredaktion.
1: Zum Tennis. Alexander Zverev hat den Wimbledon-Titel verpasst. Die deutsche Nummer 1 verlor das Finale gegen den Weltranglisten-Ersten Jannik Sinner nach fast 4 Stunden in 4 Sätzen. Für Zverev ist es die 10. Niederlage in Serie gegen den Italiener. Zum Wetter die aktuelle Vorhersage des Deutschen Wetterdienstes. Im Norden und Nordosten sind heute einzelne Schauer oder Gewitter möglich, im Westen und Süden dagegen viel Sonnenschein und trocken. Bei Höchstwerten von 25 bis 36 Grad wieder sehr warm, an der Küste wird's kühler. Morgen fast überall sehr sonnig, im Norden und Nordosten ziehen vereinzelt mal ein paar harmlose Wolken durch. Später vor allem im Süden und in den Mittelgebirgen einzelne, dann aber kräftige Gewitter. Maximal 21 bis 36 Grad im Südwesten wird's am wärmsten.
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5: Einen schönen guten Morgen am 13. Juli. Wir sind früh dran. Also jetzt sowieso um diese Uhrzeit, ist klar. Aber wir waren ja auch früh dran dieses Jahr in Hessen mit den Sommerferien. Wir gehen tatsächlich jetzt am 13. Juli schon in Woche Nummer 3. Den Juli haben wir auch schon fast halb gepackt. Und dann hoffen wir nur noch, dass wir diesen Montag auch noch heile überstehen.

0: Morgen am Montag. Es ist wieder Zeit für einen Anruf.
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0: Ja, wobei, in den Ferien haben natürlich viele Promis bei uns einen Urlaubsschein eingereicht. Und deswegen hört ihr einfach eine unserer feinsten, tollsten, lustigsten Folge. Vielleicht habt ihr es aber verpasst und könnt jetzt nochmal mitraten, wer hier bei Julia angerufen hat.
2: Hallo.
3: Guten Morgen, also eine männliche Stimme.
2: Guten Morgen, genau.
3: Bist du ein Künstler?
2: Ja, kann man so sagen.
3: Kenne ich dich aus dem Fernsehen?
2: Ja, gut möglich, also wahrscheinlich, ja.
3: Weil du ein Schauspieler bist?
2: Nein.
3: Weil du schon mal in einer Talkshow gesessen hast?
2: Ja, auch.
3: Okay, aber du hast da gesessen als Gast oder bist du Moderator?
2: Nee, als Gast.
3: Als Gast. Verdammt, ich kenne deine Stimme. Die kommt mir gerade so bekannt vor. kenne ich deine Stimme, weil du singst?
2: Ja, durchaus.
3: Ja, durchaus bedeutet das, es ist auch dein Beruf, mit dem du Geld verdienst, oder?
2: Ja, money for nothing and the chicks for free, sagt man ja immer.
3: Okay, ich glaube, ich weiß, wer du bist.
2: Ja, also nicht der von Dire Straits. Das war nur ein Zitat.
3: Okay, machst du Musik, die, wo meine Mutter früher zu mir gesagt hat, das schaltest du sofort leiser, weil es geht mir hart auf den Sack.
2: Gut möglich, ja.
3: Du bist H.P. Baxter von Scooter, sag mir, dass es stimmt.
2: Ja, das stimmt. Hat ja ganz schön lange gedauert.
3: ich dachte am Anfang, oh mein Gott, ich kenne die Stimme, verdammt, verdammt. Okay, ja. Bin ich gerade ein bisschen stolz.
2: Ja, super, aber das ist ja manchmal, das, man weiß ungefähr, Mensch, kenne ich irgendwie, aber wenn man keine Vorahnung hat, wer dran ist, verstehe ich. Nicht so einfach.
0: H.P. Baxter von Scooter war es. Wahnsinnstyp, auch schon über 60. Wie bleibt der so fit? Ja, und steht er zu seinen gefärbten Haaren? Hat Julia ihn auch gefragt? Hört ihr nochmal um kurz nach halb.
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6: Ich bin David Riemer. Wie schädlich ist die Nutzung von TikTok, Instagram und Co. für Kinder und Jugendliche? Eine Expertengruppe wird der EU-Kommission heute Empfehlungen für ein Social-Media-Verbot für Kinder vorlegen.
7: Die EU-Kommission will keine unterschiedlichen Regeln zum Thema Kinder und Social Media in den EU-Ländern. Frankreich, Polen, Spanien, Griechenland und Österreich wollen beispielsweise Verbote, allerdings für verschiedene Altersgruppen mit unterschiedlichen Details. Ohne eine klare, einheitliche Ansage gegenüber den großen Anbietern geht das aber nicht. Und die Digitalpolitik ist nun mal Sache der Kommission. Der Expertenbericht wird erst nach der Sommerpause zu einem konkreten Vorschlag führen, der dann wohl auch heftig diskutiert wird. Aus Brüssel, Dieter Ebeling.
6: Das US-Militär greift nach eigenen Angaben erneut Ziele im Iran an. Der Iran solle so daran gehindert werden, Handelsschiffe in der Straße von Hormuz anzugreifen. Es ist die 4. Angriffswelle der USA, seit die Spannungen Mitte letzter Woche wieder zugenommen haben. UN-Generalsekretär Guterres reagierte auf X tief besorgt über die Eskalation. Er rief den Iran und die USA auf, die Verhandlungen unverzüglich wieder aufzunehmen. Bundesfamilienministerin Prien will den staatlichen Unterhaltsvorschuss künftig nur noch bis zum 16. Geburtstag von Kindern zahlen. Sie wolle dazu einen Gesetzentwurf vorlegen, sagte ein Ministeriumssprecher. Hintergrund sind die Sparvorgaben an den Bundeshaushalt.
8: Alleinerziehende können vom Staat Unterhaltsvorschuss beantragen, wenn der andere Elternteil, in der Praxis oftmals der Vater, kaum oder keinen Unterhalt zahlt. Der Staat kann sich das Geld eigentlich dann zurückholen, in der Praxis gelingt das aber nur selten. Und seit der letzten Reform haben sich die Ausgaben dazu vervierfacht. Kritik an den Plänen, den Vorschuss nur bis zum 16. Lebensjahr zu zahlen, kommt vom Deutschen Kinderhilfswerk. Der Kinderzuschlag wurde gerade erst gekürzt und nun die nächste Kürzung. Die Armutssituation von vielen Kindern und Jugendlichen werde dadurch noch weiter verschärft. Tine Klimach, Nachrichtenredaktion.
6: Zum Tennis. Alexander Zverev hat den Wimbledon-Titel verpasst. Die deutsche Nummer 1 verlor das Finale gegen den Weltranglisten-Ersten Jannik Sinner nach fast 4 Stunden in 4 Sätzen. Für Zverev ist es die 10. Niederlage in Serie gegen den Italiener.
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9: Schönen guten Morgen um 6:02 und heute wird's wieder sonnig und heiß im FFH-Land. Jetzt gerade haben wir noch Temperaturen zum Durchatmen. 16 Grad sind's in Melsungen, aber auch schon 21 in Groß-Gerau. Später geht's dann hoch auf 30 bis 36 Grad. Am Nachmittag kann's vereinzelt Hitzegewitter geben. Morgen dann wieder heiß, dann bis 34 Grad. Und damit schauen wir, was auf den Straßen los ist. Und da haben wir schon so ein bisschen was. Wir haben die A3 Frankfurt-Köln. Da gibt es eine Vollsperrung zwischen Niedernhausen und Idstein, weil es da einen Unfall auf der linken Spur gegeben hat. Außerdem haben wir die A7 Kassel-Fulda. Zwischen Kirchheim und dem Hattenbacher Dreieck steht ein kaputter LKW auf der rechten Spur. Und noch eine Vollsperrung auf der B456 im Hochtaunuskreis zwischen Neuansbach und Osing ist wegen eines Unfalls dicht. Bitte umfahrt das Gebiet weiträumig. Ansonsten war es das. Gute Fahrt für euch.
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11: Guten Morgen, einen schönen Start in die Neu-

0: Guten Morgen, Hessen. Keiner kann so schön How much is the fish sagen wie er. H.P. Baxter von Scooter bei uns. Promis rufen an. In diesem Falle war es einer von 70, die wir schon anonym an der Strippe hatten. Und in den Sommerferien hört ihr ein paar Best-ofs. Alle könnt ihr übrigens hören bei uns in der Podcast-Welt auf ffh.de oder in der App. So, der HP hat damals der Julia erzählt, dass es nach all den Jahren immer noch toll ist, wenn die Leute seine Songs, ja, soll man sagen, mitsingen oder, nee, besser, mitgrölen.
1: Ja, also das macht unheimlich viel Spaß, muss ich sagen, weil ich werde echt oft angesprochen von Leuten jeglichen Alters. Also das ist wirklich manchmal verrückt, weil ich selber mache das ja seit Jahren und da denkt man jetzt auch nicht so viel drüber nach, wie lange man das schon macht, sondern das geht immer so weiter, aber da wird einem dann manchmal doch bewusst, oder auch bei Konzerten hinterher, wenn wir noch so Meet and Greets haben und so, das ist doch sehr durchmischt altersmäßig.
2: Ja. Jetzt ist eure Musik ja doch laut, ja, und geht nach vorne. Wenn du alleine Musik hörst, gehst du da in die gleiche Richtung oder sagst du, ich bin privat ganz anders drauf?
1: Ja, kommt drauf an, was ich so mache. Also wenn man jetzt am Wochenende, man geht irgendwie aus oder so, klar, dann höre ich also auch alles Mögliche so mit Techno. Aber wenn ich jetzt so ganz privat zu Hause sitze, dann habe ich auch mal ruhigere Sachen oder was so. Bin da eigentlich ziemlich offen für sämtliche Musikrichtungen.
2: Was ja viele nicht wissen, was mir auch nicht so klar war, weil ich kenne dich halt logischerweise von Scooter dann, ja, mit knapp 10 Jahren damals. Aber du hast ja vorher dich auch schon an Musik probiert. Wir hören hier einmal kurz rein. Schon Moment her, ne? Will you be there? Was geht dir heute durch den Kopf, wenn du das hörst von damals?
1: Ui, das waren noch die Anfänge. Das haben wir ja mit Celebrate the Nun. 8 Jahre haben wir da Musik gemacht und versucht, irgendwie den Durchbruch zu schaffen, was nie geklappt hat. Das ist dann erst mit Scooter entstanden. Aber war trotzdem irgendwie eine aufregende und lehrreiche Zeit. Da haben wir eigentlich viel gelernt, wie man im Studio arbeitet und solche Sachen. Das war eine gute Basis dann, als es dann wirklich mal losging mit dem Erfolg, dann war man nicht völlig so grün hinter den Ohren. Also da wussten wir schon, wie es geht.
2: Ja.
0: Die Promis rufen an mit dem anderen HP, nicht Kerkeling, sondern Gerdes, HP Baxter von Scooter.
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0: Guten Morgen am 13. Juli, gleich ein Greatest Hit von Soul to Soul. Für alle, die jetzt am Montag zurück ins Leben starten, Back to Life. Und ein aktueller Hit von Kamran. Be Mine, den hören wir noch vor 6.
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2: Großbrand in Kleingartenanlage in Wiesbaden. Zverev verliert Wimbledon-Finale. Das Wetter sonnig und heiß bis 36 Grad.
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2: Ich bin Sarah Maxen. Guten Morgen. Schwieriger Einsatz für die Feuerwehr in Wiesbaden. Im Stadtteil Mainz am Möhneburg haben bei Mäharbeiten mehrere Strohballen Feuer gefangen. Die Flammen haben sich dann am Abend laut Feuerwehr explosionsartig auf eine Gartenkolonie in der Nähe ausgebreitet. Mehrere Hütten sind komplett abgebrannt. Ein Feuerwehrmann wurde leicht verletzt. Er musste wegen einer Hitzeerschöpfung versorgt werden. Die USA haben wieder Ziele im Iran angegriffen. Damit sollen laut US-Militär iranische Attacken auf Handelsschiffe erschwert werden. FFH-Reporter David Riemer.
3: Es ist bereits die vierte Angriffswelle der USA, seit der Konflikt Mitte letzter Woche wieder aufgeflammt ist. Die Attacken hätten sich gegen Raketenstellungen und Anlagen zur Luftabwehr gerichtet, berichten US-Medien. Außerdem seien Boote der iranischen Revolutionsgarden angegriffen worden. UN-Generalsekretär Guterres reagierte auf der Plattform X tief besorgt über die derzeitige Situation. Er rief den Iran und die USA auf, die Verhandlungen unverzüglich wieder aufzunehmen und offene Fragen auf diplomatischem Wege zu lösen.
2: Wer künftig Ärger am Flughafen hat, soll als Passagier in der EU besser geschützt werden. Nach jahrelangem Streit nehmen die neuen Fluggastrechte heute voraussichtlich die letzte Hürde. Die Minister der EU-Staaten stimmen darüber ab. FFH-Reporterin Tanja Wagner.
4: Kinder unter 14 sollen im Flugzeug neben ihren Eltern sitzen dürfen, ohne dass dafür eine Sitzplatzreservierung fällig wird. Das gilt auch für Begleitpersonen von Menschen mit Behinderung. Außerdem sollen Airlines künftig Tickets kostenlos korrigieren müssen, wenn Schreibfehler im Namen auftauchen, sowie Boardingpässe ausdrucken müssen, ohne extra Gebühren dafür zu kassieren. Die Regelungen für Entschädigungen bei verspäteten oder ausgefallenen Flügen sollen dagegen bleiben, wie sie sind.
2: Für viele staugeplagte Pendler im Rhein-Main-Gebiet war das seit Monaten die nervigste Baustelle, die Autobahnbrücke über den Main bei Hochheim. Am späten Abend ist sie endlich wieder für den Verkehr freigegeben worden. Die Freude währt aber nur kurz. Ab kommenden Sonntag ist dann jeweils nur noch ein Fahrstreifen von und nach Wiesbaden frei, weil weiter gebaut wird. Tennisprofi Alexander Zverev hat den Sieg beim Tennisturnier in Wimbledon verpasst. Er verlor das Finale in London gegen den Weltranglisten-Ersten Jannik Sinner aus Italien in 4 Sätzen. Damit platzte für Zverev kurz nach seinem Sieg bei den French Open der Traum vom nächsten Titel. Und Deutschland wartet weiter auf den ersten männlichen Wimbledon-Sieger seit 35 Jahren. Es wird wieder heiß heute im FFH-Land, 30 bis 36 Grad. Da brauchen vor allem alle im Dachgeschoss ein bisschen Abkühlung. Jetzt gerade sind wir bei noch frischen 13 Grad in Eichenzell, etwas wärmer in Bad Nauheim mit 19. Heute Nachmittag könnte hier und da ganz vereinzelt mal ein Hitzegewitter reinziehen. Morgen gibt es dann wieder viel Sonne und bis 34 Grad.
0: Ja, schöne Grüße aus der Dachgeschosswohnung übrigens.
2: Oh je.
0: Wir schauen uns ganz kurz auf den Straßen um und finden leider eine Vollsperrung um diese Uhrzeit schon. Es ist 2 Minuten vor 6. Die A3 ist voll gesperrt. Frankfurt in Richtung Köln. Hier ein Unfall zwischen Niedernhausen und Itzstein auf der linken Spur. Und der Rettungshubschrauber ist wohl auch im Einsatz. Also bitte weiträumig ausweichen. Dann haben wir noch eine Meldung von der A7. Kassel-Fulda zwischen Kirchheim und dem Hattenbacher Dreieck. Ein defekter Laster auf der rechten Spur. Hier bitte vorsichtig fahren.
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0: Einen schönen Montag wünsche ich euch. Komm.

0: Guten Morgen, Hessen. Wer Abkühlung sucht, findet die in der Natur, im Wald zum Beispiel. Da ist jetzt bei der Hitze richtig schön, teilweise sogar ordentlich kühl und schattig. Unsere Lieblingsfrau aus der Spritbranche ist da auch sehr gerne unterwegs.
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2: Für mich noch einen Kaffee, Anke.
3: Mit oder mit ohne Milch?
2: Mit ohne.
3: Boah, Stefan, meine Nordic Walking Gruppe und ich haben gestern im Wald jemanden beim illegalen Müllentsorgen erwischt.
4: Wie sagt man so schön? Der Abfall fällt nicht weit vom Stamm.
3: Am meisten leiden doch darunter am Ende die Tiere.
4: Kommt daher der Begriff Recycling?
3: Echt jetzt?
5: Einmal die drei und ein Stück Baumkuchen.
4: Sowas bestellen auch nur Stammkunden.
5: Was?
3: Momentchen mal bitte, Stefan. Ich bin jedenfalls immer wieder fasziniert von der Natur. Ein Löwenzahn schafft es, sich durch Beton zu kämpfen, während ich morgens mit dem Kopf im Pulloverkragen stecken bleib.
5: Also die klimaempfindliche Fichte ist mit 26% der am häufigsten vorkommende Baum im deutschen Wald, gefolgt von der Kiefer mit 23, der Buche mit 16 und der Eiche mit 11%.
3: Stefan, ich habe dem Müllrüpel jedenfalls mal beigepopelt, dass ein Plastikbecher 450 Jahre braucht, bis er sich in der Natur abbaut.
4: Du Vorbild.
3: Für alle Waldbesucher?
4: Nee, für die Natur. An der Arbeit baust du doch total schnell ab.
3: Macht 83.487 Euro. Sammeln Sie grüne Punkte. Haben Sie eine NABU-Card oder sind Sie im Wald Disney Club?
5: Nein.
3: Dann danke schön.
5: Bitte schön.
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Vertigo, Tiffany Harris. Am Montagmorgen um 6:11. Es ist noch beste Lüftungszeit. Letzte Stunde gemessen in Rothenburg an der Fulda. 16 Grad in Dillenburg sind es. 19 geht heute wieder hoch auf 29 bis 34 Grad. Die nächste Nacht dann wieder 14 bis 21 Grad. Am wärmsten bleibt es im Rhein-Main-Gebiet. Und Achtung, heute Nachmittag und heute Nacht sind örtlich vereinzelt so Sommergewitter möglich. Eine Vollsperrung haben wir weiterhin auf der A3 Frankfurt in Richtung Köln. Die Autobahn ist dicht zwischen Niedernhausen und Itzstein. Grund ist ein Unfall auf der linken Spur. Bitte weiträumig umfahren.

Weiß mit Blumen, 16 nach 6. So, Hand hoch, wer es kennt. Du willst vom Urlaub. Ist All Rise mit Blumen, 16 nach 6. So, Hand hoch, wer es kennt. Du willst vom Urlaub. Ist Gepäck.

0: heute passt es mir wieder nicht. Und so hat er dann mich etwas länger begleitet als gewünscht.
1: Wie nennt sich das, so ein Luftentfeuchter, so ein Paket, wo du das in dein Zimmer stellen kannst, dass die Luft entfeuchtet wird? Und das seit Monaten.
2: Eine Wickelunterlage fürs Baby. Bestimmt 2,5 Jahren.
3: Okay, Wickelunterlage und der Kleine macht demnächst selber Führerschein. Nein, ist natürlich klar, da kriegt man die Urlaubskoffer nicht mehr in die Karre rein. So, jetzt würde mich mal interessieren, welchen Krempel fahrt ihr schon ewig in euren Autos spazieren? Ruft mich an 069 19 72 5. Es gibt tatsächlich einen Kollegen bei FFH, der hat seit Ewigkeiten einen Zementsack im Kofferraum, weil er zu faul ist, das schwere Teil rauszuwuchten.
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0: aktuell ist von Gracie Abrams, hört ihr gleich. That's so true am Montagmorgen. Und dazu ein Greatest Hit von den New Kids on the Block. Step by Step in eurem FFH-Mix. Und die New Kids noch vorhalten.
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5: Autobahnbrücke bei Hochheim wieder frei. Hitze macht jeden Dritten zu schaffen. Das Wetter auch heute wieder heiß, bis 36 Grad.
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5: Ich bin Sarah Maxen. Guten Morgen. Seit Monaten war sie gesperrt. Jetzt gibt es endlich wieder freie Fahrt auf der wichtigen Autobahnbrücke bei Hochheim. Abgeschlossen sind die Bauarbeiten allerdings noch nicht. FFH-Reporter Benjamin May.
6: Wie gewohnt auf zwei Fahrstreifen pro Richtung kommt ihr jetzt wieder über die A671-Brücke. Gut, natürlich vor allem im Berufsverkehr, aber das bleibt nur eine Woche so. Ab Sonntag ist dann jeweils nur noch ein Fahrstreifen von und nach Wiesbaden frei, weil es wegen der noch ausstehenden Bauarbeiten nicht anders geht, sagt die Autobahn GmbH. Die Arbeiten, die sollen bis im Herbst laufen. Seit März war die Brücke komplett dicht. Zehntausende Autos und Lkw fahren hier täglich lang.
5: Ab wann sind Kinder und Jugendliche alt genug für TikTok, Snapchat und Co.? Eine Expertengruppe überreicht der EU-Kommission heute Empfehlungen für ein mögliches Social-Media-Verbot für Kinder. FFH-Reporter Dieter Ebeling.
7: Die EU-Kommission will keine unterschiedlichen Regeln zum Thema Kinder und Social Media in den EU-Ländern. Frankreich, Polen, Spanien, Griechenland und Österreich wollen beispielsweise Verbote, allerdings für verschiedene Altersgruppen mit unterschiedlichen Details. Ohne eine klare, einheitliche Ansage gegenüber den großen Anbietern geht das aber nicht. Und die Digitalpolitik ist nun mal Sache der Kommission.
5: Kopfschmerzen, Kreislaufprobleme und schlaflose Nächte. Die Hitze macht vielen Menschen zu schaffen. Jeder Dritte in Deutschland hat durch die Hitze schon gesundheitliche Probleme bekommen, zeigt eine Umfrage der Krankenkasse DAK. Frauen sind dabei fast doppelt so oft betroffen wie Männer. Und jetzt schalten wir in die einzelnen hessischen Regionen.
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8: Ich bin Charlotte Mattes in Frankfurt am Eschenheimer Tor. Hier waren jahrelang Schlafplätze für obdachlose Menschen in der U-Bahn-Station. Dann kündigt die Verkehrsgesellschaft plötzlich den Vertrag aus Brandschutzgründen. Sascha, wie ging's dir mit dem Rauswurf?
9: Ich wusste nicht, wohin mit mir. Haben gesagt, wo soll ich schlafen? Und dann kam jemand an von den Securities, hat gesagt, ja, hier im Park. Da waren sie auch wirklich schnell. Die haben am selben Tag haben sie das hier aufgebaut.
8: Um die Ecke in der Grünanlage wurden dann die 5 Zelte aufgestellt. Hier schlafen rund 100 Menschen. Christian Rupp, Sie sind der Pressesprecher vom Dezernat für Soziales und Gesundheit. Wie geht's denn hier jetzt weiter?
10: Die Unterkunft hier ist ein absolutes Provisorium. Wir gehen davon aus, dass wir das relativ schnell wieder rückbauen können. Wir arbeiten da mit Hochdruck dran.
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5: Die Sonne weckt uns heute im FFH-Land auf. Und jetzt gerade ist es noch mal gut zum Durchlüften. 16 Grad haben wir in Marburg, 21 sind es in Rüsselsheim. Später geht es dann hoch auf 30 bis 36 Grad. Ab heute Nachmittag kann es ganz vereinzelt mal Hitzegewitter geben. Und morgen gibt es dann 34 Grad und auch wieder viel Sonne.
0: Der FFH-Verkehrsservice. 6:58 ist es. Eine Vollsperrung der A3 heute früh, Frankfurt in Richtung Köln. Da ist die Autobahn komplett dicht zwischen Niedernhausen und Itzstein, weil ein Unfall auf der linken Spur passiert ist. Die A7 Kassel-Fulda, da ist zwischen Kirchheim und dem Hartenbacher Dreieck ein Laster liegen geblieben auf der rechten Spur. Auch hier bitte aufpassen.
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0: Und mit den New Kids on

0: Was für ein schöner Song, Gracie Abrams. That's so true. Es ist 6:06. In Urlaub fliegen ist schön, ne? Aber es ist noch viel schöner, wenn du für die Tickets nichts zahlen musst.
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0: 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Alles geht. 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Letzte Woche hat das sehr gut funktioniert, möchte ich mal sagen, bei Lea Schwalm und ihrem Verlobten Konstantin Klein aus Bad Nauheim. Das hat sogar so gut geklappt, dass wir Frage Nummer 3 gar nicht mehr gebraucht haben.
3: Konstantin, die würde ich jetzt gerne dir alleine stellen. Und ich bin sehr gespannt, weil das ist eine richtig fiese Frage. Die 3. Frage wäre gewesen, welche Farbe hat Leas Oberteil, was sie heute anhat?
4: Das ist einfach.
5: Das ist pink.
3: Warum? Weil du immer pink trägst, oder was?
4: Nein, weil das dein Lieblingsoberteil ist.
3: Nein, ehrlich?
5: Ja, und ich es mit ausgesucht habe für heute.
3: Oh, okay, wie süß seid ihr denn? Also, wenn ihr noch gebraucht habt, dass Julia Nestle von FFH aus Guten Morgen Hessen euch das Go gibt für die Hochzeit, dann habt ihr es jetzt an dieser Stelle. Das ist ja richtig schön.
4: Danke.
0: Oh. Übrigens wollen die beiden jetzt nach Sansibar fliegen. Das stelle ich mir sehr schön vor. So, wo soll es für euch hingehen? Vielleicht geht es für euch ins FFH-Studio zum Spiel am Donnerstag. Und dann spielen wir schon direkt mit euch.
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0: 7 ist es. Im Moment geht's noch in Fritzlar 16 Grad, in Hünfeld 18 und in Neu-Isenburg sind es 21 Grad. Das heizt sich dann heute wieder hoch auf bis zu 36 Grad. Heute Nachmittag, heute Abend, heute Nacht sind örtlich Hitzegewitter möglich. Wir schauen mal in die Verkehrszentrale Deutschland. Bei Staupiloten Nils Grunwald gibt's erstmal eine frische Warnmeldung.
1: Achtung, auf der A5 Kassel-Frankfurt zwischen Friedberg und Ebert-Homburger Kreuz liegt ein leerer Pappkarton auf der Fahrbahn. Der wird immer mal hin und her gewedelt, weil er schon eingeklappt ist. Bitte fahrt besonders vorsichtig. Und die A3 Richtung Köln immer noch vollgesperrt zwischen Niedernhausen und Itzstein. Nach dem Unfall mit Auto und LKW wird leider noch einen Moment dauern. 3 Kilometer staut sich's. Bitte umfahrt das Gebiet weiträumig.

0: kurze Hose natürlich und die Birkenstock oder Schlappen zumindest.
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0: Guten Morgen Hessen in eurem FFH-Mix. Nächste halbe Stunde unter anderem Neues von Alle Farben. Body Talk zusammen mit Renee Miller und dazu Anastasia. Greatest Hit von ihr, Sick and Tired, noch vor 7.
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10: Viele Feuerwehreinsätze bei der Hitze. Viele beschweren sich über unerlaubte Werbeanrufe. Das Wetter sonnig und heiß bis 36 Grad.
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10: Ich bin Sarah Maxen. Guten Morgen. Die Waldbrandgefahr in Hessen spitzt sich immer mehr zu. Im Rhein-Main-Gebiet gilt bereits die zweithöchste Warnstufe und die Feuerwehren sind hier schon im Dauereinsatz. Etwa bis in die Nacht in der Nähe des Frankfurter Flughafens. FFH-Reporter Marc Wilhelm.
11: In dem Waldgebiet von Mörfelden-Walldorf hatten sich die Flammen laut Feuerwehr gleich an mehreren Stellen rasend schnell ausgebreitet, teilweise bis in die Baumwipfel. Dabei mussten die mehr als 130 Feuerwehrleute vorsichtig sein, denn dort schlummert im Boden noch alte Weltkriegsmunition. Schwarze Rauchwolken gestern Abend auch über Wiesbaden. Großbrand in einer Gartenkolonie. Hier waren 14 Feuerwehren im Einsatz. Bei der Hitze wurde ihnen in ihrer Schutzkleidung alles abverlangt, wie ein Sprecher beschreibt.
10: Die USA haben wieder Ziele im Iran angegriffen. Damit sollen laut US-Militär iranische Attacken auf Handelsschiffe in der Straße von Hormuz erschwert werden. Es war bereits die 4. Angriffswelle innerhalb weniger Tage. UN-Generalsekretär Guterres warnt auf Ex vor katastrophalen Folgen für die Sicherheit der Region und die Weltwirtschaft und ruft den Iran und die USA auf, die Verhandlungen wieder aufzunehmen. Das Telefon klingelt und schon wieder will uns jemand ungefragt was verkaufen. Der Ärger über solche verbotene Werbeanrufe nimmt laut Bundesnetzagentur aktuell massiv zu. Im ersten Halbjahr gab es demnach mehr als 21.500 Beschwerden, 13% mehr als im Vorjahreszeitraum. FFH-Reporterin Fiona Reinhardt.
12: In den meisten Fällen wurden Menschen wegen Gewinnspielen angerufen. Häufig geht es aber auch um Dienstleistungen wie Handwerkertätigkeiten oder um Verträge für Strom und Gas. Die Bundesnetzagentur beobachtet schon seit etwa 2 Jahren, dass die Beschwerden über solche Anrufe von Jahr zu Jahr mehr werden. In den letzten Monaten habe dieser Trend aber noch einmal spürbar zugenommen. Dabei ist Telefonwerbung in Deutschland nur erlaubt, wenn der oder die Angerufene vorher zugestimmt hat.
10: Die Menschen in Heidelberg haben Ja gesagt zu einem umstrittenen Windparkprojekt am Lammerskopf. Fast 67% haben dafür gestimmt, so die Stadt. Damit muss sie jetzt Vorplanungen starten, die den Windpark grundsätzlich ermöglichen. Die Befürworter hoffen auf Windstrom, der für 40.000 Haushalte reichen soll. Gegner befürchten negative Auswirkungen auf Tiere und Pflanzen. Tennisprofi Alexander Zverev hat den Sieg in Wimbledon verpasst. Er verlor das Finale in London gegen den Weltranglisten-Ersten Jannik Sinner aus Italien in 4 Sätzen. Damit platzte für Zverev kurz nach seinem Sieg bei den French Open der Traum vom nächsten Titel und Deutschland wartet weiter auf den ersten männlichen Wimbledon-Sieger seit 35 Jahren. Im FFH-Land startet der Tag sonnig, zum Beispiel gerade in Hofgeismar bei 16 und in Limburg bei 19 Grad. Später wird es dann wieder so richtig heiß, 30 bis 36 Grad. Aber es wird nicht heißer, ganz vereinzelt sind ab dem Nachmittag Hitzegewitter möglich. Morgen dann ganz leicht kühler, bis 34 Grad, dazu wieder viel Sonne.
0: Montagmorgen, 7:02 und es ist leider schon ein bisschen was los unterwegs in der Verkehrszentrale Deutschland für den Verkehrsservice heute früh wieder. Staupilot Nils Grunwald.
2: Achtung auf der A63 Alzey Richtung Mainz. Zwischen Saulheim und Niederolm liegt ein Plastikteil auf der Fahrbahn. Bitte fahrt besonders vorsichtig. Die A3 Frankfurt-Köln vollgesperrt immer noch zwischen Niedernhausen und Itzstein wegen eines Unfalls mit einem Auto und einem LKW. 5 Kilometer staut sich's ab dem Rastorf-Medenbach. Der Rettungshubschrauber ist mittlerweile weg, aber ein Gutachter muss noch zur Unfallstelle kommen. Deswegen wird's noch dauern. Bitte umfahrt das Gebiet weiträumig ab dem Wiesbadener Kreuz. Die A60 Mainz-Rüsselsheim zwischen Gitzheim-Gustavsburg und Bischofsheim 2 Kilometer Stau an der Baustelle.
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0: Guten Morgen, kommt gut in die neue Woche mit uns.

0: Guten Morgen, Hessen. 7:05 ist es. I'll be back, hat ein berühmter Österreicher mal gesagt. Das war der Arnold Schwarzenegger als Terminator. Aber es gibt noch ein anderer berühmter Österreicher, der auch zurück ist.
1: Erst einmal gute zusammen. Freut mich natürlich sehr, wieder hier zu sein.
0: Da ist er wieder. Heute legt er offiziell los auf dem Rasen im Frankfurter Stadtwald. Eintracht Frankfurts neuer ehemaliger Cheftrainer Adi Hütter. 5 Jahre nach seinem, sagen wir mal diplomatisch, nach seinem unglücklichen Abgang aus Frankfurt ist der Österreicher wieder zurück und startet heute mit der Mannschaft der Eintracht in die Vorbereitung auf die neue Saison. 10:30 nachher ist Trainingsbeginn mit Adi und unsere Sportreporterin Sonja Pahl ist natürlich für uns mit dabei. Ich sag mal so, es kann nur besser werden als die letzte Spielzeit. Ne? Österreicher würden sagen, wir hoffen, das geht sich aus. Oder wir Hessen sagen, alles Gute, Adi Hütter.
2: Alle bei

0: Guten Morgen, Hessen. Es ist 13 nach 7. Machen wir zur Abkühlung eine kleine Bädertour. Einmal Bad Hersfeld, sonnig 18 Grad. Dann haben wir Bad Nauheim und Bad König, einträchtig 20 Grad. Heute geht's hoch wieder auf bis zu 36 Grad. Später am Nachmittag und Abend sind örtlich einzelne Hitzegewitter möglich. Und es bleibt erstmal so heiß. Nachts kühlt es Gott sei Dank ein bisschen runter. So, jetzt schauen wir in die Verkehrszentrale Deutschland und sehen bei Nils Grünwald, dem Staupilot, schon wieder eine aktuelle Warnmeldung.
1: Achtung auf der A6 Mannheim in Richtung Heilbronn. Zwischen dem Firnheimer Kreuz und dem Kreuz Mannheim liegen Gegenstände auf der Fahrbahn. Bitte fahrt hier besonders vorsichtig.
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0: Taylor Swift um 18 nach 7.
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0: Es ist Ferienzeit, viele Promis haben deswegen bei uns einen Urlaubsschein eingereicht und deshalb hört ihr eine unserer feinsten Folgen. Alle könnt ihr euch übrigens anhören in der Podcast-Welt auf ffh.de. So, vielleicht ratet nochmal mit, vielleicht habt ihr die Folge ja verpasst, wer hier bei Julia angerufen hat.
2: Hallo.
3: Guten Morgen, also eine männliche Stimme.
2: Guten Morgen, genau.
3: Bist du ein Künstler?
2: Ja, kann man so sagen.
3: Kenne ich dich aus dem Fernsehen?
2: Ja, gut möglich. Also wahrscheinlich, ja.
3: Weil du ein Schauspieler bist?
2: Nein.
3: Weil du schon mal in einer Talkshow gesessen hast?
2: Ja, auch.
3: Okay, aber du hast da gesessen als Gast oder bist du Moderator?
2: Nee, als Gast.
3: Als Gast. Verdammt, ich kenne deine Stimme. Die kommt mir gerade so bekannt vor. kenne ich deine Stimme, weil du singst?
2: Ja, durchaus.
3: Ja, durchaus bedeutet das, es ist auch dein Beruf, mit dem du Geld verdienst, oder?
2: Ja, money for nothing and the chicks for free, sagt man ja immer.
3: Okay, ich glaube, ich weiß, wer du bist.
2: Also nicht der von Dire Straits, das war nur ein Zitat.
3: Okay, machst du Musik, die, wo meine Mutter früher zu mir gesagt hat, das schaltest du sofort leiser, weil es geht mir hart auf den Sack.
2: Gut möglich, ja.
3: Du bist H.P. Baxter von Scooter. Sag mir, dass es stimmt.
2: Ja, das stimmt. Hat ja ganz schön lange gedauert.
3: Ich dachte am Anfang, oh mein Gott, ich kenne die Stimme. Verdammt, verdammt. Okay, ja. Bin ich gerade ein bisschen stolz.
2: Ja, super. Aber das ist ja manchmal, dass man weiß ungefähr, Mensch, kenne ich irgendwie, aber wenn man keine Vorahnung hat, wer dran ist, verstehe ich. Nicht so einfach.
0: Ja, H.P. Baxter. How much is the fish? Mit bürgerlichem Namen heißt der Mann übrigens Hans-Peter Gerdes bei Die Promis rufen an.
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0: Und so fing alles an für den Mann. Das ist H.P. Baxter vor Scooter. Celebrate the Nun aus dem Jahr 1989. Will you be there bei FFH?

0: Gleich für euch angesagte Hits von heute. Lena, Don't Lie to Me. Und aufstehen bitte, es kommt die Hymne. Eine Hymne aus den 80ern, Greatest Hit von Ultravox. Hymn. Und zwar noch vor 7:30 in eurem FFH-Mix.
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9: Schon wieder Verwüstung bei Festspielen in Hanau. Hitze macht jedem Dritten zu schaffen. Das Wetter auch heute wieder heiß, bis 36 Grad.
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9: Ich bin Sarah Maxen, guten Morgen. Wer macht denn sowas? In Hanau haben Unbekannte jetzt zum zweiten Mal innerhalb einer Woche das Lager der Brüder Grimm-Festspiele verwüstet. FFH-Reporter Marc Wilhelm.
10: Jetzt haben die Täter nach Angaben der Stadt erneut Wände und Böden mit Farbe besprüht, Pyrotechnik gezündet, mit Konfettikanonen geschossen und mit einem Gabelstapler Kulissen und Bühnenelemente kaputt gemacht. Das ist kriminell, schimpft Hanaus Oberbürgermeister Klaus Kaminski. Er hoffe, dass die Polizei die Täter schnell findet. Schon wie beim ersten Einbruch sei in dem Fest Spiellager ein Schaden von bis zu 10.000 Euro entstanden. Die Stadt Hanau lässt das Gebäude jetzt überwachen und betont, die Brüder Grimm-Festspiele gehen trotzdem weiter.
9: Ab wann sind Kinder und Jugendliche alt genug für TikTok, Snapchat und Co.? Eine Expertengruppe überreicht der EU-Kommission heute Empfehlungen für ein mögliches Social-Media-Verbot für Kinder. Viele EU-Mitgliedsländer sind für Verbote, aber gerade bei der Frage, ab welchem Alter, sind sie sich uneinig. Die EU-Kommission will aber keine unterschiedlichen Regeln in den Ländern. Die hohen Temperaturen bringen uns nicht nur ins Schwitzen, sie machen auch immer mehr Menschen krank. Inzwischen klagt jeder Dritte in Deutschland über gesundheitliche Beschwerden durch die Hitze, so eine DAK-Umfrage. FFH-Reporter David Riemer.
11: Müdigkeit, Abgeschlagenheit und Schlafprobleme nannten Betroffene am häufigsten. Mehr als die Hälfte klagte außerdem über Kreislaufbeschwerden oder Kopfschmerzen. Frauen sind laut Umfrage deutlich häufiger betroffen als Männer. Eine neue Studie zeigt außerdem, nach Hitzewellen kommen Menschen häufiger wegen psychischer und Verhaltensstörungen in ein Krankenhaus. Knapp 2/3 der Befragten machen sich große oder sehr große Sorgen wegen Hitze. 3/4 halten die aktuellen Hitzeschutzmaßnahmen für nicht ausreichend.
9: Und jetzt schalten wir in die einzelnen hessischen Regionen.
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12: Ich bin Benjamin May. Für viele staugeplagte Pendler im Rhein-Main-Gebiet war das seit Monaten wohl die nervigste Baustelle. Die Autobahnbrücke über den Main bei Hochheim. Doch pünktlich zum Berufsverkehr ist sie endlich wieder frei. Die Freude währt aber nur kurz. Ab kommenden Sonntag ist dann jeweils nur noch ein Fahrstreifen von und nach Wiesbaden frei, weil weiter gebaut wird. Brutal viel zu tun für die Feuerwehren in der Region. Am Wochenende unter anderem in Heusenstamm. Gleich 6 Einsätze, einer am Nachmittag in einem Haus in der Bürgermeister-Kämmerer-Straße. Dichter Qualm dringt aus den Kellerfenstern, hochsommerliche Temperaturen, die Feuerwehrleute mit Atemschutz. Verletzt wurde zum Glück niemand. Was das Feuer ausgelöst hat, ermittelt jetzt die Polizei.
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9: Viel Sonne gibt es heute wieder im FFH-Land. Jetzt gerade haben wir nochmal so gerade wirklich die Chance zum Durchlüften. 18 Grad haben wir in Schlitz, 20 sind es in Dillenburg. Später geht es dann aber hoch auf 30 bis 36 Grad. Und ab heute Nachmittag kann es so ganz vereinzelt auch mal Hitzegewitter geben. Morgen dann bis 34 Grad und auch wieder viel Sonne.
0: Du meinst, in Schlitz kann man jetzt die Fenster noch einen Schlitz auflassen?
9: Ja, aber nur ein kleines bisschen.
0: Nur ein kleines
9: Schlitzchen.
0: Der FFH-Verkehrsservice jetzt 1:58. Es geht in die Verkehrszentrale Deutschland zu Staupilot Nils Grunwald.
13: Die A3 Frankfurt-Köln immer noch vollgesperrt zwischen Niedernhausen und Itstein nach dem Unfall mit einem Auto und einem LKW. Der Stau mittlerweile auf 6 Kilometer angewachsen ab dem Rasthof Medenbach. Inzwischen laufen laut Polizei auch die Bergungsarbeiten. Trotzdem bitte umfahrt das Gebiet weiträumig ab dem Wiesbadener Kreuz. Der Fernverkehr, der fährt am besten weiträumig über die A5 und die A45. Dann noch die A661 Egelsbach-Oberursel zwischen dem Bräungesheimer Dreieck und Frankfurt-Eckenheim. 2 Kilometer Stau an der Baustelle.
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0: So, Kinder der 80er, freut euch jetzt auf Ultra.

0: Sachsen am Montag, kurz nach halb. Ich bin zurück aus der Freizeit. Dafür hat Julia jetzt mal ein bisschen Sommerferien. Ihr natürlich sowieso. Wir sind in Woche 3 und Julia lässt euch aber trotzdem nicht im Stich. Auch für heute hat sie die besten Tipps für eure Region in Ferien ausgesucht.
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2: Beim Hanauer Kultursommer erwarten euch die nächsten 2 Wochen ganz viele coole, spannende und auch lustige Events. Heute zum Beispiel verwandelt sich die Bühne im Park am Wilhelmsbad in ein Puppentheater für Erwachsene. Morgen geht's auf eine rhythmische Weltreise, schön mit Bongos, Congas und allem, was es noch so an Percussion gibt. Donnerstag wird's kunterbunt mit einer Dragshow und Musik. Poetry und Comedy stehen auch noch auf dem Plan. Also am besten, ihr klickt mal rein. Ich habe euch das Programm verlinkt auf ffh.de. Gibt es natürlich auch in der App bei uns. Da gibt es alle Veranstaltungen vom Hanauer Kultursommer. Und wenn das Wetter einigermaßen mitspielt, dann werden das 2 tolle Wochen dort. Viel Spaß in Hanau bei

0: Fenster zumachen, weil jetzt wird's wieder wärmer, um nicht zu sagen heiß. Bis 36 Grad sind heute wieder möglich. Das hält sich auch die nächsten Tage immer noch mit der Hitze. Nachts kühlt's ein bisschen runter, so auf etwas so um die 20 Grad. Aktuell haben wir in Bad Nauheim 21 bereits. Und jetzt geht's in die Verkehrszentrale Deutschland zu Staupilot Nils Grunwald.
1: Und wir schauen nochmal auf die A661, Egelsbach Richtung Oberursel, zwischen dem Bräungesheimer Dreieck und Frankfurt-Eckenheim staut dies Jahr 2 Kilometer. Und der Grund ist jetzt ein Unfall am Beginn der Baustelle beim Einfädeln.

0: Gleich für euch die Eurythmics. Sweet Dreams. Greatest Hit aus den 80ern. Und dazu angesagte Hits von heute. Fastboy und Clock Clock in eurem FFH-Mix. Born Again noch vor 8.
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6: Viele Feuerwehreinsätze bei der Hitze. Autobahnbrücke bei Hochheim wieder frei. Das Wetter sonnig und heiß bis 36 Grad.
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6: Ich bin Sarah Maxen. Guten Morgen. Die Waldbrandgefahr in Hessen spitzt sich immer mehr zu. Im Rhein-Main-Gebiet gilt bereits die zweithöchste Warnstufe und die Feuerwehren sind hier schon im Dauereinsatz. Etwa bis in die Nacht in der Nähe des Frankfurter Flughafens. FFH-Reporter Marc Wilhelm.
7: In dem Waldgebiet von Mörfelden-Walldorf hatten sich die Flammen laut Feuerwehr gleich an mehreren Stellen rasend schnell ausgebreitet, teilweise bis in die Baumwipfel. Dabei mussten die mehr als 130 Feuerwehrleute vorsichtig sein, denn dort schlummert im Boden noch alte Weltkriegsmunition. Schwarze Rauch Wolken gestern Abend auch über Wiesbaden. Großbrand in einer Gartenkolonie. Hier waren 14 Feuerwehren im Einsatz. Bei der Hitze wurde ihnen in ihrer Schutzkleidung alles abverlangt, wie ein Sprecher beschreibt.
6: Mehrere Stunden lang hat das US-Militär in der Nacht Ziele im Iran bombardiert. Jetzt ist die Angriffswelle laut Armee beendet. Es war bereits die vierte innerhalb kürzester Zeit. Dafür haben die iranischen Revolutionsgarden als Reaktion US-Militäranlagen in Golfstaaten attackiert. FFH-Reporter Uli Reitinger.
8: Das US-Militär hat nach eigenen Angaben Flugabwehrsysteme, Radaranlagen, Raketenstellungen, Drohnenstandorte und kleinere Boote zerstört. Die Angriffe haben vor allem ein Ziel, dem Iran die Kontrolle über die Straße von Hormuz zu entreißen. Die US-Streitkräfte stünden bereit, um die Freiheit des zivilen Schiffsverkehrs zu verteidigen, heißt es vom zuständigen Regionalkommando. UN-Generalsekretär Guterres warnt vor katastrophalen Folgen für die Sicherheit der Region und für die Weltwirtschaft.
6: Seit Monaten war sie gesperrt, jetzt gibt es endlich wieder freie Fahrt auf der wichtigen Autobahnbrücke bei Hochheim. Abgeschlossen sind die Bauarbeiten allerdings noch nicht. FFH-Reporter Benjamin May.
9: Wie gewohnt auf 2 Fahrstreifen pro Richtung kommt ihr jetzt wieder über die A671-Brücke. Gut, natürlich vor allem im Berufsverkehr, aber das bleibt nur eine Woche so. Ab Sonntag ist dann jeweils nur noch ein Fahrstreifen von und nach Wiesbaden frei, weil es wegen der noch ausstehenden Bauarbeiten nicht anders geht, sagt die Autobahn GmbH. Die Arbeiten, die sollen bis im Herbst laufen. Seit März war die Brücke komplett dicht. 10.000 Autos und Lkw fahren hier täglich lang.
6: Tennisprofi Alexander Zverev hat den Sieg beim Tennisturnier in Wimbledon verpasst. Er verlor das Finale in London gegen den Weltranglisten-Ersten Jannik Sinner aus Italien in 4 Sätzen. Damit platzte für Zverev kurz nach seinem Sieg bei den French Open der Traum vom nächsten Titel. Und Deutschland wartet weiter auf den ersten männlichen Wimbledon-Sieger seit 35 Jahren. 4 Sonne bekommen wir heute im FFH-Land und dazu Hitze 30 bis 36 Grad. Jetzt gerade ist es noch so ein bisschen frischer, 14 Grad sind es in Korbach, aber schon 21 in Bad Nauheim. Am Nachmittag kann es dann ganz vereinzelt Hitzegewitter geben. Morgen dann ganz leicht kühler bis 34 Grad, dazu wieder viel Sonne.
0: Der FFH-Verkehrsservice 8:02 in der Verkehrszentrale Deutschland sitzt Nils Grunwald. Und wenn es mit dem Lottogewinn am Wochenende wieder nicht geklappt hat, wir hätten eine Idee, wo es im Moment jede Menge Kies gibt.
10: Ganz genau so sieht's aus. Achtung auf der A5 Frankfurt-Kassel am Bad Homburger Kreuz. Da liegt nämlich jede Menge Kies in der Abfahrt zur A661 Richtung Oberursel, hat uns gerade die Polizei gemeldet. Bitte fahrt ihr besonders vorsichtig. Die A3 Frankfurt-Köln leider immer noch voll gesperrt zwischen Niedernhausen und Itzstein nach dem Unfall mit einem Auto und einem LKW. Hier laufen allerdings inzwischen die Bergungsarbeiten. 6 Kilometer staut sich's ab dem Rasthof Medenbach und fahrt bitte weiträumig drumherum ab dem Wiesbadener Kreuz oder der Fernverkehr, der fährt am besten weiträumig über die A5 und die A45. Die A60 Mainz-Rüsselsheim zwischen dem Main-Spitzdreieck und Bischofsheim, 2 Kilometer Stau an der Baustelle, und auf der A661 Egelsbach-Oberursel zwischen Frankfurt-Friedberger Landstraße und Frankfurt-Eckenheim, 3 Kilometer Stau wegen eines Unfalls am Beginn der Baustelle.
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0: Und mit Fastboy und Flock Born Again. Guten Morgen. Hey,

0: Guten Morgen, Hessen. Wer Abkühlung sucht, findet die in der Natur, im Wald zum Beispiel. Da ist jetzt bei der Hitze richtig schön, teilweise sogar ordentlich kühl und schattig. Unsere Lieblingsfrau aus der Spritbranche ist da auch sehr gerne unterwegs.
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2: Für mich noch einen Kaffee, Anke.
3: Mit oder mit ohne Milch?
2: Mit ohne.
3: Boah, Stefan, meine Nordic Walking Gruppe und ich haben gestern im Wald jemanden beim illegalen Müllentsorgen erwischt.
4: Wie sagt man so schön, der Abfall fällt nicht weit vom Stamm.
3: Am meisten leiden doch darunter am Ende die Tiere.
4: Kommt daher der Begriff Recycling?
3: Echt jetzt? Oh.
5: Einmal die drei und ein Stück Baumkuchen.
4: Sowas bestellen auch nur Stammkunden.
5: Was?
3: Momentchen mal bitte, Stefan. Ich bin jedenfalls immer wieder fasziniert von der Natur. Ein Löwenzahn schafft es, sich durch Beton zu kämpfen, während ich morgens mit dem Kopf im Pulloverkragen stecken bleib.
5: Also die klimaempfindliche Fichte ist mit 26% der am häufigsten vorkommende Baum im deutschen Wald. Gefolgt von der Kiefer mit 23%, der Buche mit 16% und der Eiche mit 11%.
3: Stefan, ich hab dem Müllrüpel jedenfalls mal beigepopelt, dass ein Plastikbecher 450 Jahre braucht, bis er sich in der Natur abbaut.
4: Du Vorbild.
3: Für alle Waldbesucher?
4: Nee, für die Natur. An der Arbeit baust du doch total schnell ab.
3: 83.487 €. Sammeln Sie grüne Punkte? Haben Sie eine NABU-Card oder sind Sie im Wald Disney Club?
5: Nein.
3: Dann danke schön.
5: Bitte schön.
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0: Smith und Neil Horan, Drive Safe bei FFH. Ja, vorsichtig fahren. Nils Grunwald kommt gleich. Vorher kurzer Blick aufs Wetter. Da geht's in Fritzlar noch mit 20 Grad. Ansonsten in Hanau, in Darmstadt und in Wiesbaden jeweils schon 25 Grad. In Limburg 22. Heute maximal 36 Grad. Heute Nachmittag und heute Abend sind örtlich Hitzegewitter möglich. Ja, jetzt du, Nils Grunwald, in der Verkehrszentrale Deutschland, ja. Unser Staupilot. Was gibt's Neues von der Vollsperrung auf der A3?
1: Ja, in Richtung Köln ist immer noch alles dicht zwischen Niedernhausen und Itzstein nach dem Unfall. Die Bergungsarbeiten laufen immer noch. Die Polizei hofft aber jetzt, dass es nicht mehr so lange dauert, bis eine Spur wieder freigegeben werden kann. 9 Kilometer staut dies mittlerweile ab dem Wiesbadener Kreuz. Bitte umfahrt das Gebiet weiträumig. Der Fernverkehr gerne über die A5 und die A45.

0: mindestens 5 bis 8 Jahren eine Angel.
1: Ich hatte einmal einen alten Kassettenrekorder im Auto, den ich auf den Wertstoffhof bringen wollte und dann aber immer dachte, ach, heute passt es mir wieder nicht. 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
4: Okay, Wickelunterlage und der Kleine macht demnächst selber Führerschein. 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So, jetzt würde mich mal interessieren, welchen Krempel fahrt ihr schon ewig in euren Autos spazieren? Ruft mich an 069 19 72 5. Es gibt tatsächlich einen Kollegen bei FFH, der hat seit Ewigkeiten einen Zementsack im Kofferraum, weil er zu faul ist, das schwere Teil rauszuwuchten.
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0: Das ist euer FFH-Mix am Montagmorgen. Gleich Teddy Swims, Mr. Know-It-All. Neue Hits hören. Und dazu die Greatest Hits. Janet Jackson. Together Again läuft noch vor 8:30.
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9: Schon wieder Verwüstung bei Festspielen in Hanau. Rauchen könnte noch teurer werden als geplant. Das Wetter wieder heiß, bis 36 Grad.
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9: Ich bin Sarah Maxen, guten Morgen. Wer macht denn sowas? In Hanau haben Unbekannte jetzt zum 2. Mal innerhalb einer Woche das Lager der Brüder Grimm-Festspiele verwüstet. FFH-Reporter Marc Wilhelm.
10: Jetzt haben die Täter nach Angaben der Stadt erneut Wände und Böden mit Farbe besprüht, Pyrotechnik gezündet, mit Konfettikanonen geschossen und mit einem Gabelstapler Kulissen und Bühnenelemente kaputt gemacht. Das ist kriminell, schimpft Hanaus Oberbürgermeister Klaus Kaminski. Er hoffe, dass die Polizei die Täter schnell findet. Schon wie beim ersten Einbruch sei in dem Festspiel Lager ein Schaden von bis zu 10.000 Euro entstanden. Die Stadt Hanau lässt das Gebäude jetzt überwachen und betont, die Brüder Grimm-Festspiele gehen trotzdem weiter.
9: Wer raucht, muss sich auf noch höhere Preise einstellen. Die schwarz-rote Koalition will die Tabaksteuer stärker erhöhen als bisher geplant, so das Redaktionsnetzwerk Deutschland. Demnach soll eine Schachtel Zigaretten schrittweise teurer werden und bis 2030 fast 12 Euro kosten. Das wären 40 Cent mehr als bisher beschlossen. Damit solle das Haushaltsloch gestoppt und gleichzeitig die Zahl der Raucher gesenkt werden. Die Sommerpause bei Fußball-Bundesligist Eintracht Frankfurt ist vorbei. Heute geht das Team mit seinem neuen Trainer Adi Hütter zum ersten Mal auf dem Platz vor 2000 Fans. Die Schlagzeilen gehören aber gerade mal wieder Sportvorstand Markus Krösche. FFH-Reporterin Sonja Pahl.
11: Krösche hat laut Bild vor 4 Jahren durch die Ehefrau eines umstrittenen Spielerberaters ein Privatgrundstück in Kroatien gekauft. Danach landeten 3 Kicker dieses Beraters in Frankfurt. Beim damaligen Eintracht-Aufsichtsrat hat Krösche seinen Privatkauf nicht gemeldet. Meldet aber jetzt alle Fakten beim heutigen Aufsichtsrat vorgelegt. Der sieht keine Anhaltspunkte, Maßnahmen einzuleiten, teilt der mit. Erst vor ein paar Wochen hatte Krösche mit einem möglichen Weggang Richtung AC Mailand in Frankfurt für Unruhe gesorgt.
9: Und jetzt schalten wir in die einzelnen hessischen Regionen.
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12: 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Hier schlafen rund 100 Menschen. 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
14: Die Unterkunft hier ist ein absolutes Provisorium. 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Wir arbeiten damit Hochdruck dran.
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9: Viel Sonne gibt es heute wieder im FFH-Land. Jetzt gerade ist nochmal die Zeit zum Durchatmen. 23 Grad haben wir in Hünfeld und auch in Offenbach. Später geht es dann hoch auf 30 bis 36 Grad. Ab heute Nachmittag kann es vereinzelt mal Hitzegewitter geben und morgen dann bis 34 Grad und auch wieder viel Sonne.
0: Der FFH-Verkehrsservice jetzt mit Schaupilot Nils Grunwald in der Verkehrszentrale Deutschland. Ist die A3 denn noch voll gesperrt?
6: Leider ja, in Richtung Köln sind immer noch alle Spuren zu. Zwischen Niedernhausen und Itstein nach dem Unfall mit einem Auto und einem LKW. Die Bergungsarbeiten laufen weiterhin. 9 Kilometer Stauziehs ab dem Wiesbadener Kreuz. Bitte umfahrt das Gebiet weiträumig. Der Fernverkehr fährt am besten weiterhin auch über die A5 und die A45. Die Ortsdurchfahrt von Niedernhausen, die ist inzwischen ziemlich voll. Die A66 Frankfurt Richtung Wiesbaden zwischen Wiesbaden-Biebrich und dem Schiersteiner Kreuz. 2 Kilometer Stau. Und die A661 Egelsbach-Ober Ursel zwischen Frankfurt-Friedberger Landstraße und Frankfurt-Eckenheim. 3 Kilometer Stau wegen eines Unfalls am Beginn der Baustelle.
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0: Am Montag, dem 13. Juli, kommt gut in die neue Woche.

0: schönen Wochenstart wünsche ich euch. 8.37 Uhr. Teddy Swims, Mr. Know-It-All. Ich weiß, wie ihr sehr, sehr günstig in Urlaub fliegen könnt.
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0: Da ist alles möglich. 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Auf ffh.de oder über die App könnt ihr euch bewerben. Und ihr beiden müsst dann das perfekte Urlaubsmatch sein. Ihr werdet hier live im Studio so eine Trennwand gesetzt und müsst mindestens, also höchstens drei Fragen beantworten. Zweimal sollten eure Antworten übereinstimmen und dann gibt's tatsächlich 1.000 Euro als Fluggutschein. Könnt ihr dann selber entscheiden, wo ihr hin wollt. Letzte Woche hat das sehr gut geklappt bei Lea Schwalm und ihrem Verlobten Konstantin Klein. Das war unser Zweierteam aus Bad Nauheim. Es hat sogar so gut geklappt, wir haben Frage Nummer 3 gar nicht mehr gebraucht. Was natürlich nicht heißt, dass Julia Nessle sie nicht trotzdem gestellt hat.
3: Konstantin, die würde ich jetzt gerne dir alleine stellen. Oje. Und ich bin sehr gespannt, weil das ist eine richtig fiese Frage. Die dritte Frage wäre gewesen, welche Farbe hat Leas Oberteil, was sie heute anhat?
4: Das ist einfach.
5: Das ist pink.
3: Warum? Weil du immer pink trägst, oder was?
4: Nein, weil das dein Lieblingsoberteil ist.
3: Nein, ehrlich?
5: Ja. Und ich es mit ausgesucht habe für heute.
3: Oh, okay, wie süß seid ihr denn? Also, wenn ihr noch gebraucht habt, dass Julia Nestle von FFH aus Guten Morgen Hessen euch das Go gibt für die Hochzeit, dann habt ihr es jetzt an dieser Stelle. Das ist ja richtig schön.
4: Danke. Oh.
0: Jetzt wollen die beiden nach Sansibar fliegen. Ein Traum ziehen. So, was ist mit euch? Habt ihr das Oberteil schon rausgelegt für Donnerstag? Zweierteam solltet ihr sein. Vater, Sohn, Mutter, Tochter, keine Ahnung, Zwillingspärchen, Chef, Angestellter, alles hatten wir schon, alles ist möglich. Und dann sehen wir uns vielleicht am Donnerstag.
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0: einmal quer gehört, gefällt mir alles. 12 to 12 natürlich auch. Viertel vor neun ist es. Hier ist Guten Morgen Hessen bei FFH. An einem weiteren heißen Tag. Im Moment geht's noch in Korbach bei 20 Grad, Eichenzell 21 und in Groß-Gerau schon 25 Grad. Geht hoch heute auf bis zu 36 Grad. Heute Nachmittag, heute Abend einzelne Hitzegewitter möglich. Vielleicht habt ihr ja Glück. Ansonsten kühlt's dann heute Nacht wieder etwas runter zum Lüften. So, es gibt Neuigkeiten von Staupilot Nils Grunwald aus der Verkehrszentrale Deutschland. Betrifft natürlich die Vollsperrung heute früh auf der A3.
1: Ja, in Richtung Köln immer noch alles dicht zwischen Niedernhausen und Itzstein nach dem Unfall heute Morgen. Aber die Polizei ist jetzt zum ersten Mal etwas konkreter geworden. Gegen 9:30, also in 45 Minuten etwa, soll dann hoffentlich eine Spur wieder freigegeben werden. Die Reinigungsarbeiten laufen.
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0: Lopez und David Guetta haben sich endlich gefunden. Save Me Tonight heißt ihr aktueller Hit. Und den hören wir gleich zusammen mit dem Greatest Hit, 25 Jahre alt jetzt auch schon. Nichts mehr mit Teenage quasi, sind schon mächtig erwachsen. Ritas Teenage Dirtbag läuft noch vor 9 Uhr.
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7: Viele Feuerwehreinsätze bei der Hitze. Social-Media-Verbot, Expertenbericht für EU. Das Wetter sonnig und heiß bis 36 Grad.
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7: Ich bin Sarah Maxen, guten Morgen. Die Waldbrandgefahr in Hessen spitzt sich immer weiter zu. Im Rhein-Main-Gebiet gilt bereits die zweithöchste Warnstufe und die Feuerwehren sind hier schon im Dauereinsatz. Etwa bis in die Nacht in der Nähe des Frankfurter Flughafens. FFH-Reporter Marc Wilhelm.
8: In dem Waldgebiet von Mörfelden-Walldorf hatten sich die Flammen laut Feuerwehr gleich an mehreren Stellen rasend schnell ausgebreitet, teilweise bis in die Baumwipfel. Dabei mussten die mehr als 130 Feuerwehrleute vorsichtig sein, denn dort schlummert im Boden noch alte Weltkriegsmunition. Schwarze Rauchwolken gestern Abend auch über Wiesbaden. Großbrand in einer Gartenkolonie. Hier waren 14 Feuerwehren im Einsatz. Bei der Hitze wurde ihnen in ihrer Schutzkleidung alles abverlangt, wie ein Sprecher beschreibt.
7: Die USA haben in der Nacht wieder Ziele im Iran angegriffen. Zum 4. Mal innerhalb weniger Tage. Damit sollten laut US-Militär iranische Attacken auf Handelsschiffe in der Straße von Hormuz erschwert werden. Als Reaktion haben die iranischen Revolutionsgarden US-Militäranlagen in Golfstaaten attackiert. UN-Generalsekretär Guterres warnt auf Ex vor katastrophalen Folgen für die Sicherheit der Region und die Weltwirtschaft. Ab wann sind Kinder und Jugendliche alt genug für TikTok, Snapchat und Co.? Eine Expertengruppe überreicht der EU-Kommission heute Empfehlungen für ein mögliches Social-Media-Verbot für Kinder. FFH-Reporter Dieter Ebeling.
9: Die EU-Kommission will keine unterschiedlichen Regeln zum Thema Kinder und Social Media in den EU-Ländern. Frankreich, Polen, Spanien, Griechenland und Österreich wollen beispielsweise Verbote, allerdings für verschiedene Altersgruppen mit unterschiedlichen Details. Ohne eine klare, einheitliche Ansage gegenüber den großen Anbietern geht das aber nicht. Und die Digitalpolitik ist nun mal Sache der Kommission.
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7: Am Frankfurter Flughafen sind im ersten Halbjahr etwas weniger Menschen abgeflogen oder gelandet als im Vorjahr. Das liegt laut Betreiber Fraport am Krieg im Iran und auch an Streiks. Allein bei der Lufthansa waren demnach knapp 700.000 Fluggäste davon betroffen. Was läuft, ist das internationale Geschäft an den Auslandsflughäfen. Deswegen sieht sich Fraport finanziell auch weiter auf Kurs. An der Börse in Frankfurt dürfte der weiter eskalierende Nahostkonflikt auch den DAX belasten. Er wird zum Handelsstart gut 0,8% im Minus erwartet.
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7: Viel Sonne bekommen wir heute im FFH-Land und dazu Hitze 30 bis 36 Grad. Jetzt gerade ist es noch ganz schön angenehm. 20 Grad sind es in Wolfhagen, 25 in Wiesbaden. Am Nachmittag kann es so ganz vereinzelt auch mal Hitzegewitter geben. Morgen dann leicht kühler, bis 34 Grad dann nur noch. Dazu wieder viel Sonne.
0: Der FFH-Verkehrsservice jetzt um 2:09. Der kommt aus der Verkehrszentrale Deutschland von Staupilot Nils Grunwald.
11: Die A3 Würzburg-Frankfurt zwischen Obertshausen und dem Offenbacher Kreuz. 2 Kilometer stockender Verkehr. Grund ist ein Unfall mit 2 Autos auf der rechten Spur. Die A3 weiter in Richtung Köln ist immer noch voll gesperrt zwischen Niedernhausen und Nittstein nach dem Unfall mit einem Auto und einem LKW heute früh. Hoffentlich dauert es nur noch eine halbe Stunde. Das ist die Einschätzung der Polizei. 9 Kilometer staut sich ab dem Wiesbadener Kreuz und die Reinigungsarbeiten laufen weiterhin. Bitte umfahrt das Gebiet weiträumig. Der Fernverkehr, der fährt am besten weiträumig über die A5 und die A45. Die A661 Oberursel-Egelsbach zwischen dem Bad Homburger Kreuz und Frankfurt-Heddernheim. 2 Kilometer stockender Verkehr am Beginn der Baustelle.
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0: Einen schönen Wochenstart wünschen wir euch.

0: Hier ist Hitradio FFH um 9:06. Guten Morgen, Hessen oder Adi Hütter, wie sagt man bei euch in Österreich?
1: Zuerst einmal gute zusammen.
0: Gut.
1: Freut mich natürlich sehr, wieder hier zu sein.
0: Ja, das freut uns auch. Heute legt er offiziell los auf dem Rasen im Frankfurter Stadtwald. Eintracht Frankfurts neuer, / alter Cheftrainer Adi Hütter. 5 Jahre nach seinem, möchte ich mal sagen, etwas unglücklichen Abgang aus Frankfurt ist der Österreicher wieder zurück am Platz und startet heute mit der Mannschaft in die Vorbereitung auf die neue Saison. 10:30 nachher ist Trainingsbeginn. Sportreporterin Sonja Pahl ist natürlich mit dabei. Fakt ist, es kann eigentlich nur besser werden als letzte Saison. Österreicher würden sagen, wir hoffen, das geht sich raus. Und der Letzte, der gesagt hat, I'll be back, und aus Österreich war, das wurde Terminator. Das sind die besten Vorzeichen eigentlich. Also wünschen wir alles Gute, Adi Hütter.

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0: Guten Morgen nach Kassel bei 23 Grad und nach Heppenheim, da sind es schon 26 Grad. Da können wir auch noch 10 Grad oben drauf packen heute mal wieder. 36 Grad sind die Höchstwerte, die wir heute erwarten. Es bleibt also erstmal so heiß, morgen vielleicht 2-3 Grad kühler in Anführungszeichen. Und heute Nachmittag und heute Abend sind Hitzegewitter möglich. Damit sind wir in der Verkehrszentrale Deutschland bei Staupiloten Nils Grunwald und die A3, die ja noch so viel mehr zu bieten hat als die Vollsperrung hinter Niedernhausen. So.
1: In Richtung Würzburg, da wird es jetzt nämlich auch voll. Zwischen Stockstadt und Aschaffenburg-Ost 2 Kilometer Stau. Grund ist eine Tagesbaustelle auf der rechten Spur.
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0: Guten Morgen Hessen, am Montag, 8:45 ist es.
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0: Es ist Ferienzeit, viele Promis haben deswegen bei uns einen Urlaubsschein eingereicht und deshalb hört ihr eine unserer feinsten Folgen. Alle könnt ihr euch übrigens anhören in der Podcast-Welt auf ffh.de. So, vielleicht ratet nochmal mit, vielleicht habt ihr die Folge ja verpasst, wer hier bei Julia angerufen hat.
2: Hallo.
3: Guten Morgen, also eine männliche Stimme.
2: Guten Morgen, genau.
3: Bist du ein Künstler?
2: Ja, kann man so sagen.
3: Kenne ich dich aus dem Fernsehen?
2: Ja, gut möglich. Also wahrscheinlich, ja.
3: Weil du ein Schauspieler bist?
2: Nein.
3: Weil du schon mal in einer Talkshow gesessen hast?
2: Ja, auch.
3: Okay, aber du hast da gesessen als Gast oder bist du Moderator?
2: Nee, als Gast.
3: Als Gast. Verdammt, ich kenne deine Stimme. Die kommt mir gerade so bekannt vor. kenne ich deine Stimme, weil du singst?
2: Ja, durchaus.
3: Ja, durchaus bedeutet das, es ist auch dein Beruf, mit dem du Geld verdienst, oder?
2: Ja, money for nothing and the chicks for free, sagt man ja immer.
3: Okay, ich glaube, ich weiß, wer du bist.
2: Also nicht der von Dire Straits, das war nur ein Zitat.
3: Okay, machst du Musik, die, wo meine Mutter früher zu mir gesagt hat, das schaltest du sofort leiser, weil es geht mir hart auf den Sack?
2: Gut möglich, ja.
3: Du bist H.P. Baxter von Scooter. Sag mir, dass es stimmt.
2: Ja, das stimmt. Hat ja ganz schön lange gedauert.
3: Ey, ich dachte am Anfang, oh mein Gott, ich kenne die Stimme. Verdammt, verdammt. Okay, ja. Bin ich gerade ein bisschen stolz.
2: Ja, super. Aber das ist ja manchmal, das, man weiß ungefähr, Mensch, kenne ich irgendwie, aber wenn man keine Vorahnung hat, wer dran ist, verstehe ich. Nicht so einfach.
0: Ja, H.P. Baxter. How much is the fish? Mit bürgerlichem Namen heißt der Mann übrigens Hans-Peter Gerdes bei Die Promis rufen an. H.P. Baxter. How much is the fish? Mit bürgerlichem Namen heißt der Mann übrigens Hans-Peter Gerdes bei Die Promis rufen an.

0: Guten Morgen, Hessen, gleich für euch im FFH-Mix Diana Ross. 1980 und immer noch gut. Die Greatest Hits zusammen mit den angesagten Hits von heute. Milo's My Lucky Day läuft noch vor 9:30.
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0: 9:55 ist es. FFH-Staupilot Nils Grunwald in der Verkehrszentrale Deutschland.
10: Achtung auf der A5 Kassel Richtung Frankfurt. Zwischen dem Westkreuz Frankfurt und Frankfurt Westhafen liegt eine Holzlatte auf der Fahrbahn. Bitte fahrt besonders vorsichtig. Auf der A3 Würzburg Frankfurt ist es mehr geworden. Zwischen Oberthausen und dem Offenbacher Kreuz jetzt 4 Kilometer stockender Verkehr wegen des Unfalls mit 2 Autos auf der rechten Spur. Die A3 Frankfurt Köln leider immer noch vollgesperrt zwischen Niedernhausen und Lichtenstein nach dem Unfall mit einem Auto und einem LKW. Die Reinigungsarbeiten laufen noch. Die Polizei hofft, dass das innerhalb der nächsten Minuten da freigegeben wird. Ja, wenn es aber etwas länger dauert, schätze ich mal, dass es dann innerhalb der nächsten Stunde aufgehoben wird. Bitte umfahrt das Gebiet weiträumig weiterhin. Der Fernverkehr fährt am besten über die A5 und die A45. Die A5 Heidelberg-Darmstadt zwischen Seeheim-Jugendheim und dem Darmstädter Kreuz. 3 Kilometer Stau. Grund ist eine Wanderbaustelle auf der linken Spur. Das waren die größten Staus. Alle Infos gibt's auch für eure Strecke in unserer FFH-App.
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0: Einen schönen guten Morgen jetzt mit Milo.

0: 9:55.
1: Guten Morgen Hessen, am Montag kurz nach halb. Ich bin zurück aus der Freizeit, dafür hat Julia jetzt mal ein bisschen Sommerferien. Ihr natürlich sowieso. Wir sind in Woche 3 und Julia lässt euch aber trotzdem nicht im Stich. Auch für heute hat sie die besten Tipps für eure Region in Ferien ausgesucht.
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3: Beim Hanauer Kultursommer erwarten euch die nächsten 2 Wochen ganz viele coole, spannende und auch lustige Events. Heute zum Beispiel verwandelt sich die Bühne im Park am Wilhelmsbad in ein Puppentheater für Erwachsene. Morgen geht's auf eine rhythmische Weltreise, schön mit Bongos, Kongas und allem, was es noch so an Percussion gibt. Donnerstag wird's kunterbunt mit einer Dragshow und Musik. Poetry und Comedy stehen auch noch auf dem Plan. Also am besten, ihr klickt mal rein. Ich habe euch das Programm verlinkt auf ffh.de. Gibt es natürlich auch in der App bei uns. Da gibt es alle Veranstaltungen vom Hanauer Kultursommer. Und wenn das Wetter einigermaßen mitspielt, dann werden das 2 tolle Wochen dort. Viel Spaß in Hanau bei einem der nächsten.

0: Hier ist jetzt Radio FFH. Sie liebt ihn, will aber auch was mit anderen Männern haben. Und schon ist 1985 ein Welthit entstanden. Sandra mit Maria Magdalena. Das ist der nächste FFH Greatest Hit für den Start in die neue Woche. Und was angesagt ist im FFH-Mix? Ed Sheeran und Azizam. Läuft für euch noch vor 10, wenn ihr bei uns bleibt.
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8: Weniger Passagiere am Frankfurter Flughafen. Viele beschweren sich über unerlaubte Werbeanrufe. Das Wetter sonnig und heiß bis 36 Grad.
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8: Ich bin Sarah Maxen. Guten Tag. Am Frankfurter Flughafen sind im ersten Halbjahr etwas weniger Menschen abgeflogen oder gelandet als im Vorjahr. Ein Grund dafür ist laut Betreiber Fraport der Iran-Krieg. FFH-Reporter Lorenzo Rendon Valencia.
9: Ein Drittel weniger Passagiere fliegen in die Nahostregion wegen des Kriegs. Dazu kommt, wer in den Urlaub will, zahlt für seinen Flug im Schnitt 8,5% mehr als im Vorjahr. Das sagt das Statistische Bundesamt. Auch die vergangenen Lufthansa-Streiks dämpfen die Zahlen in Frankfurt. Deswegen rechnet Betreiber Fraport für das ganze Jahr mit 2 bis 3 Millionen weniger Fluggästen als bislang geplant, sieht sich finanziell aber trotzdem auf Kurs. Denn was gut läuft, ist das internationale Geschäft an den Auslandsflughäfen.
8: Das Telefon klingelt und schon wieder will uns jemand ungefragt etwas verkaufen. Der Ärger über solche verbotene Werbeanrufe nimmt laut Bundesnetzagentur aktuell massiv zu. Im ersten Halbjahr gab es demnach mehr als 21.500 Beschwerden, 13% mehr als im Vorjahreszeitraum. FFH-Reporterin Fiona Reinhardt.
10: In den meisten Fällen wurden Menschen wegen Gewinnspielen angerufen. Häufig geht es aber auch um Dienstleistungen wie Handwerkertätigkeiten oder um Verträge für Strom und Gas. Die Bundesnetzagentur beobachtet schon seit etwa 2 Jahren, dass die Beschwerden über solche Anrufe von Jahr zu Jahr mehr werden. In den letzten Monaten habe dieser Trend aber noch einmal spürbar zugenommen. Dabei ist Telefonwerbung in Deutschland nur erlaubt, wenn der oder die Angerufene vorher zugestimmt hat.
8: Wer in Deutschland zu Unrecht im Gefängnis saß, soll mehr Geld vom Staat bekommen. Bundesjustizministerin Hubig plant, die Haftentschädigung von 75 auf 100 Euro pro Tag zu erhöhen. Und wer länger als ein halbes Jahr unschuldig hinter Gittern war, soll demnach 150 Euro am Tag erhalten. Der Bundesrat muss aber erst noch zustimmen, weil die Bundesländer die Entschädigung zahlen. Die Sommerpause bei Fußball-Bundesligist Eintracht Frankfurt ist vorbei. In einer guten halben Stunde geht das Team mit seinem neuen Trainer Adi Hütter zum ersten Mal auf den Platz. 2000 Fans sind mit dabei. Die Schlagzeilen gehören aber gerade mal wieder Sportvorstand Markus Krösche. FFH-Reporterin Sonja Pahl.
11: Krösche hat laut Bild vor 4 Jahren durch die Ehefrau eines umstrittenen Spielerberaters ein Privatgrundstück in Kroatien gekauft. Danach landeten 3 Kicker dieses Beraters in Frankfurt. Beim damaligen Eintracht-Aufsichtsrat hat Krösche seinen Privatkauf nicht gemeldet, aber jetzt alle Fakten beim heutigen Aufsichtsrat vorgelegt. Der sieht keine Anhaltspunkte, Maßnahmen einzuleiten, teilt der mit. Erst vor ein paar Wochen hatte Krösche mit einem möglichen Weggang Richtung AC Mailand in Frankfurt für Unruhe gesorgt.
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0: Das wird ein heißer Wochenstart. In Nordhessen später um die 30, im Süden sogar bis 36 Grad. Die Sonne, die scheint wirklich überall. Erst abends dann mal das ein oder andere Hitzegewitter. Das ist der FFH-Verkehrsservice A3 Frankfurt-Köln. Immer noch voll gesperrt zwischen Niedernhausen und Itzstein. Da gab es ja einen Unfall mit einem Auto und einem LKW. Aktuell hier 7 Kilometer Stau ab dem Wiesbadener Kreuz. Reinigungsarbeiten laufen. Wir drücken uns alle mal die Daumen, dass das nicht mehr so lange dauert. Aber bis dahin bitte das Gebiet weiträumig umfahren. Der Fernverkehr am besten weiträumig über die A5 und A45. Die A3 nochmal. Frankfurt-Würzburg diesmal zwischen Stockstadt und Aschaffenburg. 2 Kilometer stockender Verkehr, hier eine Tagesbaustelle auf der rechten Spur. Und die A661 Oberursel-Egelsbach, auch hier die Baustelle zwischen Frankfurt-Eckenheim und dem Preungesheimer Dreieck, deswegen hier 2 Kilometer stockender Verkehr. Nicht zu schnell fahren bitte, geblitzt wird in Oberursel-Weißkirchen, Oberurseler Straße beim Sportplatz in beiden Richtungen. Bärbel, danke schön fürs Melden. Habt ihr noch einen Blitzer? Macht es so wie Bärbel, ruft mich an 069 19 72 5.
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0: Es ist Montag, höchste Zeit also für gute Nachrichten. Und ich habe eine. Auf die haben viele von uns so lange gewartet. Welche das ist, sage ich euch in 10 Minuten.

0: Tom Walker, Lievelei Don, das ist der nächste Hit hier im FFH-Mix. An der 069 1972 5 ist vorher noch der Manuel. Hi, was gibt's?
1: Die Vollsperrung auf der A3 ist aufgehoben. Bin eben gerade durchgefahren.
0: Und, wie war das Gefühl?
1: Nach 3 Stunden sehr befreiend.
0: Jetzt geht's weiter. Hattest du einen wichtigen Termin heute?
1: Ich hätte eigentlich um 6.30 Uhr in Hentershausen an meiner Ladestelle sein sollen, um eine Ladung aufzunehmen. Aber es verschiebt sich jetzt ein bisschen.
0: Ja, du, also die paar Stunden, das fällt doch keinem auf.
1: Nein, nein, nein.

Hat sich ein Montag schon mal so gut angefühlt? Ihr seid bei Hitradio FFH. Die Hochheimer Brücke zwischen Mainz und Wiesbaden, die ist ja wieder frei. Seit gestern Abend läuft's da wieder auf der A671. Monatelang ging gar nichts. Oh, lange Umwege. Ganz, ganz genervte Autofahrerinnen und Autofahrer. Wenn ich eine Kollegin hier aus dem FFH-Team nur auf die Hochheimer Brücke angesprochen habe, die kommt da aus der Ecke. Oh, die Frau hat gleich einen hochroten Kopf bekommen. Gleich weiterlaufen, Themawechsel. Ganz fertig ist die Baustelle aber noch nicht. Ab Sonntag wird weitergebaut an der Hochheimer Brücke. Dann ist in jede Richtung nur eine Spur frei. Aber hey, Freunde, eine Spur ist besser als keine. Oder? Jetzt haben wir es 10.12 Uhr an diesem Montag. Ist jemand von euch gerade zufällig auf der Hochheimer Brücke auf der A671 unterwegs? Dann gerne, lasst mal eure Freude raus. Weiß nicht, was kann man machen? Hupt, hupt doch alle mal ganz laut. Ja? Ich habe nichts gesagt, wenn die Polizei euch fragt. Aber wir brauchen für einen Autokorso keine Fußballnationalmannschaft. Uns reicht auch eine instandgesetzte Autobahnbrücke. Wir nehmen das, was wir kriegen.

0: Im LKW bei euch, im Transporter oder im Auto. Überall läuft gerade Hitradio FFH. Und irgendwo bei uns im FFH-Land ist auch wieder Stammkunde Stefan aus Ankestanke unterwegs in seinem alten Skoda. Und heute, ja, auch heute regt er sich wieder auf. Heute sind dran bei ihm die Falschparker. Ganz bestimmte Falschparker. Eine neue Folge nach Ankestanke. Gleich hier bei uns in einer Viertelstunde.
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0: Ihr habt es ja vorhin schon gehört bei uns vor gut 20 Minuten, aber hier nochmal für alle die wichtige Meldung von der A3 Frankfurt-Köln. Die gute Meldung von der A3. Die Vollsperrung ist aufgehoben worden zwischen Niedernhausen und Itzstein. Verkehr rollt wieder, ihr braucht aber trotzdem noch ein bisschen länger. Immer noch 6 Kilometer Stau ab dem Wiesbadener Kreuz. Haltet hier durch. Dann nochmal die 3. Frankfurt-Würzburg zwischen Stockstadt und Aschaffenburg-Ost. 2 Kilometer stockender Verkehr. Hier wird gebaut auf der rechten Spur, ist aber nur eine Tagesbaustelle. Und die A661 Ober Ose-Egelsbach zwischen Frankfurt-Eckenheim und dem Prongesheimer Dreieck, auch hier die Baustelle. Hier sind es 2 Kilometer stockender Verkehr. Hier ist Johann, hallo.
6: Johann, grüß dich, servus, das ist der Didi. Habt ihr den Blitzer schon auf der A3?
0: Nee, sag mal.
6: Pass mal auf, zwischen Hanau und Frankfurt, in der Baustelle am offenbaren Kreuz.
0: Mhm.
6: 60er-Zone, da steht der Blitzer. Dieser Enforce-Trainer von der Polizei, dieser Hänger, weißt du?
0: Jetzt sind alle anderen gewarnt, dank dir.
6: Halleluja. Mit dir drinne. Hokidoki. Und tschüss.
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0: Also damit. Damit hätte ich wirklich nicht gerechnet. Hier ist Radio FFH. Als Autofahrer ein Herz haben für Radfahrer. Das kommt ja schon selten vor. Und dass das Stefan hat aus Ankes-Tanke, das hätte ich dem gar nicht zugetraut. Das heißt aber nicht, dass er sich deswegen heute gar nicht aufregt.
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2: Sag mal, geht's noch, du Pedalenpatient? Auch wenn du nix dafür kannst, dass mal wieder so ein Nixblicker auf dem Radweg geparkt hat. Das ist immer noch kein Grund, auf meine Motorhaube auszuweichen. Wenn ich Drahtesel-Jockey wäre, hätte ich immer eine Tüte Taubenfutter in der Satteltasche. Das würde ich den Radweg-Blockierspackos dann schön aufs Autodach streuen.
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0: Boah, Riesenschockmoment beim Konzert von Harry Styles. Hier ist jetzt Radio FFH. Der tritt ja gerade in London auf, im Wembley Stadion. Und am Ende seiner Show, da ist er jetzt einfach auf der Bühne zusammengebrochen. Jetzt kommt die Entwarnung. Kurz vorher, da spuckt er mal so Wasser wie so eine Fontäne aus dem Mund. Dabei hat er sich wohl verschluckt, ist kurz danach wieder aufgestanden. Alles gut. Seine angesagte Single, American Girls, gleich hier im FFH Mix. Und noch vor 11, Rihanna für euch mit ihrem FFH Greatest Hits. Dranbleiben lohnt sich also.
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5: Landwirte sorgen sich wegen staubtrockener Felder. Rauchen wird wohl noch teurer. Das Wetter viel Sonne und heiß bis 35 Grad.
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5: Ich bin Judith Kolb. Guten Tag. Erst läuft der Mähdrescher heiß, dann brennen Stoppelacker oder Strohballen lichterloh. Die Folge, ein Großeinsatz für die Feuerwehr. Die Fälle häufen sich bei der Hitze, wie gestern etwa in Schlitz und Wiesbaden. FFH-Reporter Marc Wilhelm ist für uns auf einem Acker im südhessischen Großbiberau.
6: Ja, der abgeerntete Stoppelacker hier, über den ich gerade drüber laufe, der ist total trocken und am Rand sandig wie in der Wüste. Und der Mähdrescher hier oder Ballenpressen, die fahren zum Teil bis in die Nacht. Carsten Schmal vom Hessischen Bauernverband.
7: Natürlich, wenn dann ein Lager heiß läuft, dann ist natürlich die Entzündung sehr schnell gegeben.
6: Kann ich da irgendwie vorbeugen als Landwirt?
7: Ich kenne auch Berufskollegen, die haben einen Wassertank mit dabei draußen auf dem Feld, dass wenn man das früh genug erkennt, dann kann man ja noch eingreifen. Wenn erst die ganze Maschine in Brand steht, dann muss man sehen, dass man vom Acker kommt.
5: Die EU stärkt die Rechte von Fluggästen. Bei Verspätungen müssen Airlines-Passagiere künftig unter anderem aktiv über Entschädigungen informieren. Familien mit Kindern unter 14 Jahren dürfen künftig ohne Aufpreis im Flieger nebeneinander sitzen. Die Regeln sind wohl ab nächsten Sommer gültig. Wer raucht, muss sich auf noch höhere Preise einstellen. Die schwarz-rote Koalition will die Tabaksteuer stärker erhöhen als bisher geplant, so das Redaktionsnetzwerk Deutschland. Demnach soll eine Schachtel Zigaretten schrittweise teurer werden und bis 2030 fast 12 Euro kosten. Das wären 40 Cent mehr als bisher beschlossen. Damit soll das Haushaltsloch gestopft und gleichzeitig die Zahl der Raucher gesenkt werden. In der Frankfurter Uniklinik wird ein neuer Ebola-Fall behandelt, bestätigt das Gesundheitsministerium. Die erkrankte Person aus den USA hat sich demnach im Kongo angesteckt. Sie ist in der Nacht gelandet und liegt nun streng isoliert in der Klinik. Der Zustand ist laut den Ärzten stabil. Das frühe Scheitern der deutschen Nationalmannschaft bei der Fußball-WM kostet den Deutschen Fußballbund viel Geld. Und mit Blick nach vorn wird sogar noch teurer. FFH-Reporter Uli Reitinger.
8: Prämien für die Spieler wären erst ab dem Achtelfinale fällig gewesen. Trotzdem macht der DFB durch den frühen K.O. deutlich mehr miese. Denn zum schon eingeplanten Defizit in Höhe von 9,4 Millionen Euro kommen laut Kicker jetzt nochmal knapp 7 Millionen Euro obendrauf. Abfindungen für Ex-Bundestrainer Nagelsmann und sein Team. Und auch eine mögliche Ablösesumme und das Gehalt des neuen Bundestrainers sind hier noch nicht eingerechnet. Also es wird richtig teuer.
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0: Und es wird richtig heiß heute bei uns. 30 bis 36 Grad maximal. Jetzt zum Beispiel in Frohnhausen am Tennisplatz 25. Viel Sonne und später, ja, vielleicht kann es mal auch kurz gewittern. Das ist der FFH-Verkehrsservice. Wichtige Meldung für euch auf der A66 Wiesbaden-Frankfurt. In der Auffahrt Frankfurt-Ludwig-Landmann-Straße. Hier liegen Gegenstände auf der Fahrbahn. Bitte passt auf euch auf. Die Staus A3 Frankfurt-Würzburg. 2 Kilometer stockender Verkehr zwischen Stockstadt und Aschaffenburg-Ost. Hier ist eine Tagesbaustelle auf der rechten Spur. Und die A661, das ist jetzt nichts Neues. Auch heute nicht an diesem Montag. Oberursel-Egelsbach Baustelle zwischen Frankfurt-Eckenheim und dem Preungesheimer Dreieck. Dadurch 2 Kilometer stockender Verkehr. Kommt alle gut an, lasst euch bitte nicht erwischen. In Hanau, Maintaler Straße in Richtung Dörnigheim, da bei der Aral-Tankstelle. 60 dürft ihr fahren. Dankeschön, Ben, fürs Melden. Habt ihr noch einen Blitzer? Ruft mich gerne an. Macht es wie Ben, 069 19 72 5.
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0: Um kurz vor 11, heute ja Trainingsauftakt bei Eintracht Frankfurt mit Neu- oder Alttrainer Adi Hütter. Wir schalten gleich mal rüber aufs Trainingsgelände. Wie es läuft, das sage ich euch in 10 Minuten.

0: 2000 Fans haben heute die Deutschlandfahne einfach durch ihren Eintracht Frankfurt-Schal ersetzt. Hier ist Hit Radio FFH. So viele wollen live dabei sein. Wenn die Spieler von der Eintracht das allererste Mal mit Trainer Adi Hütter trainieren und mittendrin ist FFH-Sportchefin Sonja Pahl. Hallo Sonja.
1: Ja, hallo, gerade frisch nass geworden.
0: Vom Rasensprenger. Kannst du nach den ersten Trainingsminuten eigentlich schon sagen, ob die Eintracht dann nächste Saison deutscher Meister wird?
1: Ja, also wenn es nach dem Auftritt der Mannschaft gerade eben hier, als sie angeradelt gekommen sind um 22:30 geht, dann auf jeden Fall, denn es gab Szenenapplaus sofort von den Fans. Die Mannschaft ist einmal eine Ehrenrunde gelaufen, hat überall hingewunken, auch der Trainer natürlich, der neue alte Trainer. Adi Hütter hat sich's nicht nehmen lassen, extra mit seinem Trainerteam eine Runde zu laufen und jetzt sind die halt mitten in der Arbeit schon. Hier Passspielchen, Laufspielchen, die Fans sind schon schwer begeistert. Ich bin gerade auch schon mal eine Runde gelaufen bei denen, die sagen so, ah, wir hoffen sehr, dass Adi Hütter uns ein bisschen dynamischeren Fußball wieder zurückbringt, damit das ein bisschen schneller wird und ja, vor allen Dingen, dass die Ergebnisse besser werden, ne?
0: Ja, total. Wir drücken die Daumen. Sonja, lass dich von der Sonne trocknen.
1: Ja.
0: Und danke dir.
1: Das mache ich. Gerne.
0: Wir wollen ja keinen Druck ausüben, ne? Und keinen Druck machen.
1: Ach so.
0: Aber es muss ja nach der verpatzten Saison nicht gleich der Meistertitel sein. Pokalsieger reicht ja auch.
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0: Lena, Satellite hier bei Hitradio FFH und gleich was Angesagtes von Nico Santos für euch im FFH-Mix. Ey, Nico Santos, der ist ja da aufgewachsen, wo andere Urlaub machen. Der hat seine komplette Kindheit auf meiner Lieblingsinsel Mallorca verbracht. Witzig wäre doch, wenn er als Ausgleich dafür dann Urlaub macht, von wo andere in den Urlaub fliegen. Ja, Frankfurt-Griesheim, Fulda-Aschenberg, da wo andere Leute halt ganz normal wohnen und arbeiten. Wäre ausgleichende Gerechtigkeit. Nico Santos gleich.
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0: Ich habe die A3 für euch, Frankfurt-Würzburg, zwischen Stockstadt und Aschaffenburg-Ost, immer noch die Tagesbaustelle. 2 Kilometer stockender Verkehr deswegen für euch. Die A7 Hannover-Kassel. Zwischen Kassel-Ost und dem Kreuz Kassel-Mitte 3 Kilometer stockender Verkehr. Achtung, hier eine ungesicherte Unfallstelle. Und die A60 Mainz in Richtung Rüsselsheim. Zwischen dem Mainspitz-Dreieck und dem Rüsselsheimer Dreieck hier 4 Kilometer stockender Verkehr. Grund dafür eine Baustelle. Das waren die größten Staus heute an diesem Montag. Alle Infos auch für eure Strecke findet ihr bei uns in der FFH-App. Da stehen auch alle Blitzer, wie dieser hier auf der A3 Köln-Frankfurt, kurz vor dem Wiesbaden Kreuz. 120 dürft ihr fahren, hat uns Lara gemeldet über die FFH-App. Dankeschön. Schönen Montag euch. Ich bin Johann Kurzenberg.
8: Johann mit einem N.
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0: Nee, wir können nicht in Urlaub fahren. Ihr seid bei Hitradio FFH. Da liegt einfach zu viel Zeug rum im Auto. Da passen die Koffer gar nicht rein. Naja, jetzt in den Sommerferien macht es sich wahrscheinlich bemerkbar, dass viele von uns einfach nichts wegwerfen wollen oder können, was so im Auto rumliegt. Seit Monaten, seit Jahren. Johannes aus Guten Morgen Hessen will von euch wissen, welchen Kram fahrt ihr denn die ganze Zeit mit euch rum im Auto?
1: Ich hatte einmal einen alten Kassettenrekorder im Auto, den ich auf den Wertstoffhof bringen wollte und dann aber immer dachte, ach, heute passt es mir wieder nicht. Und so hat er dann mich etwas länger begleitet als gewünscht.
0: Hoffentlich lag noch irgendwo im Auto eine alte Kassette rum, sonst ergibt es mit dem Kassettenrekorder ja wirklich keinen Sinn. Aber genau solche Geschichten suchen wir. Was fahrt ihr im Auto rum? Seit Jahren schon. Ruft gerne an 069 19 72 5 und eure Geschichten morgen in Guten Morgen Hessen. Viertel nach sechs einschalten.

0: Bei der Arbeit läuft Hitradio FFH und wenn mein Friseur noch länger zu hat, dann sehe ich bald auch so aus. Wie Alice Cooper. Also die Haarfarbe, die stimmt schon mal, nur am Make-up müsste ich dann noch ein bisschen arbeiten. Poison, gleich der nächste FFH Greatest Hit für euch. Und natürlich auch angesagter Sound von Pink. Der läuft sogar noch vor 12, bleibt also gerne bei uns.
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6: Wut über Vandalismus in Hanau. Erstes Eintracht-Training mit Adi Hütter. Das Wetter heiß, heißer und ein paar Gewitter.
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6: Ich bin Judith Kolb. Guten Tag. Fassungslosigkeit in Hanau über so große Zerstörungswut. Zum zweiten Mal innerhalb weniger Tage sind Unbekannte in eine Lagerhalle der Brüder Grimm-Festspiele eingebrochen und haben dort ein Bild der Verwüstung hinterlassen. Der Spielbetrieb kann normal weitergehen. Trotzdem ist Intendant Frank-Lorenz Engel außer sich. Er sagte uns:
7: Ich bin wirklich schockiert und wütend darüber, dass diese offensichtlich jugendlichen Menschen einfach respektlos alles zerstört haben. Sie haben Konfettikanonen, etwa 50 Stück, gezündet. Sie haben Lackdosen genommen und überall rumgesprüht. Sie sind mit dem Gabelstapler rumgefahren, in Kisten hinein. Darüber bin ich echt sauer.
6: Schluss mit unbegrenztem Scrollen für jüngere Kinder. Experten der EU wollen Social Media unter 13 Jahren deutlich einschränken. Ein neuer Bericht fordert, dass Kinder in diesem Alter nur noch zusammen mit ihren Eltern auf die Plattformen dürfen. Ausnahmen soll es nur für pädagogische Zwecke geben. Zudem soll die Zeit im Netz begrenzt werden. Am Frankfurter Flughafen sind im ersten Halbjahr etwas weniger Menschen abgeflogen oder gelandet als im Vorjahr. Ein Grund dafür ist laut Betreiber Fraport der Iran-Krieg. FFH-Reporter Lorenzo Rendon Valencia.
8: Ein Drittel weniger Passagiere fliegen in die Nahostregion wegen des Kriegs. Dazu kommt, wer in den Urlaub will, zahlt für seinen Flug im Schnitt 8,5% mehr als im Vorjahr. Das sagt das Statistische Bundesamt. Auch die vergangenen Lufthansa-Streiks dämpfen die Zahlen in Frankfurt. Deswegen rechnet Betreiber Fraport für das ganze Jahr mit 2 bis 3 Millionen weniger Fluggästen als bislang geplant, sieht sich finanziell aber trotzdem auf Kurs, denn was gut läuft, ist das internationale Geschäft an den Auslandsflughäfen.
6: Die Sommerpause bei Fußball-Bundesligist Eintracht Frankfurt ist vorbei. Das Team ist heute in die Saisonvorbereitung mit seinem alten und neuen Trainer Adi Hütter gestartet. 2000 Fans waren mit dabei und einige haben sehr genaue Vorstellungen davon, was sich ändern muss.
9: Also man sieht viel bekanntere Gesichter und freue mich, dass Hütter wieder da ist.
10: Bin mal gespannt halt, wie die Saison überhaupt wird und sowas und ja. Bis jetzt sieht es gut aus. Die Abwehr muss auf jeden Fall besser gemacht werden, wie gesagt, und dass wir halt sehr offensiv wieder mal spielen.
11: Das macht Spaß, dass wieder losgeht, weil man hat jetzt so lange Pause gehabt. Ein paar Transfers fehlen mir noch so ein bisschen. Gerade fühlt es sich noch ein bisschen unsicher an, weil die Abwehr so luftig ist bis jetzt. Aber ja, man hat schon wieder Bock.
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0: Das wird ein heißer Wochenstart für uns im FFH-Land. In Nordhessen um die 30 Grad, im Süden bis 36 sogar. Die Sonne, die scheint überall, erst abends dann mal das ein oder andere Hitzegewitter. Das ist der FFH-Verkehrsservice für die A3 Frankfurt-Würzburg. Zwischen Stockstadt und Aschaffenburg-Ost 2 Kilometer stockender Verkehr. Hier ist auf der rechten Spur eine Tagesbaustelle. A7 Hannover-Kassel. Zwischen Kassel-Ost und dem Kreuz Kassel-Mitte 3 Kilometer stockender Verkehr. Da gab es einen Unfall. Und die A661 Oberursel-Egelsbach. Da dürfen wir die Baustelle natürlich auch heute nicht vergessen. Zwischen Frankfurt-Eckenheim und dem Preungesheimer Dreieck 2 Kilometer stockender Verkehr. Kommt alle gut an, seid aber nicht zu schnell auf der A66 Frankfurt-Wiesbaden. Da wird geblitzt, kurz vor der Aral-Tankstelle mal wieder. 100 dürft ihr fahren, hat uns Jonas gemeldet. Und habt ihr noch einen Blitzer? Ruft mich gerne an. 069 19 72 5.
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Gleich im FFH-Mix, was angesagt ist von Alle Farben, Body Talk. Vorher noch eine wichtige Info für alle Hunde- und Katzenbesitzer. Wenn euer Liebling mal ganz dringend Hilfe braucht, dann müsst ihr nicht mehr gleich zum Notdienst fahren. Wir wissen ja alle, danach gibt es dann erstmal nur noch Toast und Marmelade zu essen, weil es so teuer war. Nein, nicht für die Hunde und Katzen. Die kriegen natürlich das teure Futter für uns Herrchen und Frauchen. Ab sofort gibt es bei uns im FFH-Land Tiernotfallautomaten. Ja, wie so ein Snackautomat am Bahnhof. So ungefähr sieht der aus. Da drin ist zum Beispiel zu finden so ein Erste-Hilfe-Set oder Zeckenzangen oder Magen-Darm-Medikamente, Ohrreiniger, Peppelfutter. Das wirklich rund um die Uhr, ganz wichtig, auch an Sonn- und Feiertagen. Also ich finde es super, ja, zumindest für die schnelle Erstversorgung. Einen Automaten gibt es zum Beispiel am Griesheim Center in Frankfurt. Und ich hätte sogar schon, mich hat keiner gefragt, ich weiß, aber ich hätte schon so einen Werbespruch für diese Tiernotfallautomaten. Der Tiernotdienst für alle Fälle.

0: Loreen und Tattoo für eure Mittagspause hier bei Hitradio FFH. On the Beach wird jetzt 40 Jahre alt. Und passend zum Jubiläum gibt's den FFH Greatest Hit jetzt in der gepimpten 2026 Version. Habt ihr schon gehört? Noch nicht? Na dann wird's Zeit. Weil wenn ihr mich fragt, hat der großes Potenzial, vielleicht sogar der Sommer des Jahres zu werden. Wir hören gleich mal gemeinsam rein. Bin sehr auf eure Meinung gespannt. Das machen wir in einer Viertelstunde.
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0: Achtung auf der A3 Frankfurt Richtung Köln. Zwischen der Abfahrt Raunheim und Wiesbadener Kreuz. Hier liegt eine Plane auf der Fahrbahn. Bitte passt auf euch auf. A7 Hannover-Kassel. Zwischen Kassel-Ost und im Kreuz Kassel-Mitte noch 2 Kilometer stockender Verkehr. Da gab es einen Unfall. Die Unfallstelle, die wurde mittlerweile geräumt. Müsste sich mit dem Stau da gleich auch erledigt haben. Das wäre natürlich sehr gut, dann kommt ihr schneller an euer Ziel. Und länger dauert es gerade auf der A60 Rüsselsheim Richtung Mainz. Zwischen Bischofsheim und Mainz-Laubenheim. Da steht ein kaputter LKW rechts, deswegen hier schon 4 Kilometer Stau, wird wahrscheinlich noch mehr. Kommt gut an, haltet durch. Blitzer, Beatrice, wo?
10: Mörfelden-Walldorf, Stadtteil Walldorf auf der Farmstraße von Bahnhof Richtung Carré. Auf der rechten Seite ein mobiler Blitzer.
0: Beatrice, danke schön fürs Melden.
10: Ja, gerne geschehen.
0: Habt ihr noch einen Blitzer? Ruft mich gerne an 069 19 72 5.
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Radio FFH läuft im Auto für die Fahrt ins Freibad. Jetzt für euch angesagter Sommersound im FFH-Mix. Das sind zwei DJs aus Frankreich, die will ich euch nicht vorenthalten. Ich glaube, das wird noch ein richtig großer Hit. Vielleicht ja der Sommerhit des Jahres. Französische DJs, die haben es ja einfach drauf. Offenbach zum Beispiel. Und jetzt kommen die DJ-Brüder Bettikel. Und die haben sich den Chris Rea-Song On the Beach genommen und neu interpretiert. Wir hören mal rein. Ich finde den klasse, bin auf eure Meinung gespannt. Hier sind Bettikel.

0: Bei der Mittagspause läuft Hitradio FFH. Und sie hier, sie hat schon Songs geschrieben für Star-DJ Alle Farben oder für Tokyo Hotel. Und jetzt singt sie endlich auch mal selbst. Und wie? Die angesagte Tiffany Harris. Gleich hier für euch im FFH-Mix. Und die FFH Greatest Hits, die dürfen natürlich auch nicht fehlen. Robbie Williams hätte ich im Angebot für euch. Und der läuft noch vor eins. Dranbleiben lohnt sich also hier bei Hitradio FFH.
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5: Strengere Social-Media-Regeln für Kinder gefordert. Ebola-Patient wird in Frankfurt behandelt. Das Wetter hochsommerlich heiß bis 35 Grad.
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5: Ich bin Judith Kolb. Guten Tag. Schluss mit unbegrenztem Scrollen für jüngere Kinder. Experten der EU wollen Social Media unter 13 Jahren deutlich einschränken. Ein neuer Bericht fordert, dass Kinder bis zu diesem Alter nur unter Aufsicht der Eltern oder in einem pädagogischen Kontext auf die Plattformen dürfen. FFH-Reporter Dieter Ebling.
6: Das sind Vorschläge von Experten, die Kommissionspräsidentin von der Leyen aber sehr überzeugend findet. Sie laufen im Wesentlichen auf Folgendes hinaus. Zugang nur unter Aufsicht von Eltern oder Lehrern für Kinder bis zu einschließlich 13 Jahren und danach Zugang zu Plattformen, sofern diese Plattformen bewiesen haben, dass sie jugendgeeignet sind. Alterskontrollen werden also auf jeden Fall kommen. Einen offiziellen Vorschlag, den will die Kommission nach der Sommerpause machen.
5: In der Frankfurter Uniklinik wird ein neuer Ebola-Fall behandelt, bestätigt das Gesundheitsministerium. Die erkrankte Person aus den USA hat sich demnach im Kongo angesteckt. Sie ist in der Nacht gelandet und liegt nun streng isoliert in der Klinik. Der Zustand ist laut den Ärzten stabil. 50.000 Jobs, so viele stehen bei Volkswagen weltweit auf dem Spiel. Konzernchef Blume macht in einem internen Interview erstmals klar, wie tief die Einschnitte sein könnten. Er warnt, wenn die Arbeitskosten nicht sinken, ist ein Abbau in dieser Größenordnung nötig. Vor allem die Verwaltung bei VW ist demnach aktuell rund 20% teurer als bei anderen Autobauern. Durchatmen bei gut 21.500 Jugendlichen in Hessen. Sie haben ihr Abi in der Tasche. Im Schnitt gab es dabei eine 2,2 als Note. Drei absolute Überflieger im Land haben sogar jeden einzelnen der 900 möglichen Punkte geholt. Für knapp 5% hat es bei den Prüfungen am Ende nicht gereicht. Trainingsauftakt bei der Frankfurter Eintracht. Rund 2000 Fans waren mit dabei, als der alte und neue Trainer Adi Hütter zum ersten Mal das Team hat auflaufen lassen. Über seine ersten Eindrücke hat er mit FFH-Sportreporterin Sonja Pahl gesprochen.
7: Alle waren 100% bei der Sache. Ich habe es jetzt auch einmal ein bisschen laufen lassen. Ein paar Schwerpunkte waren da, speziell im letzten Spiel, dass wir so Zonenspiel machen. Aber einfach einmal sehen, wie sich die Jungs bewegen. Die Intensität hat mir ganz gut schon gefallen. So stelle ich mir das vor. Geht natürlich noch um einiges besser. Muss auch besser werden, aber das Engagement, das sie gezeigt haben, hat mir gut gefallen.
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0: 30 bis 36 Grad sind maximal drin. Jetzt zum Beispiel in Bräuna an der alten Feuerwache 28. Viel Sonne, später kann es auch mal kurz gewittern. Das ist der FFH-Verkehrsservice. Hallo Lea.
8: Auf der A5 von Frankfurt Richtung Kassel nach der Abfahrt über Mörlen ist eben gerade ein großer Verkehrsunfall passiert. Polizei ist auf dem Weg, das wird sich noch ein bisschen weiter stauen, ein bisschen dauern.
0: Dankeschön fürs Durchgeben. Also nochmal A5 Frankfurt-Kassel zwischen Obermörlen und Bad Nauheim. Hier eine ungesicherte Unfallstelle. Bitte passt auf euch auf und es wird wahrscheinlich gleich sich da stauen. Dann die A7 Hannover-Kassel zwischen Kassel-Ost und dem Kreuz Kassel-Mitte. 2 Kilometer stockender Verkehr. Gute Nachricht, Unfallstelle mittlerweile geräumt. Und die A60 Rüsselsheim-Mainz voll gesperrt zwischen Bischofsheim und Mainz-Laubenheim. Wahrscheinlich noch bis heute Nachmittag. Da ist ein LKW umgekippt. Dadurch liegen auch mehrere Baumstämme auf der Fahrbahn. Wenn ihr könnt, bitte das Gebiet weiträumig umfahren. Geblitzt wird in Homberg-Efze, Wallstraße, da beim Busbahnhof. Jamal, danke schön fürs Melden. Über die kostenlose FFH-App habt ihr noch einen Blitzer. Ihr könnt mich auch gerne anrufen. 069 19 72 5.
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0: Hallo, um kurz vor 1 bei der Eintracht läuft also das erste Training der Saison. Bei euch gibt's hoffentlich was Schönes zu essen in der Mittagspause oder zu Hause, wenn ihr Ferien habt. Jetzt Robbie Williams für euch.

0: In Cardigans wieder was Angesagtes von Hosier hier bei Hitradio FFH. Kennt ihr noch diese Werbung?
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0: Ja, Verona Poth, die wird wohl nicht mit dabei sein bei der internationalen Deutsch-Olympiade, die in Mannheim startet. Wobei, vielleicht doch so als Negativbeispiel, kann ja sein. Ab heute treten Schüler und Schülerinnen aus über 60 Ländern da gegeneinander an. Die Jugendlichen, die wollen beweisen, in den Sommerferien wollen sie das tun, wie gut sie Deutsch können. Ich wette, besser als wir alle. Wann sagen wir dasselbe, wann das Gleiche? Damit habe ich bis heute Probleme. Ich denke immer danach drüber nach. Stimmt das jetzt oder ist es mal wieder falsch? Wird nämlich mit H geschrieben oder ohne? Evren macht es so, die holt sich heute Nachmittag einfach mal Hilfe. Das muss uns doch einer mal erklären. Und das macht die 8-jährige Stella. Ja, die 8-jährige. Die Kleinen, die bringen uns Großen noch was bei. Richtig so. Los geht's mit der Frage, wann sagt man als und wann sagt man wie? Und geht auch beides? Ja, okay, wahrscheinlich nicht. 10 nach 2. 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

0: Trends hier im FFH-Mix für euren Montag und gleich für alle, die noch durchhalten müssen, bis es endlich nach draußen geht, in den eigenen Garten, in den Pool oder ins Freibad. Depeche Mode im FFH-Mix. Bleibt gerne bei uns und zum Mittanzen Alok und Jesslyn mit Summer's Back. Bleibt also bei uns.
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16: Ja, das war leider abzusehen. Jetzt schon 5 Kilometer Stau auf der A5 Frankfurt-Kassel zwischen Obermölln und Bad Nauheim. Da gab es ja den Unfall auf der rechten Spur. Dauert hier alles länger. Wir halten euch da weiter auf dem Laufenden. Dann die A7 Hannover-Kassel zwischen Kassel-Ost und dem Kreuz Kassel-Mitte. 2 Kilometer stockender Verkehr. Unfallstelle aber geräumt. Und die A60 Rüsselsheim-Mainz immer noch voll gesperrt. Das bleibt auch leider noch so zwischen Ginsheim-Gustavsburg und Mainz-Laubenheim. Da ist ein LKW umgekippt. Der muss natürlich da erstmal weggebracht werden und es liegen auch noch viele Baumstämme auf der Fahrbahn. Wenn ihr könnt, das Gebiet weiträumig umfahren. Prognose, die wir aktuell für euch haben, bis heute Nachmittag auf jeden Fall so 16 Uhr wahrscheinlich. Geblitzt wird in Seeheim-Jugenheim. Hauptstraße hat uns Hanna gemeldet, den Blitzer, über die FFH-App. Dankeschön.
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16: Macht euch einen schönen Montagnachmittag. Ich bin Johann Kurzenberg.
18: Johann, nur mit einem N.
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0: Teddy Swims. Ich bin ein Riesenfan. Angesagter Hit, Mr. Know-It-All, hier bei uns bei Hitradio FFH für euren Montag. Und gleich kommt in den FFH-Mix die große Whitney Houston.
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2: Beim Hanauer Kultursommer erwarten euch die nächsten zwei Wochen ganz viele coole, spannende und auch lustige Events. Heute zum Beispiel verwandelt sich die Bühne im Park am Wilhelmsbad in ein Puppentheater für Erwachsene. Morgen geht's auf eine rhythmische Weltreise, schön mit Bongos, Kongas und allem, was es noch so an Percussion gibt. Donnerstag wird's kunterbunt mit einer Dragshow und Musik. Poetry und Comedy stehen auch noch auf dem Plan. Also am besten, ihr klickt mal rein. Ich habe euch das Programm verlinkt auf ffh.de. Gibt es natürlich auch in der App bei uns. Da gibt es alle Veranstaltungen vom Hanauer Kultursommer. Und wenn das Wetter einigermaßen mitspielt, dann werden das zwei tolle Wochen dort. Viel Spaß in Hanau bei einem der nächsten Events dort. 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

0: Das ist einfach ein geiler Song. Spiller und Groove Jet hier bei Hitradio FFH. Und diesen Sound habe ich gleich für euch hier im FFH-Mix. So, irgendwie zurückhaltend und trotzdem voll da. Leonie, Don't Worry, spiele ich euch gleich. Okay, die sind alles andere als zurückhaltend. Queen und David Bowie mit diesem Klassiker. Under Pressure läuft hier noch vor 14 Uhr.
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0: Wieder Vandalismus in Hanau. Eintracht startet mit dem Training unter Hütter. Das Wetter heiß und bis 35 Grad.
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0: Ich bin Judith Kolb. Guten Tag. Fassungslosigkeit in Hanau über so große Zerstörungswut. Zum zweiten Mal innerhalb weniger Tage sind Unbekannte in eine Lagerhalle der Brüder Grimm-Festspiele eingebrochen und haben dort ein Bild der Verwüstung hinterlassen. Der Spielbetrieb kann normal weitergehen. Trotzdem ist Intendant Frank-Lorenz Engel außer sich. Er sagte uns:
8: Ich bin wirklich schockiert und wütend darüber, dass diese offensichtlich jugendlichen Menschen einfach respektlos alles zerstört haben. Sie haben Konfettikanonen, etwa 50 Stück, gezündet. Sie haben Lackdosen genommen und überall rumgesprüht. Sie sind mit dem Gabelstapler rumgefahren, in Kisten hinein. Darüber bin ich echt sauer.
0: Schluss mit unbegrenztem Scrollen für jüngere Kinder. Experten der EU wollen Social Media unter 13 Jahren deutlich einschränken. Ein neuer Bericht fordert, dass Kinder in diesem Alter nur noch zusammen mit ihren Eltern auf die Plattformen dürfen. Ausnahmen soll es nur für pädagogische Zwecke geben, zudem soll die Zeit im Netz begrenzt werden. Der Trainingsauftakt von Eintracht Frankfurt hat Fans, Mannschaft und dem neuen Trainer Adi Hütter gute Laune gebracht. Gleich anderthalb Stunden ließ Hütter sein Team vor den Augen von 2000 Eintracht-Fans im wahrsten Sinne des Wortes schwitzen. FFH-Reporterin Sonja Pahl.
9: Zum Auftakt tosender Applaus für die 25 Feldspieler und 5 Torhüter. Sogar Adi Hütter dreht mit seinem Trainerteam extra eine Ehrenrunde noch vor der eigentlichen Einheit. Danach hatte der Coach schon gleich keine Stimme mehr, aber nicht vom vielen Korrigieren, wie er mit Lachen sagt. Die Klimaanlagen in den Büros machen ihm zu schaffen. Auf dem Platz rechnet er noch in dieser Woche bzw. bis zum Trainingslager nächste Woche mit neuen Spielern, vor allem für die Abwehr. Die Fans sagen mir, sie hoffen, dass die Eintracht wieder attraktiveren Fußball jetzt spielt.
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0: 50.000 Jobs, so viele stehen bei Volkswagen weltweit auf dem Spiel. Erstmals nennt der VW-Chef Blume eine konkrete Zahl zum drohenden Stellenabbau. Das Manager-Magazin hatte zuvor von über 100.000 Jobs spekuliert, die wegfallen könnten. Volkswagen arbeitet bei Verwaltung und Infrastruktur aktuell 20% teurer als vergleichbare Unternehmen. Um wieder wettbewerbsfähig zu werden, könnten vor allem in diesem Bereich Stellen gestrichen werden. Schauen wir noch zur Frankfurter Börse. Da steht der DAX aktuell leicht im Plus bei 25.118 Punkten.
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0: Ja, merkt ihr selbst, ist extrem heiß, ne? Sonnig und trocken. Teilweise sind dann ab Nachmittag ein paar Hitzegewitter möglich. Temperaturen tummeln sich ja so zwischen 30 und 35 Grad und entsprechend wird es auch in den Nächten nicht mehr so viel kühler. Also wir sind nicht mehr überall bei den unter 20 Grad unterwegs in der Nacht. Morgen geht es dann gerade so hochsommerlich weiter bis 34 Grad die Temperaturen. Mittwoch auch keine große Änderung. Lass mich nochmal schauen. Donnerstag auch so und am Freitag auch. Also größtenteils sonnig, hin und wieder mal ein paar Wolken und geringes Gewitterrisiko. Der FFH-Verkehrsservice mit einer Meldung von der A3 Frankfurt Richtung Würzburg zwischen Stockstadt und Aschaffenburg-Ost. 3 Kilometer stockender Verkehr. Und zwar, weil dort eine Tagesbaustelle sich auf der rechten Spur befindet. Ein Unfall auf der rechten Spur ist passiert auf der A5 Frankfurt Richtung Kassel zwischen Obermörlen und Bad Nauheim. Hier staut sich's auf 6 Kilometern. Auf der A60 Rüsselsheim Richtung Mainz ist zwischen Ginsheim-Gustavsburg und Mainz-Laubenheim ein LKW umgekippt, deshalb die Straße gerade voll gesperrt. Es liegen jetzt mehrere Baumstämme auf der Fahrbahn, die vermutlich dieser umgekippte LKW geladen hatte. Also am besten dieses Gebiet weiträumig umfahren. Noch ein Blitzer, der kam rein von Lukas über die FFH-App. In Dreieich hat er einen gesehen auf der Heiner Chaussee. 30 sind dort erlaubt. Danke dir, Lukas, vielmals und allen gutes Ankommen.
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0: Mit diesem absoluten Klassiker. Von wegen früher war alles besser. Schon in den 80ern, als dieser Song entstanden ist, muss das Leben sehr stressig gewesen sein. Und der Alltag, nicht umsonst haben die Jungs, David Bowie und Queen, ihren Song geschrieben und produziert. Also Druck durch Arbeit, Erwartungen, Geldsorgen und die Gesellschaft. Aber der Song sagt auch, was dagegen hilft. Mitgefühl, Menschlichkeit und Liebe. Klingt so einfach, ne? Es könnte so einfach sein.
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0: hat sie eigentlich jetzt nach der Hochzeit? Taylor Swift? Muss ich nochmal schauen. I knew it, I knew you. Hier bei Hitradio FFH. Schnell der Blick auf die Straßen.
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0: Achtung auf der A3 Frankfurt-Köln. Zwischen Itzstein und Bad Camberg liegen mehrere Holzlatten auf der Fahrbahn. Da bitte aufpassen. Auch auf der A49 Gießen Richtung Kassel. Zwischen Wabern und Fritzlar liegt eine Couch. Und auf der 661 Oberursel Richtung Egelsbach. Da zwischen Offenbach-Kaiserlei und Offenbach-Taunusring ein Holzbrett auf der Fahrbahn. Auch da bitte vorsichtig sein. Heute treten Jugendliche aus über 60 Ländern in Mannheim gegeneinander an. Und zwar in Deutsch. Beim weltweit größten Wettbewerb der deutschen Sprache, der Deutsch-Olympiade vom Goethe-Institut. Ich finde das ja total faszinierend, wenn Menschen so eine andere Sprache so richtig drauf bekommen. Aber ich habe mir dann auch gedacht, es gibt ja unheimlich vieles, was wir Muttersprachler noch nicht mal richtig drauf haben, ne, und immer wieder falsch machen. Wie zum Beispiel dasselbe und das Gleiche oder das Einzigste. Heute lernen wir Großen ein für alle Mal, wie es richtig geht, und zwar von den Kleinen. Legen wir direkt mal los mit als wie. Ja? Wie kennt ihr ja so? Ich bin größer als wie du.
2: Der Klassiker. Also, ja. Als und wie nutzen wir, um etwas zu vergleichen. Als sagt man, wenn etwas größer oder kleiner ist, zum Beispiel. Ich bin größer als du. Wie sagt man, wenn etwas genauso ist? Also, ich bin genauso groß wie du. Ich bin größer als wie du. Ist Quatsch. Ich kann ja nicht größer und gleichzeitig genauso groß sein. Also, als bei Unterschieden und wie bei Gleichheit. Ist doch ganz einfach, meine Güte.
0: Ja, danke schön, Stella.
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0: Gleich gibt es hier ganz neue Musik. Katy Perry hat nach Band Aids diesen Song raus. Ich finde, das ist so dieser typische Katy Perry Sound wieder, oder? Watch It Burn läuft gleich hier bei uns.
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0: Um 2:02. Ich grüße euch. Wir haben eine Meldung von der A3 Frankfurt Richtung Würzburg. Da wird gebaut zwischen Stockstadt und Aschaffenburg. Also eine Tagesbaustelle auf der rechten Spur. Die sorgt gerade für stockenden Verkehr auf einer Strecke von 3 Kilometern. A5 Frankfurt-Kassel. Ein Unfall ist passiert zwischen Obermölln und Bad Nauheim. Das Ganze auf der rechten Spur dort. Das sorgt für 6 Kilometer Stau. Ja, und nach wie vor die Vollsperrung der A60 Rüsselsheim Richtung Mainz. Denn da ist ein LKW umgekippt und der hatte Baumstämme geladen. Zwischen Mainz-Spitz-Dreieck und Mainz-Laubenheim liegen die jetzt also herum. Es muss natürlich alles geborgen werden. Dadurch staut sich's ab. Bischofsheim auf 4 Kilometern. Am besten ihr umfahrt das Gebiet weiträumig. Noch ein Blitzer, den uns die Steffi durchgegeben hat über die FFH-App. In Wabern auf dem Flurweg werdet ihr geblitzt. Dort sind 20 erlaubt. Gutes Ankommen euch allen.
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0: schon fast Halbzeit, gell? Woche 3 der hessischen Sommerferien. Ganz viele kommen schon von ihrem Urlaub zurück. Für andere geht's jetzt erst richtig los. Und Lars und Anne von Mundstuhl stehen tatsächlich auch schon in den Startlöchern.
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2: Urlaub ist die schönste Zeit im Jahr.
3: Gut, Lars. Und wo geht's in den Urlaub?
4: Ich weiß noch nicht genau. Vielleicht ja endlich mal wieder nach Malle.
3: Ach komm, wie lange warst du nicht da?
4: Locker 3 Monate.
3: Anne, ja, ich weiß nicht. Malle, also.
4: Anne, ich weiß genau, was du jetzt wieder sagen willst. Aber ich sag dir mal eins. Mallorca ist nicht nur der Ballermann. Mallorca hat so wunderschöne Ecken. Der Naturstrand Estrenc, die Altstadt von Palma, die Mandelblüte im Januar oder die Tramuntana da im Norden, die Berge. Wunderschön. Dann die einsamen Buchten und Strände an der Ostküste. Echte Hammer.
3: Ach komm, und wie oft warst du schon an der Ostküste?
4: Noch gar nicht. Ich war immer nur am Ballermann.
3: Also ich fahre nie wieder nach Mallorca. Auf gar keinen Fall. Vor allen Dingen nicht an der Ballermann. Also das war so hart das letzte Mal, als ich am Ballermann war. Also wie wir da Gas gegeben haben. Also ich sag dir eins, dafür bin ich zu alt.
4: Echt jetzt?
3: Ja, und als ich nach Hause gekommen bin, ich war so zerstört. Ich habe mit meiner Frau am Frühstückstisch gesessen und ich habe mich so hart versprochen, Lars. Eigentlich wollte ich sagen, Schatz, reichst du mir mal die Butter bitte? Und gesagt habe ich, du dumme Sau, hast mein ganzes Leben versaut.
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0: süßhaften Rock von Linkin Park geht's zum Pop aus den 80ern. Madonna und Vogue spiele ich euch gleich hier im FFH-Mix. Das ist unser Greatest Hits. Und die Stimme erkennst du immer, ne? Das ist die von Alex Warren. Angesagte Musik von ihm läuft hier noch vor 15 Uhr, nämlich Fever Dream.
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5: Wut über Vandalismus in Hanau ist groß. Hessen hat neue Lotto-Millionäre. Das Wetter, meist sonnig, es kann aber auch gewittern.
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5: Ich bin Judith Kolb, guten Tag. Wieder fuhren sie mit einem Gabelstapler in mühevoll gebaute Bühnenteile. Zum zweiten Mal innerhalb weniger Tage sind Unbekannte in einer Lagerhalle der Hanauer Brüder Grimm-Festspiele eingebrochen. FFH-Reporter Yannick Schick.
6: Der Intendant Frank-Lorenz Engel ist außer sich. Er sagt uns:
7: Einfach respektlos. Ich bin wirklich schockiert und wütend.
6: Ja, der oder die Täter haben, genau wie beim ersten Mal, Pyrotechnik gezündet, die Wände mit Farbe besprüht und eben mit dem Gabelstapler Requisiten und Teile der Kulisse gerammt. Der Spielbetrieb kann zum Glück trotz Schaden normal weitergehen. Die Stadt hat jetzt Sicherheitspersonal vor die Halle gestellt und die Polizei sucht die Täter, hat aber noch keine Hinweise.
5: 50.000 Stellen, so viele stehen laut VW-Chef Blume aktuell auf der Kippe. Zumindest wenn die Arbeitskosten nicht deutlich runtergehen, sagte er in einem internen Interview. FFH-Reporterin Soita Sowali.
8: Noch ist also nicht entschieden, wie viele Jobs am Ende tatsächlich wegfallen. VW prüft derzeit, wo sie sparen lässt und will dabei auch die Arbeitskosten senken. Gleichzeitig bleibt die Zukunft mehrerer deutscher Werke offen. Für Emden, Hannover, Zwickau und Neckarsulm kann der Konzern über das Jahr 2030 hinaus noch keine wettbewerbsfähige Auslastung zusagen. Blume betont aber, andere Lösungen seien immer besser, als sein Werk zu schließen.
5: 25 Baumstämme sorgen gerade für Chaos auf der Weisenauer Brücke bei Mainz. Ein LKW geriet dort am Mittag ins Schlingern und verlor seine Ladung. Ein Teil der Stämme liegt jetzt auf der Fahrbahn und im angrenzenden Radweg. Ein anderer Teil stürzte über das Brückengeländer in den Rhein. Zu sehen auch auf einem Foto auf ffh.de und in unserer App. Die A60 Richtung Bingen ist aktuell voll gesperrt. Wie lange das Aufräumen dauert, ist laut Polizei noch unklar. Durchatmen bei gut 21.500 Jugendlichen in Hessen. Sie haben ihr Abi in der Tasche. Im Schnitt gab es dabei eine 2,2 als Note, so das Kultusministerium. 3 absolute Überflieger im Land haben sogar jeden einzelnen der 900 möglichen Punkte geholt. Für knapp 5% hat es bei den Prüfungen am Ende nicht gereicht. Gleich 2 Hessen starten als frisch gebackene Lotto-Millionäre in die neue Woche. Ein Mann aus Kassel bekommt über 1,1 Millionen Euro für 6 Richtige. Ein Tipper aus der Wetterau hat zusätzlich beim Spiel 77 mitgemacht und kassiert insgesamt fast 1,5 Millionen Euro. Lotto Hessen kennt beide Glückspilze. Das Geld landet in den nächsten Tagen ganz automatisch auf ihren Bankkonten.
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0: Ja, hochsommerlich. Temperaturen über 30 Grad in der Spitze. So bleibt es auch die nächsten Tage. Ganz, ganz viel Sonnenschein, eher trockenes Wetter und auch die Nächte kühlen nicht mehr allzu sehr ab. Wir sind stellenweise dann noch immer bei über 20 Grad unterwegs. Der FFH-Verkehrsservice mit einer Meldung von der A5 Frankfurt Richtung Kassel. Angeräumte Unfallstelle zwischen Obermörlen und Bad Nauheim. 5 Kilometer stockender Verkehr. Die A7 Kassel-Hannover. Hier stockt zwischen Kassel-Nord und Hannenmünden-Lutherberg wegen einer ungesicherten Unfallstelle, die sich auf der linken Spur befindet, auf 3 Kilometern. Und ihr habt es auch gerade bei Judith in den FFH-Nachrichten gehört. Noch immer voll gesperrt die A60 Rüsselsheim Richtung Mainz. Zwischen Mainz-Spitzdreieck und Mainz-Laubenheim ist ein mit Baumstämmen geladener LKW umgekippt und dadurch staut sich's ab Bischofsheim auf 4 Kilometern. Am besten ihr umfahrt das Gebiet weiträumig, weil ich glaube, im Moment noch nicht ganz absehbar ist, wie lange die Bergung da dauern wird. Dann noch ein Blitzer in Hattersheim-Eddersheim auf der Neckarstraße. Wenn ihr in Richtung Okriftel unterwegs seid, aus einem schwarzen Vito raus, da sind 30 erlaubt, hat uns der Markus gemeldet über die 069 19 72 5. Wir danken dir.
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0: Der lebende Beweis, dass es funktioniert, wenn man erst irgendwie auf Social Media einen Durchbruch schafft und dann gab es den Riesenhit von Alex Warren, nämlich Ordinary, und dann eben der große Durchbruch. Das ist auch ein Song von ihm. Sehr cool. Man erkennt ihn sofort an der Stimme. Fever Dream bei Hitradio FFH.

0: Es ist soweit. Die Deutsche Olympiade findet statt in Mannheim. Da treten ab heute Jugendliche aus über 60 Ländern an. Das ist ein Wettbewerb für Deutsch als Fremdsprache. Also das sind wirklich Kids und Jugendliche, die sich in diesen nationalen Vorentscheiden qualifiziert haben und jetzt quasi ins große Finale starten. Da habe ich mir kurz gedacht, okay, das ist schon krass, wenn man so einen Wettbewerb als Fremdsprachler mitmacht. Wir Muttersprachler merken ja selbst schon ganz oft, da bin ich irgendwie auch nicht ganz korrekt unterwegs. Bis jetzt. Denn heute in Echt Everin lernen wir Großen, wie es richtig geht, und zwar von den Kleinen. Jetzt die Wörter, die es eigentlich gar nicht gibt. Wie zum Beispiel gildet. Kennt man ja, ne? Das gildet nicht. Ich würde sagen, Stella, leg los.
1: Das richtige Wort heißt gilt. Also zum Beispiel beim Spielen. Du hast geschummelt. Das gilt nicht. Warum so viele gildet sagen? Keine Ahnung. Vielleicht, weil es sich länger und wichtiger anhört. Ist es aber nicht. Ja. Es gilt einfach nicht.
0: Dankeschön. So, Stella, und jetzt noch mal kurz zu das Einzigste.
1: Ein für alle Mal Einzigste gibt es nicht. Einzig kann man nicht steigern. Wir sagen ja auch nicht die Schwangerste oder der Toteste. Manche Wörter sind schon fertig. Da muss nichts mehr dran. Die einzige Frage ist jetzt nur noch, habt ihr es verstanden? Sehr schön.
0: Ja, danke schön. Ich mag das, wie sie sich aufregt zwischendrin, dass wir Fehler machen.
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0: gleich ein Greatest Hit aus den 90ern. Da war sie noch ganz, ganz jung. Ihre Anfangszeiten. Christina Aguilera hören wir gleich hier. Und natürlich auch angesagt ist nämlich den Song von One Republic, Need Your Love.
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6: Um 3:58 Uhr, die Straßen sind relativ gut gefüllt jetzt. Die A7, Kassel Richtung Hannover. Hier stockt es zwischen Kassel-Nord und Hannen-Lutherberg wegen eines Unfalls, der auf der linken Spur passiert ist. Und zwar auf einer Strecke von 3 Kilometern stockt es da. Die A60, Rüsselsheim Richtung Mainz. Unveränderte Situation. Vollsperrung hier zwischen Mainz-Spitzdreieck und Mainz-Laubenheim. Da ist ja ein mit Baumstämmen beladener LKW umgekippt und dadurch staut sich jetzt ab Bischofsheim. Und zwar auf 4 Kilometern und auch auf der A671 ab Gustavsburg. Im besten Fall umfahrt ihr das Gebiet weiträumig. Die A66 Frankfurt-Wiesbaden zwischen Wiesbaden-Erbenheim und Wiesbaden-Frauenstein. Ein Unfall, der auf der rechten Spur passiert ist. Hier haben wir 5 Kilometer Stau. Das waren jetzt die größten Staus. Wenn ihr noch mehr Infos braucht, speziell auch für die Strecke, die ihr gleich langfahren wollt oder auf der ihr schon seid, einfach nachschauen bei uns in der FFH-App.
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0: Ach, da waren wir noch junge Hüpper. Christina Aguilera hier bei uns.
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0: Ah, da muss ich wieder dazwischen plappern, gell, sorry. 1.000 Euro für den Flug mit Discover Airlines gibt's jeden Donnerstag für euch. Vorausgesetzt, ihr kennt euch gut und beantwortet die Fragen, die wir euch stellen, eben gleich. Die schreibt jeder für sich auf eine kleine Tafel. So, und mein lieber Kollege Marvin und ich, wir haben das mal durchgespielt. Unsere Kollegin Rally hat uns die Fragen gestellt und geklungen hat das dann so.
3: Wo fährt Marvin einmal im Jahr hin?
0: Ah, warte mal.
4: Ah, ich weiß, auf was das hinausläuft, okay.
3: Beide schreiben.
0: Wie, du weißt, auf was das hinausläuft? Was ist das jetzt?
4: Ja, also was das heißt, also wo fahre ich einmal im Jahr hin? Das ist sehr offen gehalten, aber ich glaube...
3: Ich möchte schwer hoffen, dass du also weißt, wo du einmal im Jahr bist.
0: Boah, ich weiß jetzt nicht, ob das die richtige Antwort ist, aber ich meine, sowas mal vernommen zu haben. Du hast ja, erzählst ja immer, du hättest Freunde.
4: Ja, was du ja immer revidierst.
0: Mit denen du angeblich irgendwo hinfährst, das habe ich, also ich habe es jetzt aufgeschrieben.
3: Dann dreht mal um, Evren fängt an, was ist deine Antwort? Sauerland.
0: Also, fährst du da hin? Willingen, also da oben sind Sauerland,
4: das,
0: Willingen?
4: Das stimmt an sich, also es ist tatsächlich
3: Marvin
4: Willingen.
3: Hat auch Willingen.
0: Ja, das meinte ich, ja.
4: Es ist im Hochsauerland, das stimmt also an sich, fahre ich seit mittlerweile, glaube ich, 13 Jahren einmal im Jahr hin.
3: Sehr gut. Zweite Frage. Wie viele Semester hat Evren studiert?
4: Oh, Alter, das ist voll assi. Was soll ich das wissen?
0: Entschuldigung. Also, ich habe das, glaube ich, schon 58 Mal in der Sendung erzählt.
4: Doch nicht zu, Mann. Warte mal.
3: Evren ist längst fertig.
4: Ich glaube, ich sag mal...
3: Okay, dreh mal um.
0: Ich dachte, das wirst du.
4: Ich sag mal 12.
0: Aber das... Bist du Blade oder was? Ich bin so alt.
4: Ja.
0: Ich habe nicht Bachelor-Scheiß gemacht. Ich bin Magister Artia, oder wie das heißt.
4: Ja.
0: Ich habe nämlich...
4: 20? Ja. Da kannst du schön stolz auf dich sein.
3: 20 Semester.
4: 20 Semester, ja.
3: Letzte Frage. Mhm. Welchen Auslandsjob hatte Evren?
4: Woher soll ich das wissen?
0: Ist es jetzt dein Ernst?
4: Welchen Aus... Ach so, warte mal, ich glaube, ich weiß das sogar. Du warst mal...
3: Soll beide schreiben?
4: Soll ich es umdrehen?
0: Ja, dreh um.
4: Ich glaube, du warst mal Amateurin.
3: Animateurin ist richtig. Hat Evren auch stehen.
0: In der Türkei?
4: Ja. Die Frage ist, kriegen wir jetzt 1.000 Euro Gutschein?
0: Ich würde ja mit dem auf gar keinen Fall in Urlaub fahren.
4: Danke dir, gell?
0: Wir dürfen nicht mitmachen, aber ihr schon. Ey, ich gönn's euch so sehr. Checkt einfach ein auf ffh.de.
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0: leicht hypnotisieren. Das, oder? Wenn der da immer so lift me up singt. So, sind wir alle wieder wach? Das ist gut. Ray Dalton holt uns zurück in die Realität. Blood Running spiele ich euch gleich im FFH-Mix. Und wer hat Bock auf Disco? Den gibt's in Form unseres Greatest Hits. Salt and Pepper und Push It. Läuft noch vor 16 Uhr.
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6: Ebola-Patient in Frankfurter Uniklinik. Frühes WM aus, DFB bekommt die Quittung. Das Wetter bis zu 35 klebrige Grad.
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6: Ich bin Judith Kolb. Guten Tag. In Frankfurt wird gerade ein Ebola-Patient aus den USA behandelt. Jetzt hat die Uniklinik mitgeteilt, die Person ist in einem stabilen Zustand. Laut US-Gesundheitsbehörde war sie für eine humanitäre Organisation im Kongo unterwegs. FFH-Reporter Ben Huber.
7: Der Leiter der Sonderisolierstation hat mir gesagt, es bestehe keine Gefahr für die Bevölkerung. Die mit Ebola infizierte Person ist in der Nacht am Frankfurter Flughafen gelandet. Jetzt wird sie in einem dreifach gesicherten Raum behandelt hier im Uniklinikum, damit das Virus ja nicht nach außen gelangt. Ob es sich um einen Mann oder eine Frau handelt, ist weiter nicht bekannt. Unter anderem, weil Frankfurt durch den Flughafen international so gut angebunden ist, kam die Person hierher. Der erste Fall wurde in der Charité in Berlin behandelt. Der dort betroffene US-Mediziner überlebte nur knapp.
6: 50.000 Jobs, so viele stehen bei Volkswagen weltweit auf dem Spiel. Erstmals hat VW-Chef Blume eine konkrete Zahl zum drohenden Stellenabbau genannt. Volkswagen arbeitet bei Verwaltung und Infrastruktur aktuell 20% teurer als vergleichbare Unternehmen. Um wieder wettbewerbsfähig zu werden, könnten vor allem in diesem Bereich Stellen gestrichen werden. Haben drei Kinder im Alter zwischen 10 und 14 Jahren in einem Dorfgemeinschaftshaus in Battenberg gezündelt? Davon geht zumindest die Polizei aus. FFH-Reporterin Madeleine Kasim.
8: Gegen 21 Uhr brennt es gestern Abend in den frei zugänglichen Toiletten. Die Feuerwehr ist schnell vor Ort und kann den Brand löschen. Dennoch entsteht ein Schaden von rund 10.000 Euro. Schnell ergeben sich erste Hinweise, dass Kinder für das Feuer verantwortlich gewesen sein könnten. Das bestätigt sich wohl auch, als sich wenig später ein Vater bei der Polizei meldet und sagt, dass sein Kind gemeinsam mit zwei Freunden in der Toilette gezündelt haben soll. In der folgenden Anhörung gestehen die drei reumütig.
6: Die Hitze setzt jetzt auch den Autobahnen zu. Wegen Hitzeschäden ist in Südhessen die A67 teilweise gesperrt. Betroffen ist laut Autobahn GmbH eine Fahrspur in Richtung Firnheim zwischen Büttelborn und Darmstadt. Die Schäden würden jetzt umgehend ausgebessert, heißt es. Das frühe WM aus der Nationalmannschaft reißt ein Millionenloch in die Kasse des DFB. Der Verband rechnet nach dem Turnier mit einem Defizit von 9,4 Millionen Euro. Dazu kommen laut Medienberichten fast 7 Millionen Euro Abfindungen für Ex-Bundestrainer Nagelsmann und sein Team. Auch die Kosten für Wunschnachfolger Jürgen Klopp sind in der Rechnung noch nicht enthalten.
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0: Das bleibt sonnig und vor allen Dingen auch heiß. Temperaturen sind weiterhin in der Spitze bei über 30 Grad, teilweise 34, 35 Grad. Ganz viel Sonnenschein, eher trockenes Wetter. Und auch in den Nächten kühlt es nicht mehr allzu dolle ab. Wir sind zum Beispiel in der kommenden Nacht unterwegs bei 15 bis 22 Grad. Der FFH-Verkehrsservice jetzt mit dem Update aus der Verkehrszentrale Deutschland. Nils Grunwald.
9: Die A45 Gießen Richtung Hanau zwischen Gießen, Lützerlinden und dem Gambacher Kreuz. 4 Kilometer Stau wegen eines Unfalls. Deswegen braucht ihr 35 Minuten länger. Bitte umfahrt das Gebiet weiträumig. Die A60 Rüsselsheim-Mainz ist immer noch voll gesperrt zwischen dem Mainz-Spitzdreieck und Mainz-Laubenheim. Hier ist ein mit Baumstämmen beladener LKW umgekippt. Wahrscheinlich dauert es noch bis etwa 17 Uhr, schätzt die Polizei. 4 Kilometer staut sich ab Bischofsheim und bis auf die A671 ab Gustavsburg. Bitte umfahrt das Gebiet auch hier weiträumig. Und Und das trifft auch auf die A643 Wiesbaden-Mainz zu, zwischen dem Schierstener Kreuz und Mainz-Kreuznheim. 3 Kilometer Stau und 5 Kilometer Rückstau bis auf die A66 nach Wiesbaden-Erbenheim. Insgesamt müsst ihr 50 Minuten mehr Zeit einplanen. Hier umfahren natürlich auch viele die A60-Vollsperrung. Das waren die größten Staus. Alle Infos gibt's auch für eure Strecke in unserer FFH-App.
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0: Ja, in den 90ern wurden die Spice Girls groß, so die erste richtige Girlband. Die waren natürlich sehr girly unterwegs. Fast 10 Jahre vorher gab es schon die etwas derberen Girls, nämlich die Rap-Kombo Salt and Pepper. Der Song ist von 1987 ein absoluter Kult. Den hören wir jetzt hier bei uns bei

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0: Wir haben heute Dinge gelernt, von denen wir eigentlich schon längst wissen, dass sie so sind, wie sie sind. Wir haben also gelernt, Einzigste gibt es nicht. Ist Quatsch. Genau wie, ich bin größer als wie du. Während ab heute nämlich Teenies aus dutzenden Ländern mitmachen bei der Deutsch-Olympiade in Mannheim, die treten da gegeneinander an. Deutsch als Fremdsprache, ne? Lernen wir Muttersprachler auch dazu. Es gibt ja so diese typischen Fehler, die wir gerne mal machen. Und die kriegen wir Großen heute von unseren Kleinen erklärt. So, wann ist es eigentlich dasselbe und wann das Gleiche?
1: Also das ist ja wohl kinderleicht. Dasselbe bedeutet ein und dieselbe Sache. Das Gleiche sind zwei Dinge von einer Sache. Also zum Beispiel, wir haben dasselbe T-Shirt an. Das würde bedeuten, wir stecken zu zweit in einem T-Shirt, was total Quatsch ist. Und wir haben beide das gleiche T-Shirt an. Bedeutet, unsere Mamas haben mal wieder das gleiche T-Shirt gekauft. Und jetzt haben wir beide jeweils eins an. Tja, Mamas Problem, nicht meins.
0: Nee, klingt aber logisch.
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0: gleich hier bei uns und es laufen natürlich auch gleich unsere FFH Hessen Reporter, weil wir möchten ja alle wissen, was es Neues gibt in den einzelnen hessischen Regionen bei euch um die Ecke.
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4: Ich bin Yannick Schick in Hanau, wo der Intendant der Brüder Grimm-Festspiele, Frank Lorenz Engel, außer sich ist.
5: Ich bin wirklich schockiert und wütend.
4: Zum zweiten Mal innerhalb weniger Tage sind Unbekannte in eine Lagerhalle eingebrochen und haben dort ein Bild der Verwüstung hinterlassen. Engel erzählt uns,
5: dass diese offensichtlich jugendlichen Menschen einfach respektlos alles zerstört haben. Sie haben Konfettikanonen, etwa 50 Stück, gezündet. Sie haben Lackdosen genommen und überall rumgesprüht. Sie sind mit dem Gabelstapler rumgefahren, in Kisten hinein. Darüber bin ich echt sauer.
4: Ja, das Wichtigste, trotz eines erneuten Schadens von knapp 10.000 Euro können die Brüder Grimm-Festspiele ganz normal weitergehen. Die Stadt hat jetzt Sicherheitspersonal vor die Halle gestellt, damit sowas hoffentlich nicht nochmal vorkommt. Und die Polizei sucht nach den Tätern. Aus Sicht des Intendanten ist klar, dass es sich um ein und dieselben handelt. Hinweise gibt es aber noch keine. Die Polizei hofft auf Zeugenhinweise.
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6: Das ist das Update jetzt von den Straßen um 5:02 und das kommt natürlich aus der Verkehrszentrale Deutschland von Nils Grunwald.
7: Achtung auf der A66 Wiesbaden-Frankfurt zwischen Liedenbergen und Hofheim liegen Metallteile auf den beiden rechten Spuren. Bitte fahrt hier besonders vorsichtig. Auf der A45 Gießen Richtung Hanau immer noch viel los zwischen Wetzlar Süd und dem Gambacher Kreuz. 5 Kilometer Stau nach einem Unfall. Ihr braucht 35 Minuten länger und bitte umfahrt das Gebiet weiträumig ab Wetzlar Ost. Die A60 Rüsselsheim-Mainz immer noch Vollsperrung zwischen Ginsheim-Gustavsburg und Mainz-Laubenheim wegen Aufräumarbeiten. Hier ist ja heute Vormittag ein mit Baumstämmen geladener LKW umgekippt. Das ganze Jahr hofft die Polizei, dauert noch bis 17 Uhr, also noch eine halbe Stunde. 4 Kilometer staut sich ab Bischofsheim und bis auf die A671 zurück. Bitte umfahrt das Gebiet weiterhin weiträumig. Das machen viele über die A643 Wiesbaden Richtung Mainz zwischen dem Schirschener Kreuz und Mainz-Konsenheim. Deswegen 3 Kilometer Stau und dadurch auch der Rückstau bis auf die A66 nach Wiesbaden-Norden statt 6 Kilometer. Und insgesamt müsst ihr eine Stunde mehr Zeit einplanen. Das waren die größten Staus. Alle Infos gibt es auch für eure Strecke in unserer FFH.
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0: Hier ist Radio FFH, 16.42 Uhr haben wir es und ich habe mir sagen lassen, an der 069 19 72 5 hat sich der David aus Frankfurt gemeldet. Was hast du auf dem Herzen? Hi.
1: Hi, ich wollte mal ganz lieb fragen, ob ihr von mir den Danny grüßen könnt, der hat heute Geburtstag.
0: Einfach so oder was?
1: Ja, das wäre super. Ich dachte, ich rufe mal an, ich versuche mal mein Glück.
0: Und der Danny hat heute Geburtstag. Wie alt wird der Kumpel?
1: Der wird heute 28.
0: Ach, junge, knackige 28. So, und jetzt, ich muss natürlich auch ein paar Hintergrundinfos wissen. Woher kennst du den Danny? Was macht der so? Warum hat der es verdient, übers Radio gegrüßt zu werden?
1: Ja, weil er sich heute Mühe gibt, eine alte Saxonette zusammenzubauen.
0: Ja. Ich höre heraus, es ist ein Musikinstrument.
1: Nein, es ist ein altes Mofa.
0: Wie scheiße kann man eigentlich daneben liegen, Mann? Saxonette.
1: Saxonette, genau.
0: Ah, jetzt sehe ich, das sieht aus wie ein Fahrrad, ist aber
1: genau.
0: Mofa.
1: Genau, und da gibt es nicht mehr viele von und er gibt sich da größte Mühe und repariert die heute. Und ich weiß, dass er auch FFH hört.
0: Ach, das ist ja süß von dir.
1: Können wir ihn aufmuntern in der Werkstatt, wenn er schon an seinem Geburtstag rumschraubt.
0: Ja, okay, also das machen wir hiermit. Herzlichen Glückwunsch, Danny, zu deinem 28. Geburtstag. Mach das bloß richtig mit der Saxonette, würde ich sagen. Ja?
1: Ja.
0: Okay, und ist die Saxonette zufällig dir?
1: Ja.
0: Ah, okay. Gut, es ist auch so ein bisschen der Push, sich da wirklich Mühe zu geben. Also nicht nur stets bemüht zu sein, sondern auch mal ein bisschen Gas zu geben, ja?
1: Ganz genau.
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0: So, merkt man gar nicht, gell? Und außerdem spielen wir euch Angesagtes von Ray Garvey, Take This Heart. Der Song läuft noch vor 17 Uhr.
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0: Neue Details zum Sparkurs bei VW. Trainer Hütter bei Eintracht Trainingsstart. Das Wetter hochsommerlich mit Gewitterrisiko.
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0: Ich bin Judith Kolb. Guten Tag. 50.000 Stellen, so viele stehen laut VW-Chef Blume aktuell auf der Kippe. Zumindest wenn die Arbeitskosten nicht deutlich runtergehen, sagte er in einem internen Interview. FFH-Reporterin Zoe Tasovali.
6: Noch ist also nicht entschieden, wie viele Jobs am Ende tatsächlich wegfallen. VW prüft derzeit, wo sie sparen lässt und will dabei auch die Arbeitskosten senken. Gleichzeitig bleibt die Zukunft mehrerer deutscher Werke offen. Für Emden, Hannover, Zwickau und Neckarsulm kann der Konzern über das Jahr 2030 hinaus noch keine wettbewerbsfähige Auslastung zusagen. Blume betont aber, andere Lösungen seien immer besser, als sein Werk zu schließen.
0: In Frankfurt wird gerade ein Ebola-Patient aus den USA behandelt. Jetzt hat die Uniklinik mitgeteilt, die Person ist in einem stabilen Zustand. Laut US-Gesundheitsbehörde war sie für eine humanitäre Organisation im Kongo unterwegs. Vom deutschen Gesundheitsministerium heißt es, für die Bevölkerung besteht keinerlei Ansteckungsgefahr. US-Präsident Trump kündigt eine neue Seeblockade in der Straße von Hormuz an. Das meldet er auf seiner Plattform True Social. Sie betrifft Schiffe auf dem Weg zu und von iranischen Häfen. Für alle anderen Länder soll die Meerenge laut Trump offen bleiben. Die Menschen in Hessen lassen ihr Auto im Alltag öfter stehen. Das zeigt eine neue Auswertung des Verkehrsministeriums. Fast die Hälfte aller Wege legen die Hessen demnach zu Fuß, mit dem Rad oder mit Bus und Bahn zurück. Auf dem Land bleibt das Auto aber weiter unverzichtbar. Der Trainingsauftakt von Eintracht Frankfurt hat bei Fans, Mannschaft und dem neuen Trainer Adi Hütter gute Laune gebracht. Gleich 1,5 Stunden ließ Hütter sein Team vor den Augen von 2000 Eintracht-Fans im wahrsten Sinne des Wortes schwitzen. FFH-Reporterin Sonja Pahl.
7: Zum Auftakt tosender Applaus für die 25 Feldspieler und 5 Torhüter. Sogar Adi Hütter dreht mit seinem Trainerteam extra eine Ehrenrunde noch vor der eigentlichen Einheit. Danach hatte der Coach schon gleich keine Stimme mehr, aber nicht vom vielen Korrigieren, wie er mit Lachen sagt. Die Klimaanlagen in den Büros machen ihm zu schaffen. Auf dem Platz rechnet er noch in dieser Woche bzw. bis zum Trainingslager nächste Woche mit neuen Spielern, vor allem für die Abwehr. Die Fans sagen mir, sie hoffen, dass die Eintracht wieder attraktiveren Fußball jetzt spielt.
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0: Das bleibt richtig heiß. Temperaturen liegen an der Spitze bei 34 Grad. In den nächsten Tagen auch durchaus mal 5 oder 36 Grad dazu. Unheimlich viel Sonnenschein, eher trockenes Wetter. In den Nächten sind wir so bei 15 bis 22 Grad unterwegs und auch erstmal in den nächsten Tagen kein Regen in Sicht. Wobei wir hin und wieder etwas erhöhtes Gewitterrisiko haben, aber dann so ein Hitzegewitter. Der FFH-Verkehrsservice mit dem Update aus der Verkehrszentrale Deutschland von Nils Grunwald.
8: Achtung auf der A44 Dortmund Richtung Kassel. Zwischen Bräunau und Zierenberg liegt ein LKW-Reifen auf der mittleren Spur bzw. Teile davon. Bitte fahrt hier besonders vorsichtig. Die A45 Gießen Richtung Hanau zwischen Wetzlar Süd und dem Gambacher Kreuz. 5 Kilometer Stau wegen eines Unfalls. Ihr braucht immer noch 35 Minuten mehr Zeit. Die Bergungsarbeiten laufen. Bitte umfahrt das Gebiet trotzdem weiträumig. Das gilt auch für die A60 Rüsselsheim-Mainz. Immer noch Vollsperrung zwischen Ginsheim-Gustavsburg und Mainz-Laubenheim wegen Aufräumarbeiten. Hier ist ja heute vom Vormittag ein mit Baumstämmen beladener LKW umgekippt. Die Polizei hat gehofft, dass das Ganze bis 17 Uhr zumindest eine Spur wieder aufgehoben wird. Das ist allerdings aktuell nicht der Fall. 4 Kilometer staut sich ab Bischofsheim und die A671 ab Gustavsburg ist auch noch betroffen. Bitte umfahrt das Gebiet weiterhin weiträumig. Die A643 Wiesbaden-Mainz zwischen dem Schiersteiner Kreuz und Mainz-Gonzenheim 3 Kilometer Stau, weil hier viele die A60-Sperrung umfahren. Dadurch staut sich 6 Kilometer zurück bis auf die A66 nach Wiesbaden-Nordenstadt. Insgesamt dauert es in diesem Stau eine Stunde mehr Zeit. Das waren die größten Staus. Alle Infos gibt's auch für eure Strecke in unserer FFH-App.
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9: Ich wollte eigentlich was anderes jetzt hier. Aber gut. Hi Nils, ja, du kannst mich jetzt auch nicht mehr retten. Hallo.
8: Nee.
9: Ich habe einfach wieder den falschen Knopf gedrückt.
8: Eieieiei, du musst am Finger abnehmen.
9: Ja, und jetzt guck mal, da fällt mir nur dieser Kommentar ein.
10: Die ist so dusselig, also ich soll besser zu Hause bleiben. Da passiert auch nichts für die anderen und fertig.
9: Ja, genau. So.
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1: Mit einer wichtigen Meldung. Nils Grunwald aus der Verkehrszentrale Deutschland hat gute Nachrichten für uns.
2: Ja, von der A60 Rüsselsheim-Mainz, die Vollsperrung zwischen Ginsheim-Gustavsburg und Mainz-Laubenheim, die ist jetzt wieder aufgehoben. Die beiden Linkspuren sind nach dem LKW-Unfall wieder frei. Die rechte Spur bleibt aber bis Freitag gesperrt, weil der LKW da das komplette Brückenkalender Geländer zerstört hat und das muss wieder aufgebaut werden. 4 Kilometer staut sich's noch.
1: Dankeschön dir, Nils, in die Verkehrszentrale Deutschland. Nicht ganz so gute Nachrichten haben uns gerade erreicht. Aus Kassel an der 069 19 72 5 ist Eileen. Was ist bei euch los?
3: Unser Hund ist gerade in Kassel abgehauen und läuft irgendwo auf den Straßen rum und wir suchen sie vergeblich.
1: Erstmal, wo denn in Kassel? Weil Kassel ist ja groß.
3: Ja, am Katzensprung beim Kaufland.
1: Und jetzt musst du uns natürlich noch sagen, was das für ein Hund ist, was wie der aussieht.
3: Es ist ein Australian Shepherd mit blauen Augen. Sie ist schwarz-weiß-grau.
1: Und hört auf den Namen?
3: Juna.
1: Luna?
3: Juna mit J.
1: Juna, okay, alles klar. Ja. So, und die ist euch gerade erst entlaufen?
3: Die ist vor 10 Minuten ist sie wohl abgehauen, mein Mann, ja.
1: Ach, du liebes bisschen. Okay, ist die irgendwie gestresst? Ich meine, wie kann man sich verhalten, wenn man Juna jetzt irgendwo sieht?
3: Sehr ängstlich, gerne anrufen.
1: Lieber direkt hier anrufen und uns kurz Bescheid geben, wo sie gesehen worden ist und dann geben wir das an euch weiter.
3: Dankeschön.
1: Gerne, ich drücke die Daumen.
3: Danke, ciao.
1: Ciao. 069 19 72 5, wenn ihr da in der Nähe des Kauflands was gesehen habt in Kassel.

0: Jugendliche aus 66 Ländern sind zusammengekommen und nehmen ab heute teil an der internationalen Deutsch-Olympiade in Mannheim. Das ist also so ein Wettbewerb, Deutsch als Fremdsprache, und da haben die sich qualifiziert vorher in nationalen so Vorwettbewerben, und da kommen wirklich Kids aus Ägypten, aus Japan, Kamerun, Neuseeland, von überall her. Das ist weltweit der größte Wettbewerb der deutschen Sprache. Ich finde das bewundernswert. Und vor allem dann vor dem Hintergrund, dass wir Muttersprachler ja auch immer wieder Fehler machen, ne? Welche kriegen wir Großen heute von den Kleinen erklärt? Genauer gesagt von der Stella aus Alzenau. Die ist heute 8 Jahre alt geworden. Happy, happy Birthday, liebe Stella. Und das Schöne ist, du bist jetzt schon so schlau. Sag doch mal bitte, wie ist es denn mit diesem Seid mit D und dem Seid mit dem T?
1: Also Leute, ich erkläre euch das mal richtig.
0: Ja.
1: Seid mit D schreibt man, wenn es von Sein kommt. Zum Beispiel, seid bitte leise, sagt meine Lehrerin auch immer. Und seid mit T sagt immer etwas über die Zeit. Zum Beispiel, ich warte seit Ewigkeiten auf dich, sagt meine Mama gern mal. Also, wenn es mit Zeit zu tun hat, seid mit T. Und wenn es mit Sein zu tun hat, mit D. Wie in jetzt seid ihr schlauer. Na endlich.
0: Ja, danke schön. Dank deiner Hilfe.
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0: ist der Verkehrsservice mit einem Update aus der Verkehrszentrale Deutschland. Nils Grunwald weiß, wo wir besonders vorsichtig sein müssen.
1: Achtung auf der A6 Mannheim Richtung Kaiserslautern. Zwischen dem Firnheimer Dreieck und Mannheim-Sandhofen liegen Teile eines LKW-Reifens auf der Fahrbahn. Bitte fahrt ihr besonders vorsichtig.
0: Danke dir, das komplette Update natürlich gleich nach der Werbung. Und vorher aber noch schalten wir in die einzelnen hessischen Regionen und horchen, was es Neues gibt bei unseren FFH Hessen-Reportern.
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2: Ich bin Charlotte Mattes in Frankfurt in der Bockenheimer Anlage. Vor mir 5 Zelte mit 90 Feldbetten für obdachlose Menschen eingezäunt. Der Grund: eine plötzliche Kündigung der Schlafmöglichkeit in der U-Bahn-Station am Eschenheimer Tor aus Brandschutzgründen. Sascha, du schläfst seit einem Jahr in der U-Bahn-Station. Wie ging's dir, als du von der Kündigung gehört hast?
3: Katastrophe. Ich wusste nicht, wohin mit mir. Wo soll ich schlafen? Und dann kam jemand an von den Securities, hat gesagt, ja, hier im Park. Da waren sie auch wirklich schnell. Die haben am selben Tag haben sie das hier aufgebaut.
2: Die Kündigung der Verkehrsgesellschaft Frankfurt kam auch für Sie plötzlich. Ich bin bei Christian Rupp, dem Pressesprecher vom Dezernat für Soziales und Gesundheit. Wie läuft denn die Suche nach einer neuen Immobilie?
4: Jeder, der in Frankfurt schon mal eine Wohnung gesucht hat, weiß, wie schwierig das ist, was zu finden. Und jetzt sagen Sie Ihrem Vermieter, ich suche das nicht für mich, ich möchte hier 150 obdachlose Menschen unterbringen. Dann können Sie sich vorstellen, wie die Antwort heißt.
2: Trotzdem ist die Stadt optimistisch, dass die Zelte hier in den nächsten Wochen abgebaut und die rund 100 obdachlosen Menschen bald wieder ein richtiges Dach über dem Kopf haben.
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5: Es ist 17:45 und jetzt hören wir Nils Grunwald in der Verkehrszentrale Deutschland für uns.
6: Die A45 Gießen-Hanau immer noch voll zwischen Wetzlar Süd und dem Gambacher Kreuz. 5 Kilometer Stau wegen eines Unfalls auf der rechten Spur. Die Bergungsarbeiten laufen, plant 35 Minuten mehr Zeit ein. Die A60 Rösslesheim-Mainz zwischen Bischofsheim und Mainz-Laubenheim 3 Kilometer Stau. Die Vollsperrung ist ja aufgehoben. Die rechte Spur ist aber nach dem LKW-Unfall bis Freitag gesperrt. Hier müssten das Brückengeländer und die Leitplanke repariert werden, damit niemand in den Rhein reinfällt. Dadurch staut sich es bis auf die A671 nach Gustavsburg. Die A643 Wiesbaden-Mainz leidet auch noch darunter zwischen dem Schiersteiner Kreuz und Mainz-Gonsenheim 3 Kilometer Stau. Dadurch staut sich 8 Kilometer zurück bis auf die A66 nach Wiesbaden-Nordenstadt. Insgesamt müsst ihr eine Stunde mehr Zeit einplanen. Und dann ganz wichtig, die Polizei in Eschborn benötigt eure Mithilfe. Seit heute Nachmittag wird der 6-jährige Maxim vermisst. Der Junge ist Autist und nicht in der Lage, sich zu orientieren. Er ist etwa 1,10 Meter groß und hat schwarze Haare. Maxim trägt außerdem ein T-Shirt mit roten, gelben und grünen Streifen und grüne Shorts. Hinweise bitte an die Polizei in Eschborn oder jede andere Polizeidienststelle.
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1: Alok und Khalid mit Dive Into Me.
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0: 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Oder doch eher Nordic Walking im Wald?
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2: Für mich noch einen Kaffee, Anke.
3: Mit oder mit ohne Milch?
2: Mit ohne.
3: Boah, Stefan, meine Nordic Walking Gruppe und ich haben gestern im Wald jemanden beim illegalen Müllentsorgen erwischt.
4: Wie sagt man so schön? Der Abfall fällt nicht weit vom Stamm.
3: Am meisten leiden doch darunter am Ende die Tiere.
4: Kommt daher der Begriff Recycling?
3: Echt jetzt?
5: Einmal die drei und ein Stück Baumkuchen.
4: Sowas bestellen auch nur Stammkunden.
5: Was?
3: Momentchen mal bitte, Stefan. Ich bin jedenfalls immer wieder fasziniert von der Natur. Ein Löwenzahn schafft es, sich durch Beton zu kämpfen, während ich morgens mit dem Kopf im Pulloverkragen stecken bleib.
5: Also die klimaempfindliche Fichte ist mit 26% der am häufigsten vorkommende Baum im deutschen Wald. Gefolgt von der Kiefer mit 23, der Buche mit 16 und der Eiche mit 11%.
3: Stefan, ich hab dem Müllrüpel jedenfalls mal beigepopelt, dass ein Plastikbecher 450 Jahre braucht, bis er sich in der Natur abbaut.
4: Du Vorbild.
3: Für alle Waldbesucher?
4: Nee, für die Natur. An der Arbeit baust du doch total schnell ab.
3: Macht 83.487 Euro. Sammeln Sie grüne Punkte. Haben Sie eine NABU-Card oder sind Sie im Wald Disney Club?
5: Nein.
3: Dann Dankeschön.
5: Bitteschön.
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6: Rettung von Eichbaum-Brauerei wohl gescheitert. US-Präsident Trump mit nächster Drohung. Und das Wetter hochsommerlich heiß.
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6: Ich bin Judith Kolb. Guten Tag. Es sind bittere Nachrichten für die Mitarbeiter der Mannheimer Eichbaum-Brauerei. Die Rettung der insolventen Traditionsfirma ist offenbar geplatzt. Rund 240 Beschäftigte verlieren laut Medienberichten ihre Jobs. Zuerst hatte der Mannheimer Morgen berichtet. FFH-Reporter Lorenzo Rendon Valencia.
7: Über 345 Jahre Firmengeschichte und jetzt das endgültige Aus für die Privatbrauerei. Lange wurde um den ältesten Betrieb der Stadt gerungen, doch jetzt fehlt laut Bericht offenbar schlicht das Geld für einen Weiterbetrieb und für neue Verhandlungen mit Investoren. Auch eine Auffanggesellschaft für die Mitarbeiter ist damit vom Tisch. Die 240 Betroffenen sind informiert, sie sollen ihre Kündigungen kurzfristig bekommen. Wann bei Eichbaum das letzte Bier gebraut wird, ist noch unklar.
6: Frachter in der Straße von Hormuz sollen künftig eine Gebühr zahlen. Und zwar an die USA, hat Präsident Trump mitgeteilt. Er spricht von 20% des Frachtwertes. FFH-Reporter Peter Toussaint.
8: Trump sagt, die Gebühr sei aus, Zitat, Fairnessgründen fällig, denn die USA würden jetzt für den Schutz in der wichtigen Meerenge sorgen. Details nannte er nicht. Sein Außenminister Rubio hat zuletzt noch betont, niemand dürfe in internationalen Gewässern Geld verlangen. Und vor den Angriffen der USA und Israels auf den Iran waren in der Straße von Hormuz auch keine Gebühren fällig. Trump sagt außerdem, die USA nehmen ihre Seeblockade dort wieder auf für Schiffe, die zum oder vom Iran wegfahren.
6: Drei Kinder haben im Dorfgemeinschaftshaus in Battenberg-Berghofen offenbar einen Brand ausgelöst. Laut Polizei hatten die 10- bis 14-Jährigen in der Toilette des Gebäudes gezündelt. Dabei entstand ein Sachschaden von rund 10.000 Euro. Ein Vater hatte sich kurz nach der Tat bei der Polizei gemeldet.
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6: Die geplante Steuer der Bundesregierung auf süße Getränke spaltet die deutschen Supermärkte. Während Edeka die Zusatzkosten für Kunden ablehnt, stellt sich Aldi Süd jetzt in einem Positionspapier ausdrücklich hinter die Steuer. Der Discounter fordert allerdings, dass die Hersteller künftig für den Zucker in Softdrinks zahlen. Eingenommenes Geld soll dann zum Beispiel in Sportangebote fließen. Schauen wir noch zur Frankfurter Börse. Da schließt der DAX ganz leicht im Plus bei 25.114 Punkten.
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0: Sonne pur und die Hitze bleibt. 36 Grad sind es heute. Es ist ja jetzt um diese Uhrzeit noch fast am heißesten am Tag. Und vor uns liegt eine tropische Nacht, 20 bis 22 Grad. Morgen steigen die Gewitterchancen deutlich. Es kann Starkregen und Hagel geben, aber nicht mehr ganz so heiß, 27 bis 33 Grad. Hier ist der FFH Verkehrsservice. Achtung auf der A7 Kassel-Fulda. Zwischen Malsfeld und Homberg-Efze liegen Gegenstände auf der Fahrbahn. A60 Rüsselsheim-Mainz. Zwischen Rüsselsheim-Mitte und Mainz-Laubenheim 6 Kilometer Stau. Die rechte Spur ist nach dem LKW-Unfall noch bis Freitag gesperrt. Hier müssen das Brückengelände der Weisenauer Brücke und die Leitplanke repariert werden. Deshalb staut es sich bis auf die A671 nach Gustavsburg. A67 Mönchhof-Dreieck-Darmstadt. Zwischen Büttelborn und Dreieck Darmstadt-Griesheim. 2 Kilometer Stau wegen Straßenschäden. Eine Spur ist bereits gesperrt. A643 Wiesbaden-Mainz. Zwischen Schiersteiner Kreuz und Mainz-Gonsenheim 3 Kilometer Stau. Deshalb staut es sich 6 Kilometer zurück bis auf die A66 nach Wiesbaden-Erbenheim. Insgesamt müsst ihr, es tut mir so leid, 1 Stunde mehr Zeit einplanen. Und das waren die größten Staus. Alle Infos auch für eure Strecke findet ihr in unserer FFH-App.
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0: Einen schönen Abend. Schön, dass ihr dabei seid. Soziale Medien sind kein Spielzeug, so EU-Chefin Ursula von der Leyen. Heute hat sie die Empfehlungen von Experten entgegengenommen, die ein Verbot für Jugendliche unter 13 Jahren empfehlen. Sie nannte den Bericht sehr überzeugend. Kommt jetzt ein Verbot? Wir sprechen in wenigen Minuten mit unserem Korrespondenten in Brüssel.

0: Hier ist Radio FFH am Montagabend. Ab wann sind Kinder und Jugendliche alt genug für TikTok, Snapchat und Instagram? EU-Experten finden erst ab 13 Jahren. FFH-Reporter Dieter Ebeling in Brüssel. Heute sind die Empfehlungen der EU-Kommission übergeben worden. Was empfehlen die Experten?
1: Also die Experten sagen, keine Social Media für Kinder unter 2 Jahren. In der Altersgruppe bis 13 sagen sie ja, aber nur in Begleitung von Eltern oder Lehrern und auch zeitlich begrenzt. Und dann bei Jugendlichen bis zu 18 immer mehr Zugang zu Plattformen, die vorher aber nachweisen müssen, dass sie für Jugendliche geeignet sind. Also Alterskontrollen werden kommen. Das sollen die Plattformen hinbekommen, die die Einhaltung der schon bestehenden eigenen Altersgrenzen tatsächlich überwachen sollen.
0: Viele Eltern in Deutschland wünschen sich so ein Verbot. Wie geht's jetzt weiter?
1: Entscheidend wird sein, was die Kommission nach der Sommerpause vorschlägt. Aber Präsidentin von der Leyen, die sagte schon, dass sie diese Expertenmeinung sehr gut findet. Die nationalen Regierungen, auch die deutsche, werden sich in ihrer Gesetzgebung vermutlich an den einheitlichen EU-Regeln orientieren. Das macht ja auch Sinn, denn nur die EU kann gegenüber den Plattformen die Einhaltung von Vorschriften verlangen.
0: Jedes EU-Land kann aber ein eigenes Mindestalter dann noch festlegen für die Umsetzung. Wir haben es gerade von Dieter gehört. Ist die EU-Kommission zuständig? Nur sie kann die Konzerne zu Änderungen zwingen und vor allem bei Verstößen Bußgelder verhängen.
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0: Das war heute Vormittag ziemlich emotional. Adi Hütter ist zurück als Trainer auf dem Platz bei Eintracht Frankfurt und hat das Strahlen im Herzen an seine Spieler und auch an die 2000 Fans weitergegeben.
1: Ich freue mich, dass Hütter wieder da ist.
2: Ich bin mal gespannt halt, wie die Saison überhaupt wird und sowas. Und ja, jetzt sieht's gut aus.
3: Das macht Spaß, dass es wieder losgeht, weil man hat jetzt so lange Pause gehabt. Ein paar Transfers fehlen mir noch so ein bisschen. Weil gerade fühlt es sich noch ein bisschen unsicher an, weil die Abwehr so luftig ist bis jetzt. Aber ja, man hat schon wieder Bock.
0: 30 Spieler waren im Training dabei. Das ist extrem viel. Aber in den nächsten Tagen wird sich daran einiges ändern. Das hat Hütter nach dem Training schon angesprochen. Neuzugänge, speziell für die Abwehr, hätte er gerne am liebsten bis zum Start des Trainingslagers. Ende nächster Woche am Chiemsee. Mit der ersten Einheit heute war Hütter aber schon mal zufrieden. Auf FFH-Nachfrage sagt er.
4: Alle waren 100% bei der Sache. Ich habe es jetzt auch mal ein bisschen laufen lassen. Ein paar Schwerpunkte waren da, speziell am letzten Spiel, dass wir so Zonenspiel machen, wo sie halt einfach ein bisschen mitdenken müssen. Einfach mal sehen, wie sich die Jungs bewegen. Die Intensität hat mir ganz gut schon gefallen. So stelle ich mir das vor. Geht natürlich noch um einiges besser. Muss auch besser werden, aber das Engagement, das sie gezeigt haben, hat mir gut gefallen.
0: Das klingt so vertraut. Die neue Saison startet ja dann.

0: Die ersten Welthits hat Frank Farian in Offenbach-Bieber quasi bei mir um die Ecke aufgenommen. Dann zog es ihn in den Wetteraukreis und dann kam dieser Hit. Hört ihr im FFH-Mix kurz nach halb und vor halb die Nachrichten aus eurer Region.
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4: Ich bin Yannick Schick in Hanau, wo der Intendant der Brüder Grimm-Festspiele, Frank Lorenz Engel, außer sich ist.
5: Ich bin wirklich schockiert und wütend.
4: Zum zweiten Mal innerhalb weniger Tage sind Unbekannte in eine Lagerhalle eingebrochen und haben dort ein Bild der Verwüstung hinterlassen. Engel erzählt uns,
5: dass diese offensichtlich jugendlichen Menschen einfach respektlos alles zerstört haben. Sie haben Konfettikanonen, etwa 50 Stück, gezündet. Sie haben Lackdosen genommen und überall rumgesprüht. Sie sind mit dem Gabelstapler rumgefahren, in Kisten hinein. Darüber bin ich echt sauer.
4: Ja, das Wichtigste, trotz eines erneuten Schadens von knapp 10.000 Euro können die Brüder Grimm-Festspiele ganz normal weitergehen. Die Stadt hat jetzt Sicherheitspersonal vor die Halle gestellt, damit sowas hoffentlich nicht nochmal vorkommt. Und die Polizei sucht nach den Tätern. Aus Sicht des Intendanten ist klar, dass es sich um ein und dieselben handelt. Hinweise gibt es aber noch keine. Die Polizei hofft auf Zeugenhinweise.
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0: 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Wir haben 4 Minuten vor halb sieben. Achtung auf der A66 Frankfurt-Wiesbaden. Zwischen Frankfurt-Miquel-Allee und Frankfurt-Ludwig-Landmann-Straße sind Fahrradfahrer auf der Fahrbahn. Bitte fahrt hier vorsichtig. A60 Rüsselsheim-Mainz zwischen Rüsselsheim-Mitte und Mainz-Laubenheim. 7 Kilometer Stau. Die rechte Spur ist nach dem LKW-Unfall noch bis Freitag gesperrt. Hier müssen das Brückengeländer der Weisenauer Brücke und die Leitplanke repariert werden. Deshalb staut es sich bis auf die A66. 671 nach Gustavsburg plant 50 Minuten mehr Zeit ein. A643 Wiesbaden-Mainz zwischen Schiersteiner Kreuz und Mainz-Gonsenheim. 3 Kilometer Stau, deshalb staut es sich 6 Kilometer zurück bis auf die A66 nach Wiesbaden-Erbenheim. Insgesamt müsst ihr 40 Minuten mehr Zeit einplanen. Es wird besser, vorhin war es ja noch eine Stunde. A7 Fulda-Würzburg zwischen Rasthof Utrichshausen und Bad Brückenau-Volkers. 2 Kilometer Stau an der Baustelle.
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1: Die Heidelberger haben für die Windräder am sogenannten Lammerskopf gestimmt, hoch über der Stadt. Normalerweise hören wir doch immer eher von Bürgerbegehren gegen große Windräder und dann bis zu 8 davon in der malerischen Kulisse von Heidelberg. FFH-Reporter Marc Wilhelm, fast 70% Zustimmung gab's. Wie kommt das?
2: Ja, offenbar ist das Thema Ökostrom einer großen Mehrheit der Wählerinnen und Wähler in Heidelberg wichtig. Ja, und die Leute sind dafür aufgeschlossen. Bei der Landtagswahl in Baden-Württemberg im vergangenen März, da haben in Heidelberg fast 50% die Grünen gewählt. Ja, und das zeigt sich jetzt dann auch beim Ergebnis des Bürgerentscheids. Fast alle Bezirke sind zum Großteil ganz deutlich pro Windkraft. Außer Ziegelhausen und Schlierbach, das sind die beiden Stadtteile, ja, die liegen eben ganz in der Nähe der geplanten Windräder am Lammerskopf. Hier lehnt jeweils eine Mehrheit das Projekt ab.
1: Wann werden wir sehen können über Heidelberg?
2: Ja, der Heidelberger Oberbürgermeister Eckhard Würzner, der hofft, dass das in 3 bis 4 Jahren soweit sein könnte. Ganz sicher ist das aber noch nicht. Da muss jetzt erst noch der Naturschutz ganz genau geprüft werden, ob das alles so hinhaut mit den großen Windrädern am Lammerskopf. Das ist eine Erhebung, die liegt in Sichtweite vom Heidelberger Schloss und von der Altstadt. Aber durch den Bürgerentscheid für die Windräder hat eben die Stadtverwaltung jetzt den klaren Auftrag der Bürgerinnen und Bürger, treibt die Pläne für den Windpark weiter voran.
1: Für die Stadt ist der Bau der Windräder ein großer Schritt in Richtung Klimaneutralität. Die Projektgemeinschaft, die den Windpark plant, geht davon aus, dass mit einem Windrad 5000 Haushalte pro Jahr versorgt werden können. 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

Die drei Musikerinnen von TLC stehen für die 90er und wir hören einen ihrer größten Hits. Im FFH-Mix mit dem Mann, der fest mit dem WM-Titel für England rechnet. Ed Sheeran hat das Team sogar in ihrem Quartier in

0: Dann starten wir direkt in die nächste Stunde.
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2: Keine Gefahr durch Ebola-Patientin in Frankfurt. Eichbaum-Brauerei in Mannheim muss schließen. Das Wetter auch abends sonnig und warm.
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2: Ich bin Peter Toussaint. Guten Abend. In Frankfurt wird gerade ein Ebola-Patient aus den USA behandelt. Jetzt hat die Uniklinik mitgeteilt, die Person ist in einem stabilen Zustand. Laut US-Gesundheitsbehörde war sie für eine humanitäre Organisation im Kongo unterwegs. FFH-Reporter Ben Huber.
3: Der Leiter der Sonderisolierstation hat mir gesagt, es bestehe keine Gefahr für die Bevölkerung. Die mit Ebola infizierte Person ist in der Nacht am Frankfurter Flughafen gelandet. Jetzt wird sie in einem dreifach gesicherten Raum behandelt hier im Uniklinikum, damit das Virus ja nicht nach außen gelangt. Ob es sich um einen Mann oder eine Frau handelt, ist weiter nicht bekannt. Unter anderem, weil Frankfurt durch den Flughafen international so gut angebunden ist, kam die Person hierher. Der erste Fall wurde in der Charité in Berlin behandelt. Der dort betroffene US-Mediziner überlebte nur knapp.
2: US-Präsident Trump hat eine neue Seeblockade gegen den Iran angekündigt. Sie gilt ab sofort für alle Schiffe, die iranische Häfen anlaufen oder verlassen. Von allen anderen Schiffen in der Straße von Hormuz fordern die USA für die sichere Durchfahrt künftig eine Schutzgebühr. Diese soll 20% des jeweiligen Frachtwerts betragen. Die Eichbaum-Brauerei in Mannheim muss den Betrieb einstellen, hat das Unternehmen mitgeteilt. Die rund 240 Beschäftigten erhalten demnach kurzfristig Kündigungen. Auf der Suche nach einem Investor ist laut Brauerei endgültig nicht mehr genug Geld da. Sie spricht von einem schmerzhaften Schritt und bedankt sich bei allen Mitarbeitenden für deren Einsatz und Loyalität. Wieder fuhren sie mit einem Gabelstapler in mühevoll gebaute Bühnenteile. Zum zweiten Mal innerhalb weniger Tage sind Unbekannte in eine Lagerhalle der Hanauer Brüder Grimm-Festspiele eingebrochen. FFH-Reporter Yannick Schick.
4: Der Intendant Frank-Lorenz Engel ist außer sich. Er sagt uns:
5: Einfach respektlos. Ich bin wirklich schockiert und wütend.
4: Ja, der oder die Täter haben, genau wie beim ersten Mal, Pyrotechnik gezündet, die Wände mit Farbe besprüht und eben mit dem Gabelstapler Requisiten und Teile der Kulisse gerammt. Der Spielbetrieb kann zum Glück trotz Schaden normal weitergehen. Die Stadt hat jetzt Sicherheitspersonal vor die Halle gestellt und die Polizei sucht die Täter, hat aber noch keine Hinweise.
2: Durchatmen bei gut 21.500 Jugendlichen in Hessen. Sie haben ihr Abi in der Tasche. Im Schnitt gab es dabei eine 2,2 als Note, so das Kultusministerium. Drei absolute Überflieger im Land haben sogar jeden einzelnen der 900 möglichen Punkte geholt. Für knapp 5% hat es bei den Prüfungen am Ende nicht gereicht.
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0: Das war ganz schön heiß, ist noch ganz schön heiß heute, bis zu 36 Grad. Vor uns eine Nacht, die auch sehr warm wird, 20 bis 22 Grad, das ist ja zum Schlafen nicht so schön. Wohl glücklich die, die eine Klimaanlage haben. Morgen steigen bei uns in Hessen die Gewitterchancen, es kann Starkregen und Hagel geben, 27 bis 33 Grad, Mittwoch 31 Grad und Donnerstag 34 Grad. Hier ist der FFH-Verkehrsservice. Achtung, auf der A44 Kassel-Dortmund zwischen Warburg und Diemelstadt liegt ein Fahrzeugteil auf der linken Spur. Achtung, auf der A44 Kassel-Eisenach zwischen Hessig-Lichtenau und Hessig-Lichtenau-Mitte liegen Fahrzeugteile auf der linken Spur. A60 Rüsselsheim-Mainz zwischen Rüsselsheim-Mitte und Mainz-Laubenheim. 7 Kilometer Stau. Die rechte Spur ist nach einem LKW-Unfall noch bis Freitag gesperrt. Plant bitte 50 Minuten mehr Zeit ein. A643 Wiesbaden-Mainz zwischen Schiersteiner Kreuz und Mainz-Gonsenheim 3 Kilometer Stau. Deshalb staut es sich 6 Kilometer zurück bis auf die A66 nach Wiesbaden-Erbenheim. Insgesamt müsst ihr immer noch 40 Minuten mehr Zeit einplanen.
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0: Wir haben es ja gerade bei Peter gehört. 2,2 war die Durchschnitts-Abi-Note in Hessen. 3,1 war die Abi-Note von einem Geburtstagskind heute, von Günther Jauch. Und wir gratulieren ihm gleich zum 70-Jährigen.

0: hier in Fitradio FFH am 13. Juli.
1: Mein Name ist Günther Jauch, ich bin der Spielleiter hier.
0: Günther Jauch ist Quizkönig, Winzer mit 10 und immer wieder in Umfragen Deutschlands beliebtester Moderator. Heute wird er 70 Jahre alt.
2: Jetzt gratuliert.
0: In Umfragen wollten ihn die Deutschen vor Jahren sogar einmal als Bundespräsidenten. Jauch moderierte mal den Polit-Talk am Sonntag und das aktuelle Sportstudio.
3: Für alle die, die nicht rechtzeitig eingeschaltet haben, sie haben etwas verpasst. Das erste Tor ist schon gefallen.
0: Aber sein größter Erfolg und das, was die meisten mit ihm verbinden, ist seine Moderation bei Wer wird Millionär. Seit 27 Jahren moderiert er diese Sendung auf seine ganz eigene persönliche Art.
4: Ist der Telefonjoker eigentlich noch gültig?
1: Nein! Nein! Kein Joke, alle Joke, nichts ist gültig, gar nichts.
0: Er selbst wird das Telefon heute an seinem Geburtstag meiden. Eigentlich ist es so ein Tag wie jeder andere, sagt er. Er wird wahrscheinlich dennoch mit seiner Frau und seinen 4 Töchtern Zeit verbringen. Vielleicht ja sogar auf dem eigenen Weingut in Kanzem an der Saar. Er hat mal in einem Interview gesagt, Weinbau verlangt Demut. Man ist abhängig von der Natur. Für mich ist es eine wunderbare Arbeit, ganz anders als alles, was ich bisher gemacht habe. Und Wein zum Anstoßen gibt's ja auf dem Weingut.

0: Also bei Dito bekommen alle dieselbe Aufgabe. Zum Beispiel nennen sie drei Dinge, die man im Gesicht trägt. Mögliche Antwort: Bart, Brille und so weiter. Weitere Kategorien sind dann zum Beispiel Länder mit guter Küche oder, besonders spannend, dafür würden Menschen ihre Seele verkaufen. Anschließend schreiben alle unabhängig voneinander ihre Antworten auf und Punkte gibt es aber nicht für besonders originelle Ideen, sondern immer dann, wenn andere genau dasselbe notiert haben. Gewinnen kann also, wer am besten einschätzt, wie die Mitspieler denken. Genau dieses Prinzip hat die Jury überzeugt, also für die nächste Party ist Dito auf alle Fälle eine Überlegung wert.
1: Also für alle, die gerne spielen, das Spiel des Jahres 2026 ist Dito. Wir haben ja gerade von Thomas gehört. Es ist ein Spiel, wo gemeinsame Assoziationen im Vordergrund stehen. Also es geht nicht um Wissen und Schnelligkeit, aber ich glaube, bei Dito kann man sich ganz gut kennenlernen. Hier ist Hitradio FFH und Jennifer

0: Das Produzententeam Stock Aitken Waterman war besonders in den 80ern, man kann wirklich sagen, eine Hit Factory. Sie haben Kylie Minogue wahnsinnig erfolgreiche Hits geschrieben und auch Rick Astley. Macht sofort fröhliche Laune, ist deshalb ein super Radio-Hit aus den 80ern, direkt hier bei uns in der nächsten halben Stunde.
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0: Wien. Deshalb ein super Radio-Hit aus den 80ern, direkt hier bei uns in der nächsten halben Stunde.
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0: Kandidaten Biebrich.
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4: Wir haben 8:05. Achtung auf der A44. Dortmund-Kassel. Zwischen Kassel-Bad Wilhelmshöhe und Kreuz-Kassel liegt ein Plastikteil auf der Fahrbahn. A60 Rüsselsheim-Mainz. Zwischen Rüsselsheim-Mitte und Mainz-Laubenheim. 7 Kilometer Stau. Gerechte Spur ist nach dem LKW-Unfall noch bis Freitag gesperrt. Hier müssen das Brückengeländer der Weisenauer Brücke und die Leitplanke repariert werden. Deshalb staut es sich bis auf die A671 nach Gustavsburg. Plant immer noch 50 Minuten mehr Zeit ein.
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0: Wer macht sowas? Das habe ich mir schon beim ersten Mal gedacht, als ich gehört habe, dass jemand in eine Lagerhalle der Brüder Grimm-Festspiele eingebrochen ist. Und jetzt schon wieder. Also das ist ja viel mehr als ein finanzieller Schaden. Die Menschen hinter den Festspielen, die ja teilweise auch ehrenamtlich arbeiten, stecken so viel Herzblut in die Vorbereitung dieser Festspiele.
1: Ich bin Yannick Schick in Hanau, wo der Intendant der Brüder Grimm-Festspiele, Frank Lorenz Engel, außer sich ist.
2: Ich bin wirklich schockiert und wütend.
1: Zum zweiten Mal innerhalb weniger Tage sind Unbekannte in eine Lagerhalle eingebrochen und haben dort ein Bild der Verwüstung hinterlassen. Engel erzählt uns,
2: dass diese offensichtlich jugendlichen Menschen einfach respektlos alles zerstört haben. Sie haben Konfettikanonen, etwa 50 Stück, gezündet. Sie haben Lackdosen genommen und überall rumgesprüht. Sie sind mit dem Gabelstapler rumgefahren. In Kisten hinein. Darüber bin ich echt sauer.
1: Ja, das Wichtigste, trotz eines erneuten Schadens von knapp 10.000 Euro können die Brüder Grimm-Festspiele ganz normal weitergehen. Die Stadt hat jetzt Sicherheitspersonal vor die Halle gestellt, damit sowas hoffentlich nicht nochmal vorkommt. Und die Polizei sucht nach den Tätern. Aus Sicht des Intendanten ist klar, dass es sich um ein und dieselben handelt. Hinweise gibt es aber noch keine. Die Polizei hofft auf Zeugenhinweise.

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1: Rettung für Eichbaumbrauerei gescheitert. Trump kündigt Gebühr in der Straße von Hormus an. Das Wetter abends warm, morgen wieder heiß.
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1: Ich bin Peter Toussaint. Guten Abend. Es sind bittere Nachrichten für die Mitarbeiter der Mannheimer Eichbaumbrauerei. Die Rettung der insolventen Traditionsfirma ist geplatzt. Rund 240 Beschäftigte verlieren ihren Job, hat das Unternehmen mitgeteilt. Zuerst hatte der Mannheimer Morgen berichtet. FFH-Reporter Lorenzo Rendon, Valencia.
2: Über 345 Jahre Firmengeschichte und jetzt das endgültige Aus für die Privatbrauerei. Lange wurde um den ältesten Betrieb der Stadt gerungen, doch jetzt fehlt schlicht das Geld für einen Weiterbetrieb und für neue Verhandlungen mit Investoren. Auch eine Auffanggesellschaft für die Mitarbeiter ist damit vom Tisch. Die 240 Betroffenen sind informiert, sie sollen ihre Kündigungen kurzfristig bekommen. Wann bei Eichbaum das letzte Bier gebraut wird, ist noch unklar.
1: Frachter in der Straße von Hormus sollen künftig eine Gebühr zahlen. Und zwar an die USA, hat Präsident Trump mitgeteilt. Er spricht von 20% des Frachtwertes. FFH-Reporter Jan Philipp Repp.
3: Trump sagt, die Gebühr sei aus, Zitat, Fairnessgründen fällig. Denn die USA würden jetzt für den Schutz in der wichtigen Meerenge sorgen. Details nannte er allerdings nicht. Sein Außenminister Rubio hatte zuletzt noch betont, niemand dürfe in internationalen Gewässern Geld verlangen. Und vor den Angriffen der USA und Israels auf den Iran waren in der Straße von Hormus auch keine Gebühren fällig. Trump sagt außerdem, die USA nehmen ihre Seeblockade dort wieder auf für Schiffe, die zum oder vom Iran wegfahren.
1: Der Ersatzverkehr bei der Megabahnsperrung rechts des Rheins läuft insgesamt in Ordnung. Das sagt das hessische Verkehrsministerium. Aber so große Maßnahmen liefen nie völlig reibungslos. An Bahnhöfen wie in Wiesbaden seien Servicekräfte da, um Passagiere zu unterstützen. Seit Freitag ist die Strecke zwischen Wiesbaden und Troisdorf in NRW wegen Bauarbeiten dicht. Haben 3 Kinder in einem Dorfgemeinschaftshaus in Battenberg gezündelt? Davon geht die Polizei aus. Die Kinder sind 10 bis 14 Jahre alt. FFH-Reporterin Madeleine Kassim.
4: Gegen 21 Uhr brennt es gestern Abend in den frei zugänglichen Toiletten. Die Feuerwehr ist schnell vor Ort und kann den Brand löschen. Dennoch entsteht ein Schaden von rund 10.000 Euro. Schnell ergeben sich erste Hinweise, dass Kinder für das Feuer verantwortlich gewesen sein könnten. Das bestätigt sich wohl auch, als sich wenig später ein Vater bei der Polizei meldet und sagt, dass sein Kind gemeinsam mit 2 Freunden in der Toilette gezündelt haben soll. In der folgenden Anhörung gestehen die 3 reumütig.
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5: 36 Grad waren es heute. Vor uns leider eine tropische Nacht. 20 bis 22 Grad. Morgen gibt es bei uns regional Gewitter, auch mit Starkregen und Hagel. Also kann regional möglich sein. Es ist aber dafür nicht ganz so heiß. Immerhin 3 Grad kühler. 27 bis 33 Grad. Mittwoch bis 31. Donnerstag dann wieder 34 Grad. 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Hier ist der FFH-Verkehrsservice. Jetzt kann ich nicht mal mehr richtige Artikel setzen. Das ist die Hitze. Achtung, auf der A7 Fulda-Kassel zwischen Cuxhagen und Dreieckkassel-Süd liegen unbekannte Gegenstände auf der Fahrbahn. Achtung, auf der A67 Mannheim-Darmstadt zwischen Gernsheim und Funkstadt liegen Reifenteile auf der Fahrbahn. Das war gelogen. Es kann gar nicht die Hitze sein, weil wir haben nämlich eine Klimaanlage. Achtung, auf der A67 Mannheim-Darmstadt Reifenteile auf der Fahrbahn. Achtung, auf der R5 Frankfurt-Darmstadt zwischen Frankfurter Kreuz und Zeppelinheim ist eine Person auf der Fahrbahn. Bitte fahren Sie in beiden Richtungen äußerst vorsichtig. A60 Rüsselsheim-Mainz zwischen Rüsselsheim-Mitte und Mainz-Laubenheim. Da ist die rechte Spur nach dem LKW-Unfall noch bis Freitag gesperrt. Hier müssen das Brückengeländer der Weisenauer Brücke und die Leitplanke repariert werden.
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5: Einen schönen Abend euch. Ich begrüße ganz herzlich die 2 neuen Lotto-Millionäre in Hessen. Ein Mann aus dem Kreis Kassel bekommt über 1,1 Millionen Euro für 6 Richtige. Und ein Tipper aus der Wetterau hat zusätzlich beim Spiel 77 mitgemacht. Und deshalb bekommt er fast 1,5 Millionen Euro. Also ich würde mal sagen, ein guter Start in die neue Woche.

0: Jetzt hit Radio FFH, Montagabend. Mindestens 5 Menschen sind an diesem Wochenende wieder beim Baden ums Leben gekommen, darunter auch ein 13 Jahre altes Mädchen. FFH-Reporter Ronny Torau. Die DLRG warnt deshalb nochmal eindringlich vor den Gefahren im Wasser. Aber ich meine, eigentlich kennen wir doch alle die Regeln.
1: Ja, gehört haben die meisten von uns sicher die typischen Baderegeln, aber oft schätzen Menschen eine Situation einfach falsch ein. Vor allem muss man sagen, Jungs und Männer. Sie überschätzen zum Beispiel ihr eigenes Schwimmvermögen oder die Sicherheit von aufblasbaren Schwimmhilfen. Und viele unterschätzen auch gerade bei Hitze kalte Wassertemperaturen, die einen Kälteschock beim Reinspringen auslösen können.
0: Und wer sieht, dass jemand in Not ist, wie kann der richtig helfen, ohne sich selbst in Gefahr zu bringen? Weil das passiert ja auch oft.
1: Ja, erstmal ganz wichtig, Menschen ertrinken oft leise, also schaffen es gar nicht laut, um Hilfe zu schreien. Deshalb sollte man am besten nie alleine baden und immer vielleicht einer die anderen im Blick behalten. Erst recht Kinder, die sollte man wirklich nie aus dem Blick verlieren im Wasser.
0: Dankeschön, Ronny, für die wichtigen Worte von dir. Bitte seid vorsichtig beim Baden, passt gut auf euch auf und geht am besten immer gemeinsam oder mit anderen zusammen ins Wasser. Hier ist Hitradio FFH.

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4: Wir haben 3 Minuten vor 8:30. Achtung auf der A5 Darmstadt-Frankfurt. Zwischen Frankfurter Kreuz und Frankfurt-Niederrad steht ein defekter LKW. Auf dem Beschleunigungsstreifen bitte fahrt hier ganz besonders vorsichtig. Achtung auf der A66 Frankfurt-Wiesbaden zwischen Schürsteiner Kreuz und Wiesbaden-Frauenstein. Da sind Fahrradfahrer auf der Fahrbahn. Auch hier bitte vorsichtig unterwegs sein. Und die A60 Rüsselsheim-Mainz. Die Meldung kennt ihr schon, wenn ihr schon ein bisschen länger zuhört. Zwischen Rüsselsheim-Mitte und Mainz-Laubenheim ist die rechte Spur nach dem LKW-Unfall noch bis Freitag gesperrt. Wir müssen das Brückengelände der Weißenauer Brücke und die Leitplanke repariert werden.
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0: Hier ist Radio FFH, 18 Minuten vor 9. Die Kaulitz-Brüder Bill und Tom waren in Berlin und wenn die Kaulitz-Brüder da sind, dann kommen ganz viele Fans.
1: Also ich mag einfach, wie authentisch die sind und ich habe das Gefühl, die bringen immer gute Laune mit und das macht mich sehr glücklich.
0: Sie sind jetzt auch in Wachs gegossen. In Berlin fiel der Vorhang im berühmten Wachsfigurenkabinett Madame Tussauds.
2: Oh, ich habe nichts auszusetzen.
3: Ich habe auch nichts auszusetzen. Ich finde, die sehen genau. Also, da ist jede Falte ist natürlich auch mitgenommen. Ich habe natürlich gehofft, vielleicht geht die andere, ein oder andere Falte mal weg. Aber sind alle da. Also, sie sehen genau aus wie wir.
0: Wer ist eigentlich eitler? Bill oder Tom?
2: Na, du bist schon ganz schön eitel. Ist klar.
3: Das von dir vor allem zu sagen.
2: Bei mir geht's ganz schnell.
0: Wie laufen eigentlich die Vorbereitungen für Wetten, dass? Die Sendung ist ja angesetzt für den 5. Dezember.
2: Wetten, dass läuft gut. Wir haben regelmäßig Treffen und beraten uns. Natürlich denkt man jeden Tag auch drüber nach. Immer wenn ich was Cooles sehe, sage ich, das wäre doch eine gute Wette.
3: Ja, man macht sich immer Notizen, ja. Auch an Gästen, die man gerne da hätte und so weiter. Wir haben dem ZDF sowieso eine ganz lange Liste präsentiert und es wird ganz toll.
0: Bill und Tom und Wetten, dass am 5. Dezember mit anderen Temperaturen als derzeit.

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1: Ich bin David Büchner. US-Präsident Donald Trump hat eine neue Seeblockade gegen Schiffe angekündigt, die iranische Häfen ansteuern oder von diesen abfahren. Allen anderen Ländern soll ein fairer und offener Zugang zur Straße von Hormuz möglich sein, teilte er auf seiner Plattform Truth Social mit.
2: Trump sagt, dass die USA die volle Kontrolle über die Straße von Hormuz übernehmen und diese betreiben wollten. Dies beinhaltet eine Transitgebühr von 20% des Frachtwertes von Lastschiffen, denen die USA sichere Passage gewährleisten. Die USA würden dieses Geleit nicht umsonst machen, erklärt Trump. Iranische Schiffe werden fortan wieder von allen heimischen Häfen blockiert. Die Fronten sind erneut verhärtet. Infolge der jüngsten Angriffe ist die Schifffahrt durch die Meerenge drastisch zurückgegangen. Aus den USA Tina Eck.
1: Die EU-Staaten konnten sich bei einem Außenministertreffen in Brüssel nicht auf ein neues großes Paket mit Russland-Sanktionen einigen. Die EU-Außenbeauftragte Kallas sagte im Anschluss an die Beratungen, sie bedauere dies, man sei aber recht nah an einer Verständigung. Nach Angaben von Diplomaten stehen besonders nationalstaatliche Interessen einer Einigung im Weg. Nach einem Racheaufruf gegen westliche Politiker wächst in Deutschland die Sorge vor möglichen Anschlägen. Eine große iranische Tageszeitung hat eine Liste veröffentlicht, auf der unter anderem Bundeskanzler Friedrich Merz steht.
3: Im Blick haben die Behörden dabei vor allem sogenannte Wegwerfagenten, also Menschen, die nur für einen einzelnen Auftrag angeworben werden. CDU-Politiker Kiesewetter warnt im Handelsblatt, das iranische Regime plane womöglich schon länger gezielte Tötungen und Anschläge im Westen. Auch Grünen-Politiker von Notz nimmt die Drohungen ernst. Er vermutet hinter der Liste zumindest die Billigung Teherans. Eine unmittelbar neue Gefahr für den ohnehin stark geschützten Kanzler sieht er dadurch aber nicht. Zoe Tassovali, Nachrichtenredaktion.
1: Gold aus dem Sudan, damit ist jetzt Schluss. Die EU greift durch, um den Bürgerkrieg nicht weiter mitzufinanzieren und hat ein Embargo auf das Edelmetall aus dem Land verhängt. Gold sei zu einer zentralen Einnahmequelle geworden, mit der Konflikt finanziert werde, hieß es.
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4: Es war sehr heiß heute, ist immer noch warm und es kühlt natürlich auch nur langsam ab. Die Nächte werden warm bleiben, also die Nacht 20 bis 22 Grad. Morgen nicht 36 Grad wie heute, also es schaut so eher nach 33 Grad aus. Es liegt aber auch an den Gewittern, die es wahrscheinlich morgen geben wird regional. Auch Starkregen ist möglich. Hier ist der FFH Verkehrsservice. Achtung auf der A3 Frankfurt-Köln. In Höhe Mönchhof-Dreieck ist eine ungesicherte Unfallstelle auf dem linken Fahrstreifen. Im Baustellenbereich bitte fahrt hier ganz besonders vorsichtig.
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1: Ich bin Diana Kramer. Ein Expertengremium der EU-Kommission hat sich dafür ausgesprochen, den Zugang zu sozialen Medien für Kinder unter 13 Jahren in allen Mitgliedsländern zu beschränken. Das Gutachten mit entsprechenden Empfehlungen wurde heute übergeben.
2: Das sind Vorschläge von Experten, die Kommissionspräsidentin von der Leyen aber sehr überzeugend findet. Sie laufen im Wesentlichen auf Folgendes hinaus. Überhaupt kein Social Media für Kinder bis zu 2 Jahren. Zugang nur unter Aufsicht von Eltern oder Lehrern für Kinder bis zu einschließlich 13 Jahren. Und danach Zugang zu Plattformen, sofern diese Plattformen bewiesen haben, dass sie jugendgeeignet sind. Alterskontrollen werden also auf jeden Fall kommen. Einen offiziellen Vorschlag, den will die Kommission nach der Sommerpause machen. Aus Brüssel, Dieter Ebeling.
1: Die sogenannte Koalition der Willigen aus westlichen Unterstützerländern der Ukraine plant in den kommenden Monaten gemeinsame Manöver in Nachbarländern der Ukraine. Nach Beratungen in Paris sagte der französische Präsident Emmanuel Macron, die Koalition verfüge nun über eine multinationale Truppe für die Ukraine, die einsatzbereit sei. Macron bekräftigte außerdem die Lieferung weiterer Waffensysteme an die Ukraine. Immer mehr Verbraucherinnen und Verbraucher beschweren sich über verbotene Werbeanrufe. Bei der Bundesnetzagentur gingen im ersten Halbjahr mehr als 21.500 Beschwerden wegen unerlaubter Telefonwerbung ein. Das waren 13% mehr als im Vorjahreszeitraum.
3: In den meisten Fällen wurden Menschen wegen Gewinnspielen angerufen. Häufig geht es aber auch um Dienstleistungen wie Handwerkertätigkeiten oder um Verträge für Strom und Gas. Die Bundesnetzagentur beobachtet schon seit etwa 2 Jahren, dass die Beschwerden über solche Anrufe von Jahr zu Jahr mehr werden. Dabei ist Telefonwerbung in Deutschland nur erlaubt, wenn der oder die Angerufene vorher zugestimmt hat. Rufen Firmen unerlaubt an, müssen sie Bußgelder zahlen und das können bis zu 300.000 Euro sein. Fiona Reinhardt, Nachrichtenredaktion.
1: US-Präsident Donald Trump hat eine neue Seeblockade gegen Schiffe angekündigt, die durch die Straße von Hormuz iranische Häfen ansteuern oder diese verlassen. Allen anderen Ländern soll ein fairer und offener Zugang zur Meerenge möglich sein, kündigte Trump auf der Plattform Truth Social an. Für die sichere Durchfahrt wollen die USA eine Gebühr in Höhe von 20% des Frachtwertes erheben. Zum Wetter, die Vorhersage des Deutschen Wetterdienstes. In Norddeutschland drohen bis in die Nacht teils schwere Gewitter mit Unwettergefahr durch Starkregen und Hagel. Weniger schwere Gewitter werden auch im Süden erwartet. Die Tiefstwerte zwischen 21 Grad im Süden und 13 Grad in den Mittelgebirgen. Morgen im Norden viel Sonne, Richtung Süden örtlich Hitzegewitter. Die Temperaturen 21 bis 30 Grad.
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4: Wir haben kurz vor 10 und ich habe 2 Meldungen für euch. Einmal Achtung auf der A67 Mönchhof-Dreieck Richtung Mannheim. Zwischen Bückelborn und Dreieck Darmstadt-Griesheim steht ein defektes Auto auf der rechten Fahrbahn. Bitte fahrt hier besonders vorsichtig. Und auf der A7 Fulda Richtung Kassel zwischen Homburg-Efze und Malsfeld steht ein defekter PKW im Baustellenbereich. Bitte fahrt hier ebenfalls vorsichtig. Guten Abend und kommt gut an.
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1: Ich habe noch mal eine wichtige Meldung für euch. Und zwar Achtung auf der A485 Gießener Nordkreuz Richtung Langgöns. Zwischen Gießen-Ursulum und Gießen-Licherstraße sind Kinder auf der Fahrbahn. Bitte fahrt hier in beiden Richtungen vorsichtig. Ich wiederhole, zwischen Gießen-Ursulum und Gießen-Licherstraße sind Kinder auf der Fahrbahn. Bitte fahrt vorsichtig und passt auf euch auf. Einen schönen Abend noch.

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1: Ich bin Diana Kramer. Kurz nach 9 US-Angriffen auf den Iran hat US-Präsident Donald Trump die Wiederaufnahme der Seeblockade gegen Schiffe angekündigt, die iranische Häfen ansteuern oder von diesen abfahren. Allen anderen Ländern soll ein fairer und offener Zugang zur Straße von Hormuz möglich sein, teilt er auf seiner Plattform Truth Social mit.
2: Trump sagt, dass die USA die volle Kontrolle über die Straße von Hormuz übernehmen und diese betreiben wollten. Dies beinhaltet eine Transitgebühr von 20% des Frachtwertes von Lastschiffen, denen die USA sichere Passage gewährleisten. Die USA würden dieses Geleit nicht umsonst machen, erklärt Trump. Iranische Schiffe werden fortan wieder von allen heimischen Häfen blockiert. Die Fronten sind erneut verhärtet. Infolge der jüngsten Angriffe ist die Schifffahrt durch die Meerenge drastisch zurückgegangen. Tina Eck, USA.
1: Ein Expertengremium der EU-Kommission hat sich dafür ausgesprochen, die Nutzung von sozialen Medien erst ab einem Alter von 13 Jahren zu erlauben. Ein entsprechendes Gutachten mit Empfehlungen hat die Expertengruppe Kommissionspräsidentin Ursula von der Leyen übergeben. Diese nannte den Bericht sehr überzeugend und kündigte an, noch in diesem Jahr einen Gesetzentwurf vorzulegen. Bei der extremen Hitzewelle im Juni sind an fast allen Messstationen des Deutschen Wetterdienstes Rekorde registriert worden. Bei über der Hälfte der knapp 500 Geräte handelt es sich um Allzeithochs, bei anderen um die höchsten je gemessenen Monatswerte.
3: Gleich mehrfach wurde im Juni die 40-Grad-Marke überschritten. Am 27. erreichte das Thermometer in Möckern-Drewitz in Sachsen-Anhalt 41,8 Grad. Was die Tagesmittelwerte angeht, liegt Deutschland laut DWD mittlerweile etwa auf dem Niveau von Frankreich oder Spanien. Daher gäbe es hierzulande ab sofort sehr ähnliche Herausforderungen, insbesondere beim Hitzeschutz. Zu den extremen Temperaturen haben den Fachleuten zufolge vor allem drei Komponenten geführt. Heiße Luft aus Nordafrika, starke Sonneneinstrahlung und ein ungewöhnlich warmes Mittelmeer. Thomas Bleskin, Nachrichtenredaktion.
1: Massive IT-Probleme führen bei den Berliner Straf- und Zivilgerichten derzeit zu erheblichen Problemen. Seit Montagmorgen konnten sich Richterinnen und Richter nicht auf den Servern einwählen, kommen nicht an die elektronischen Akten heran und konnten so keine Fälle bearbeiten. Wegen der massiven Probleme wurden alle Beschäftigten am Mittag nach Hause geschickt. Zum Wetter, die Vorhersage des Deutschen Wetterdienstes. In Norddeutschland drohen bis in die Nacht teils schwere Gewitter mit Unwettergefahr durch Starkregen und Hagel. Weniger schwere Gewitter werden auch im Süden erwartet. Die Tiefstwerte zwischen 21 Grad im Süden und 13 Grad in den Mittelgebirgen. Morgen im Norden viel Sonne, Richtung Süden örtlich Hitzegewitter. Die Temperaturen 21 bis 30 Grad.
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4: Wir haben kurz vor 11 und aktuell liegen uns keine Meldungen über Verkehrsstörungen vor. Wir wünschen euch eine gute Fahrt und einen schönen Abend.
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1: Ich bin Diana Kramer. US-Präsident Donald Trump hat weitere Angriffe seines Landes auf den Iran angekündigt. Man werde das Land heute Abend hart treffen, genau wie morgen, sagte Trump in einem Radiointerview. US-Streitkräfte hatten in den vergangenen Tagen wiederholt iranische Ziele angegriffen. Das Militär begründete dies mit Attacken des Irans auf Schiffe in der Straße von Hormuz. Die geplante internationale Schutztruppe für die Ukraine soll schon bald erstmals Militärmanöver in den Nachbarstaaten der Ukraine abhalten. Das kündigte Frankreichs Präsident Emmanuel Macron am Abend nach einem Treffen der sogenannten Koalition der Willigen an. An dem Treffen hatte auch Bundeskanzler Merz teilgenommen. Er sagte am Abend in Paris:
2: Wir haben denselben Kompass. Er ist auf Frieden für die Ukraine und Sicherheit für Europa ausgerichtet. Die Ukraine ist bereit, den Krieg zu beenden. Sie war es immer. Auch wir sind offen für Friedensverhandlungen zwischen der Ukraine und Russland mit der Unterstützung Europas und der Vereinigten Staaten. Es liegt einzig und allein jetzt an Präsident Putin, diese Chance zu ergreifen.
1: Bundeskanzler Friedrich Merz. Deutschland, Frankreich und 7 weitere europäische Staaten hatten zuvor mit der Ukraine auch ein Bündnis zur Raketenabwehr beschlossen. Wie viel Social Media ist für Kinder in Ordnung? Die Diskussion über eine Altersgrenze nimmt auch in Deutschland wieder Fahrt auf. Ein Expertengremium der EU-Kommission hatte sich dafür ausgesprochen, den Zugang zu sozialen Medien für Kinder unter 13 Jahren in allen Mitgliedsländern zu beschränken. Unterstützung dafür kommt aus der Union.
3: Für CSU-Chef Söder sind 13 Jahre eine gute Grundlage für die weitere Diskussion. Deutschlands Digitalbranche hält pauschale Verbote dagegen für den falschen Weg. Auch Linke und Grüne wollen lieber die Plattformen selbst stärker in die Pflicht nehmen. Und die Bundesschülerkonferenz sagt, der entscheidende Hebel liegt im Klassenzimmer. Schulen müssten Kindern viel besser beibringen, wie sie mit Fake News, Mobbing und den Suchtgefahren sozialer Medien umgehen, statt irgendetwas zu verbieten. Zoe Tassovali, Redaktion.
1: Im Müritz-Nationalpark in Mecklenburg-Vorpommern ist ein Feuer ausgebrochen. Der Brand in einem Mischwald sei inzwischen auf eine Fläche von 6.300 Quadratmetern angewachsen, teilten die Behörden mit. Mehrere Orte in der Nähe wurden vorsorglich evakuiert. Zum Wetter, die Vorhersage des Deutschen Wetterdienstes. In Norddeutschland drohen bis in die Nacht teils schwere Gewitter mit Unwettergefahr durch Starkregen und Hagel. Weniger schwere Gewitter werden auch im Süden erwartet. Die Tiefstwerte zwischen 21 Grad im Süden und 13 Grad in den Mittelgebirgen. Morgen im Norden viel Sonne, Richtung Süden örtlich Hitzegewitter. Die Temperaturen 21 bis 30 Grad.
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4: Im Moment gibt es keine Meldung über Verkehrsstörungen. Wir wünschen noch eine gute Fahrt.
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4: Ich bin Diana Kramer. US-Präsident Donald Trump hat weitere Angriffe seines Landes auf den Iran angekündigt. Man werde das Land heute Abend hart treffen, genau wie morgen, sagte Trump in einem Radiointerview. US-Streitkräfte hatten in den vergangenen Tagen wiederholt iranische Ziele angegriffen. Das Militär begründete dies mit Attacken des Irans auf Schiffe in der Straße von Hormuz. Die geplante internationale Schutztruppe für die Ukraine soll schon bald erstmals Militärmanöver in den Nachbarstaaten der Ukraine abhalten. Das kündigte Frankreichs Präsident Emmanuel Macron am Abend nach einem Treffen der sogenannten Koalition der Willigen an. An dem Treffen hatte auch Bundeskanzler Merz teilgenommen. Er sagte am Abend in Paris:
5: Wir haben denselben Kompass. Er ist auf Frieden für die Ukraine und Sicherheit für Europa ausgerichtet. Die Ukraine ist bereit, den Krieg zu beenden. Sie war es immer. Auch wir sind offen für Friedensverhandlungen zwischen der Ukraine und Russland mit der Unterstützung Europas und der Vereinigten Staaten. Es liegt einzig und allein jetzt an Präsident Putin, diese Chance zu ergreifen.
4: Bundeskanzler Friedrich Merz. Deutschland, Frankreich und 7 weitere europäische Staaten hatten zuvor mit der Ukraine auch ein Bündnis zur Raketenabwehr beschlossen. Wie viel Social Media ist für Kinder in Ordnung? Die Diskussion über eine Altersgrenze nimmt auch in Deutschland wieder Fahrt auf. Ein Expertengremium der EU-Kommission hatte sich dafür ausgesprochen, den Zugang zu sozialen Medien für Kinder unter 13 Jahren in allen Mitgliedsländern zu beschränken. Unterstützung dafür kommt aus der Union.
6: Für CSU-Chef Söder sind 13 Jahre eine gute Grundlage für die weitere Diskussion. Deutschlands Digitalbranche hält pauschale Verbote dagegen für den falschen Weg. Auch Linke und Grüne wollen lieber die Plattformen selbst stärker in die Pflicht nehmen. Und die Bundesschülerkonferenz sagt, der entscheidende Hebel liegt im Klassenzimmer. Schulen müssten Kindern viel besser beibringen, wie sie mit Fake News, Mobbing und den Suchtgefahren sozialer Medien umgehen, statt irgendetwas zu verbieten. Zoe Tassovali, Redaktion.
4: Im Müritz-Nationalpark in Mecklenburg-Vorpommern ist ein Feuer ausgebrochen. Der Brand in einem Mischwald sei inzwischen auf eine Fläche von 6.300 Quadratmetern angewachsen, teilten die Behörden mit. Mehrere Orte in der Nähe wurden vorsorglich evakuiert. Zum Wetter, die Vorhersage des Deutschen Wetterdienstes. In Norddeutschland drohen auch in der Nacht teils schwere Gewitter mit Unwettergefahr durch Starkregen und Hagel. Weniger schwere Gewitter werden im Süden erwartet. Die Tiefstwerte in der Nacht zwischen 21 Grad im Süden und 13 Grad in den Mittelgebirgen. Der Dienstag bringt im Norden viel Sonne, Richtung Süden örtlich Hitzegewitter. Die Temperaturen 21 bis 30 Grad.
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1: Ich bin Diana Kramer. Das US-Militär hat in der 3. Nacht in Folge Ziele im Iran attackiert. Die Streitkräfte hätten eine neue Angriffswelle gestartet, teilte das zuständige Regionalkommando des US-Militärs auf X mit. Diese Angriffe würden die Fähigkeit des Irans weiter einschränken, unschuldige Zivilisten und die Handelsschifffahrt in der Straße von Hormuz zu attackieren, heißt es. US-Präsident Donald Trump hatte unmittelbar zuvor weitere Angriffe angekündigt. Die Debatte um Altersbeschränkungen für Instagram, TikTok und Co. geht weiter. Ein Expertengremium der EU-Kommission hat sich nun dafür ausgesprochen, den Zugang zu sozialen Medien für Kinder unter 13 Jahren in allen EU-Mitgliedsländern zu beschränken.
2: Das sind Vorschläge von Experten, die Kommissionspräsidentin von der Leyen aber sehr überzeugend findet. Sie laufen im Wesentlichen auf Folgendes hinaus. Überhaupt kein Social Media für Kinder bis zu 2 Jahren. Zugang nur unter Aufsicht von Eltern oder Lehrern für Kinder bis zu einschließlich 13 Jahren. Und danach Zugang zu Plattformen, sofern diese Plattformen bewiesen haben, dass sie jugendgeeignet sind. Alterskontrollen werden also auf jeden Fall kommen. Einen offiziellen Vorschlag, den will die Kommission nach der Sommerpause machen. Aus Brüssel, Dieter Ebeling.
1: Die schwarz-rote Koalition will die Tabaksteuer stärker erhöhen als bislang geplant. Nach Medienberichten soll der Preis für eine Packung Zigaretten bis 2030 schrittweise auf knapp 12 Euro steigen.
3: Die höhere Tabaksteuer soll dem Bund jedes Jahr rund 800 Millionen Euro zusätzlich bringen. Das Geld kann die Regierung gut gebrauchen, denn sie muss Milliardenlücken im Haushalt schließen und hat den Ländern zuletzt mehr Unterstützung für Krankenhäuser zugesagt. Gleichzeitig will die Koalition das Rauchen unattraktiver machen, vor allem für junge Menschen. Zoe Tassovali, Redaktion.
1: Die Wehrpflicht ist in Deutschland weiter ausgesetzt, trotzdem verweigern immer mehr Menschen den Kriegsdienst. Bis Juli sind bereits 5.862 Anträge beim zuständigen Bundesamt eingegangen, berichtet das Redaktionsnetzwerk Deutschland. Das sind deutlich mehr als im gesamten letzten Jahr. Hintergrund dürfte die angespannte Sicherheitslage und das Gesetz über den neuen Wehrdienst sein, das zum 1. Januar in Kraft getreten ist. Zum Wetter, die Vorhersage des Deutschen Wetterdienstes. In Norddeutschland drohen auch in der Nacht teils schwere Gewitter mit Unwettergefahr durch Starkregen und Hagel. Weniger schwere Gewitter werden im Süden erwartet. Die Tiefstwerte in der Nacht zwischen 21 Grad im Süden und 13 Grad in den Mittelgebirgen. Der Dienstag bringt im Norden viel Sonne, Richtung Süden örtlich Hitzegewitter. Die Temperaturen 21 bis 30 Grad.
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4: Im Moment gibt es keine Meldung über Verkehrsstörung. Wir wünschen eine gute Fahrt.
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